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1: Am Mikrofon Martina Großfurten, es ist 3 Uhr. Im Pilnacek-Untersuchungsausschuss ist die Witwe bis in den Abend befragt worden, die Präsidentin des Landesgerichts für Strafsachen in Graz ist. Sie hat nach Pilnaceks Tod erfolglos versucht, an seinen Laptop und andere persönliche Gegenstände zu kommen, die Pilnacek in seinem Haus in Rossatz zurückgelassen hat. Viktoria Waldhäusl berichtet.
2: Über Christian Pilnaceks Datenträger wurde seit seinem Tod viel berichtet und gesprochen. Gestern Abend war einmal mehr sein Laptop ein zentrales Thema im U-Ausschuss. Pilnaceks Witwe Caroline List gibt da an, nach seinem Tod erfolglos versucht zu haben, neben anderen persönlichen Gegenständen auch an den Laptop zu kommen, weil, Zitat, ich habe vermutet, dass er zu Geld gemacht werden würde und meine Befürchtung war, dass der Laptop manipuliert werden wird. Zitat Ende. Zu dem Zeitpunkt war der Laptop im Besitz einer Mitarbeiterin des damaligen Nationalratspräsidenten Wolfgang Sobotka von der ÖVP, die ihn dann an verschiedene Privatpersonen weitergegeben hat und nicht an Pilnaceks Witwe oder an die Polizei. Alle anderen persönlichen Gegenstände seien laut List angeblich im Müll gelandet.
1: In Salzburg steht ein Hausbesitzer wegen Mordes vor Gericht. Der Pensionist soll einen Einbrecher erschossen haben, berichtet Peter Obermüller.
3: Dem Salzburger wird angelastet, Ende Juli vorigen Jahres auf seinem Anwesen im Stadtteil Gnigl einen 31-jährigen Einbrecher mit seiner legal gemeldeten Faustfeuerwaffe durch einen Schuss von hinten getötet zu haben. Der Hausbesitzer hat den Ungarn und seine 30-jährige Komplizin beim Einbruch überrascht und auf den Fliehenden geschossen. Der Schütze befindet sich seit Oktober 2025 in Untersuchungshaft. Zeugen und Gutachter sind geladen. Für die Verteidigung handelte der Hausbesitzer in Notwehr. Bei einer Verurteilung wegen Mordes drohendem Angeklagten 10 bis 20 Jahre Haft oder lebenslang. Sollten Geschworene und Gericht Notwehrüberschreitung anerkennen, beträgt die Strafdrohung maximal bis 3 Jahre Haft.
1: Das Londoner Luxuskaufhaus Harrods hat bisher 75 Opfern von sexuellem Missbrauch durch seinen ehemaligen Eigentümer Mohammed Al-Fayed eine vollständige Entschädigung bezahlt. Fast 200 weitere Anträge werden derzeit bearbeitet. Die Frauen werfen ihm und seinem Bruder vor, ein organisiertes System sexueller Ausbeutung betrieben zu haben. Vorwürfe von sexuellen Übergriffen hat es zum ersten Mal im September 2024 durch eine BBC-Dokumentation gegeben. Seither haben sich viele weitere Betroffene gemeldet. Und jetzt zum Wetter und zu Georg Brack.
4: Weitgehend trocken und vielerorts klar geht's durch die Nacht. Das Ganze bei Temperaturen zwischen 5 und 13 Grad. Na, ganz vereinzelt ist es kälter, etwa in manchen Tälern oder im Freiwald. Tagsüber erwartet uns in ganz Österreich heute einiges an Sonnenschein. Speziell über den Bergen kommen nach und nach allerdings Quellwolken dazu und die können vereinzelt Schauer bringen. Die Temperaturen steigen heute auf 18 bis 24 Grad. Noch eine Spur wärmer dann am Wochenende. Am Samstag vor allem im Bergland Schauer oder Gewitter. Am Sonntag dann bis zu 27 Grad.

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1: Am Mikrofon Martina Großfurten, es ist 4 Uhr. Bundeskanzler Christian Stocker ist zu einem Arbeitsbesuch in den Vereinigten Arabischen Emiraten. Neue Verträge werden dabei nicht beschlossen, vielmehr soll die strategische Partnerschaft bekräftigt werden, berichtet Christina Stiller aus Abu Dhabi.
2: Lokalaugenschein in Abu Dhabi. In der Stadt ist es ruhig, aber die Situation ist angespannt, politisch und wirtschaftlich. Wegen des Iran-Krieges und der blockierten Straße von Hormus können die Emirate kaum noch Öl verkaufen. Damit ist eine der wichtigsten Einnahmequellen des Landes deutlich reduziert. Außerdem wurde das Land militärisch vom Iran angegriffen. In dieser angespannten Situation trifft Bundeskanzler Christian Stocker den Präsidenten der Emirate. Medien lässt das Land nicht zu. Der Kanzler nach dem Gespräch:
3: Ich habe dem Präsidenten auch meine Solidarität ausgedrückt zu den Angriffen des Irans, die in jüngster Zeit erfolgt sind.
2: Überraschend bekommt Stocker dann auch noch einen Anruf von Israels Premier Netanyahu. Er stehe auf Seiten Israels, das vom Iran seit Jahren bedroht werde, sagt der Bundeskanzler im Anschluss.
1: Die Waffenruhe zwischen den USA und dem Iran ist weiter in Kraft, das hat US-Präsident Donald Trump betont. Und das, obwohl sich die beiden Seiten in der Straße von Hormus gegenseitig beschießen. Sie geben sich gegenseitig die Schuld für die Eskalation. Der Iran sagt, die USA haben die Waffenruhe verletzt und von den USA heißt es, die Streitkräfte wehren unprovozierte iranische Angriffe ab. Heute beginnt mit dem Giro d'Italia die erste große Radrundfahrt im heurigen Jahr. Zum erweiterten Favoritenkreis zählt dabei auch der Osttiroler Felix Gall, berichtet Christoph Ott.
4: Bei seinem zweiten Giro d'Italia-Start strebt der 28-Jährige nach den Top-10-Platzierungen bei der Tour de France und Vuelta nun sein erstes Grand-Tour-Podium an.
5: Es ist ein sehr ambitioniertes Ziel und da muss auf jeden Fall sehr, sehr viel zusammenpassen. Aber ich glaube, es ist realistisch. Bin dann gespannt auf meinen zweiten Giro d'Italia, aber den erst mit großen Ambitionen.
4: Bei der Erreichung dieses Ziels soll auch der Teamkollege und Edelhelfer Gregor Mühlberger eine entscheidende Rolle spielen.
5: Ja, mit Gregor als Teamkollege habe ich die bestmögliche Unterstützung an meiner Seite. Und er hat auch schon oft genug gezeigt, dass er ein sehr starker, sehr routinierter Fahrer ist und dann auch auf den wirklich schweren Bergetappen eine entscheidende Unterstützung sein kann im Finale.
4: Start ist heute um 13 Uhr im bulgarischen Nesebar. Von dort geht es dann bis zum 31. Mai über rund 3500 Kilometer und 50.000 Höhenmeter bis zum Zieleinlauf in Rom.
1: Und jetzt zum Wetter und zu Georg Brack.
6: Frühsommerliches Wetter erwartet uns in den nächsten Tagen. Dazu gibt's heute 18 bis 24 Grad und vor allem rund um die Alpen etliche Stunden Sonnenschein. Speziell im Bergland entstehen im Tagesverlauf nämlich wieder Quellwolken und die können vereinzelt Schauer bringen. Ähnlich geht's auch am Wochenende weiter. An den Nachmittagen kommen wieder Quellwolken dazu. Die meisten Schauer und Gewitter gibt es diesmal aber am Samstag. Außerdem wird es Tag für Tag wärmer. Am Sonntag frischt außerdem teils föhniger Südwind auf und treibt die Temperatur auf bis zu 27 Grad.
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0: lang darf man eigentlich nachträglich zum Geburtstag gratulieren, wenn man es vergessen hat?
1: Gar nicht, dann bist du peinlich.
0: Manchmal sollen es gar nicht. Aber gut, wenn derjenige tot ist, dann ist es ja halb so peinlich. Ja. Ich komme nämlich gerade drauf, dass wir Queen Elizabeth II. gar nicht zum 100. gratuliert haben. Wir haben hier bei Radio Vorarlberg noch nie, glaube ich, darüber geredet, dass die ja am 21. April den 100. gehabt
1: ist
0: hätte.
1: Ist das jetzt der echte Geburtstag oder der, an dem sie ihn gefeiert hat?
0: Echte Geburtstag. 21. April wäre es gewesen.
1: I'm so sorry.
0: Ja, wir entschuldigen uns für ganz Vorarlberg. Und wir haben sogar ein kleines Geschenkle.
1: Ah, Hammer. Ah! Cool.
0: Wer es weiß, weiß es. Here's another one bites the dust.
2: Queen. Guten Morgen vor allem.

0: Sailor am Freitagmorgen. Um 5.30 Uhr, hier ist das Nachrichtenupdate für Sie.
1: Mit David Breznik, guten Morgen. Im gestern beschlossenen Rechnungsabschluss der Stadt Dornbirn gibt es deutliche Kostensteigerungen. Die Aufwendungen für das Personal inklusive Krankenhaus liegen um 3,5 Millionen Euro über dem Voranschlag. Der Schuldenstand der Stadt ist im Vorjahr auf 203 Millionen geklettert. Um ausgeglichen bilanzieren zu können, musste die Stadt Rücklagen auflösen. Der Prüf- und Messtechnik-Spezialist Bauer hat im vergangenen Jahr einen neuen Umsatzrekord erzielt. 39 Millionen Euro hat das Unternehmen mit Sitz in Sulz erwirtschaftet, ein Plus von knapp 10%. Bauer verkauft weltweit Prüf- und Messgeräte, die Stromausfälle verhindern sollen. Bei Bauer arbeiten 255 Menschen, 190 davon in Vorarlberg. Beim Hypo-Meeting in Götzis geht heuer auch wieder Simon Ehammer auf die Jagd nach einer neuen Bestmarke. Der Schweizer schrieb im März mit einem neuen Hallenweltrekord Geschichte und möchte im Mösle-Stadion die 9000-Punkte-Marke erreichen. Das heurige Hypo-Meeting in Götzis geht Ende Mai über die Bühne.
0: Das Wochenende steht vor der Tür.
2: Mai, herein, herein. Sonne gibt's, auch Wolken sind dabei, die stören aber nicht wahnsinnig. Grill rausholen und entspannen, bis zu 22 Grad gibt's heute, bis zu 24 Grad dann am Muttertag. Nicht vergessen, gell, der wäre dann am Sonntag.
0: Ah, danke.
2: Im Moment haben wir 8 Grad am Rohrspitz, 6 Grad in Rankweil und 2 Grad in Mittelberg.
0: Gerade um die Zeit, kurz nach 5:30 sind solche Erinnerungen Gold wert, auch unser Verkehrsservice.
2: Und da kommen Sie im Moment überall gut durch. Wenn Sie Meldungen haben, gerne anrufen, kostenlos unter der 0800 20 4000.
3: So gut klingt Aufstehen, nur bei uns.
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0: Vom kleinen Service-Update jetzt zu großen Gefühlen. Glenn Medeiros und einen ihrer Lieblings-80er gibt's jetzt.

0: Das ist Joan Jett mit den Blackhearts bei Radio Vorarlberg und das ist ein spezieller Freitagmorgen, falls Sie nicht aufs Datum geschaut haben bisher. Dann tun wir es jetzt gemeinsam mit Walter Schmolli von der Caritas Vorarlberg.
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2: Heute vor 81 Jahren, am 8. Mai 1945, endete mit der Kapitulation der Nationalsozialisten in Europa der Zweite Weltkrieg. Der 8. Mai wird deshalb als Tag des Sieges über den Nationalsozialismus, als Tag der Freiheit und des Friedens begangen. Der Zivilisationsbruch dieses Krieges hat dazu geführt, dass die Vereinten Nationen sich auf verpflichtende internationale Regelwerke geeinigt haben, um Menschen und Staaten in ihren Grundrechten zu schützen. Die Allgemeine Erklärung der Menschenrechte, die Flüchtlingskonvention, das Völkerrecht. 80 Jahre später erleben wir gerade, wie vor allem wieder das Recht des Stärkeren gilt. Die Autokraten dieser Welt lassen sich in ihrer Kriegslust von Regeln nicht mehr bremsen. Manchmal überkommt einem angesichts dieser Entwicklungen ein Gefühl der Ohnmacht. Aber vergessen wir nicht, die innerste Quelle von Frieden ist das Verbundensein von Menschen untereinander. Wer dieses Verbundensein stärkt, lebt eine Form des gewaltfreien Widerstandes auch in einer Zeit, in der scheinbar nur noch die Gewalt der Waffen zählt. Lasst uns widerständig leben.

0: ECR, verlässliche Kultlieferanten am Freitagmorgen um 9:09. Aber Nicole, du schaust so andächtig. Was ist denn los? Es geht um deine Tiergeschichte, hoffentlich.
1: Ja, unser Bischof Benno war ja bei Papst Leo XIV. Hast du gesehen?
0: Ja, steht auf Vorarlberg.at, ganz groß.
1: Und genau nach Papst Leo XIV. Ist jetzt ein Schmetterling benannt worden.
0: Na!
1: Ja, ein internationales Forschungsteam unter der Leitung von Peter Huemer von den Tiroler Landesmuseen hatte die Idee. Die Schmetterlingsart wurde auf der griechischen Insel Kreta entdeckt. Flügelspannweite rund 2 Zentimeter, also ein mittelgroßer Falter. Und er hat purpurfarbene Vorderflügel mit einem orange-goldenen Fleck. Sehr päpstlich. Ja, und viel mehr wissen die Forscher auch noch gar nicht über den Schmetterling. Sie wollen mit der Namensgebung bewirken, dass der Pontifex auf die Verantwortung des Menschen für die Bewahrung der Schöpfung aufmerksam macht. Denn immerhin gibt es noch ganz viele unentdeckte Lebewesen, die erforscht werden sollen.
0: Da wollen Sie aber ziemlich viel vom Pontifex haben. Ja. Ich hoffe, es funktioniert. Und ich finde es ehrlich gesagt ziemlich gut, dass es ein Schmetterling ist. Weil stell dir vor, es wäre eine Hunderasse.
1: Oh.
0: Komm, Papst Leo der 14., komm, jetzt gehen wir Gassi. Komm, jetzt folgt Papst Leo, jetzt folgst du aber.

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1: Am Mikrofon Christina Kreuz, guten Morgen. Im Iran-Krieg ändert sich die Lage weiterhin alle paar Stunden. Nach Medienberichten über eine baldige Grundsatzeinigung zwischen den Kriegsparteien am Mittwoch haben neuerliche Drohungen von Präsident Trump gegen den Iran nicht lange auf sich warten lassen. Und vor wenigen Stunden sind gegenseitige Angriffe in der Straße von Hormuz gemeldet worden. Wobei die Waffenruhe hält trotzdem, sagt der US-Präsident. Ernst Kernmeier berichtet.
2: Iranische staatliche Medien haben gestern Nacht als erstes von Explosionen in der Straße von Hormuz berichtet. Kurz darauf war auch von Angriffen auf mehrere Ziele an der iranischen Küste die Rede. Der Iran beschuldigt die US Navy, die geltende Feuerpause zu verletzen. Das US-Militär berichtet seinerseits, dass 3 Kriegsschiffe in der Straße von Hormuz grundlos beschossen worden seien. Man habe entsprechend geantwortet. Wir haben alle Raketen und Drohnen ausgeschaltet, sagt US-Präsident Donald Trump. Und die Leute, die geschossen haben, sind nicht mehr unter uns. Die laufenden Friedensverhandlungen würden weitergeführt. Eine Antwort des Iran auf ein diese Woche unterbreitetes Abkommen steht noch immer aus.
1: Der ukrainische Präsident Zelensky hat Vertreter mit Russland verbündeter Staaten davor gewarnt, morgen an der Weltkriegsparade in Moskau teilzunehmen. Russland rief indes angesichts eines möglichen Vergeltungsangriffs auf Kiew die Bewohner der ukrainischen Hauptstadt und ausländische Diplomaten erneut dazu auf, die Stadt zu verlassen. Zuvor hatte das russische Verteidigungsministerium eine Feuerpause von heute an bis Sonntag angekündigt. Nach tödlichen Schüssen auf einen Einbrecher muss sich heute in Salzburg ein 66-Jähriger wegen Mordes vor Gericht verantworten. Er soll einen 31-jährigen Einbrecher im Juli getötet haben. Der Anwalt des Angeklagten spricht von Notwehr. Zum Sport. Heute beginnt mit dem Giro d'Italia die erste große Radrundfahrt 2026. Zum erweiterten Favoritenkreis zählt dabei auch der Osttiroler Felix Gall. Sportreporter Christoph Ott berichtet.
3: Bei seinem zweiten Giro d'Italia-Start strebt der 28-Jährige nach den Top-10-Platzierungen bei der Tour de France und Vuelta nun sein erstes Grand-Tour-Podium an.
4: Es ist ein sehr ambitioniertes Ziel und da muss auf jeden Fall sehr, sehr viel zusammenpassen. Aber ich glaube, es ist realistisch. Bin nun gespannt auf meinen zweiten Giro d'Italia, aber den erst mit großen Ambitionen.
3: Bei der Erreichung dieses Ziels soll auch der Teamkollege und Edelhelfer Gregor Mühlberger eine entscheidende Rolle spielen.
4: Ja, mit Gregor als Teamkollege habe ich die bestmögliche Unterstützung an meiner Seite. Und er hat auch schon oft genug gezeigt, dass er ein sehr starker, sehr routinierter Fahrer ist und dann auch auf den wirklich schweren Bergetappen eine entscheidende Unterstützung sein kann im Finale.
3: Start ist heute um 13 Uhr im bulgarischen Nesseba. Von dort geht es dann bis zum 31. Mai über rund 3500 Kilometer und 50.000 Höhenmeter bis zum Zieleinlauf in Rom.
1: Das waren die Nachrichten mit Christina Kreuz.
0: Das Radio Vorarlberg Wetter.
5: Ja, Wahnsinn. Ha, rosa Wölkle, hellblauer Himmel, ist nicht kitschig schön gerade.
6: Ah ja, was für ein Freitag. Sonne und ein paar Wolken, dazu bis zu 22 Grad heute, bis zu 25 dann am Wochenende. Im Moment 7 Grad in Hart, 6 Grad in Dornbirn und 1 Grad in Wart.
5: Dann schauen wir gleich auf den Verkehrsservice. Es ist 3:03. Was ist los?
6: Schaut sehr ruhig aus auf Vorarlbergstraßen und Sie kommen im Moment auch problemlos durch. Wenn Sie Meldungen haben, rufen Sie uns an, kostenlos unter der 0800 20 4000.
5: Ja dann.
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8: und Nicole Oberhauser.
0: Heute
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5: Feins Kaffee.
6: Hey, was ist das für eine Tasse?
5: Hab ich das noch gar nicht gesehen?
6: Nee.
5: Ich hab sie gefunden.
6: Du hast sie fix selbstverstellt irgendwo, oder?
5: Ja, okay, gib's zu.
6: Aber alle wahnsinnig mal im ganzen Haus
5: umeinander rennen. Ich hab's
6: über das Radio eine Suchmeldung aussagieren. Das darf nicht sein.
5: Ich wollte Awareness schaffen, damit Awareness. Und aufmerksam machen, dass man sorgsam mit den Tassen von Kollegen umgeht.
6: Gang du lieber mit deiner eigenen Tasse sorgsam um und nerv uns nicht.
5: Okay, sorry.
6: Und zum Wohl.
5: Dankeschön. Hauptsache finde ich ja, dass ich die Musik nicht verloren habe. Immerhin, oder?
6: Ja, genau.
5: Die gibt's jetzt. Und zwar von Wham.

0: Nicole, bitte. Es Match ist um 6.
1: Allzeit bereit für die Bundesliga, Dominik. Was Alltag kann, kann Lusch noch schon lang. Oder halt bald wieder.
0: Nämlich vielleicht schon heute.
1: Ja, und darum habe ich das Lusch noch Trikot. Klar, sie schmerzt sicherheitshalber schon mal angelegt.
0: Sportreporter Andi Blum. Ein Sieg und Lustenau ist wieder erstklassig.
2: Ja, diesmal ist die Ausgangslage sogar noch besser. Die Lustenauer haben 2 Matchbälle, 1 Sieg aus den letzten beiden Spielen reicht und die Austria ist zum 3. Mal in der Clubgeschichte Meister in der 2. Liga. Auf einen Nervenkitzel am letzten Spieltag kann Verteidiger Fabian Gmeiner gerne verzichten. Er möchte heute mit der Mannschaft alles klar machen.
3: Umso schneller, umso besser. Wir gehen mit breiter Brust nach Salzburg. Wir haben gegen Bregenz ein super Spiel gezeigt. Wir schießen extrem viele Tore in letzter Zeit und das macht uns aus. Defensiv stehen wir sehr stabil. Vorstellen will man es noch nicht so richtig. Man hat ab und zu mal den Gedanken, aber das will man selber immer sehr schnell ausblenden, weil man muss immer zuerst die Arbeit erledigen und dann kommt dann ein Erfolg hoffentlich.
2: Die Euphorie ist groß, die Mannschaft bleibt aber zumindest derzeit noch cool, sagt Trainer Markus Mader. Er könnte mit der Austria zum 2. Mal innerhalb von nur 4 Jahren in die Bundesliga aufsteigen.
4: Ja, die Jungs sind völlig fokussiert und am Boden, wobei ich schon merke, dass rundherum eine riesige Euphorie ist. Irgendwie habe ich das Gefühl, jeder will mit dem Mannschaftsbus mitfahren, aber das geht nicht. Wir nehmen das sehr, sehr professionell und bereiten uns genau gleich vor wie auf jedes andere Spiel.
2: Ankick ist heute Abend um 18 Uhr. ORF Sport Plus überträgt die wichtigsten Spiele der vorletzten Runde live in Konferenzschaltung.
0: Ja, oder ihr folgend einfach dann Nicole zum Public Viewing. Sie ist groß und weiß-grün gestreift.
1: Heute Abend 18 Uhr Public Viewing im Austria-Stadion. Lebe!

0: Das ist Radio Vorarlberg. Das ist die Startrampe fürs Wochenende. Aber zuerst wird's noch einmal richtig ernst. Der Ernst des Lebens heute Freitag mit der französischen Matura.
1: Gell? Bonjour.
0: Ja, bonjour. Comment ça va?
1: Bien, bien. Très bien.
0: Jetzt fragen wir jetzt aber den Ernst des Tages. Ha? Morgen.
1: Bei Anruf.
2: Morgen.
1: Ernst. Hoi Ernst.
2: Nicole und Dominik. Ich mit deiner Kaffeetasse.
0: Ja, ich.
1: Ernst, du wirst es nicht glauben, er hat sie gefunden.
0: Ich hab sie wieder.
2: Aber ich habe extra im Antonius bettet.
1: Mei, bist du ein Lieber.
0: Aber ich muss zugeben, ich glaube, ich hab sie selbst verstellt, ehrlich gesagt. Ich muss alles wieder zurücknehmen. Entschuldige mich bei allen.
2: Du musst dich selber der Nase ziehen.
0: Ja, stimmt. Das tue ich jetzt so den ganzen Morgen. Wir haben die Nase zur und dir, Ernst, wünsche einen schönen Freitag.
2: Ja, ich setze mir zu hart im Holzbiegen. Ich muss sehr.
1: Oh!
2: Ich gehe mal einen Einladen.
1: Oh, Ernst, ganz schlechte Verbindung nach Schneefeld.

0: Das sind Aha, das sind Ihre liebsten 80er hier bei Radio Vorarlberg und natürlich auch die wichtigsten Infos am Freitagmorgen. Wir bringen Sie auf den neuesten Stand in den Frühnachrichten um 7.30 Uhr.
1: Mit David Breznik, guten Morgen. Wenn Sie regelmäßig mit dem Bus unterwegs sind, haben Sie vielleicht auch schon an einer Haltestelle gewartet, die nicht so einladend war, weil es etwa keine Sitzgelegenheiten gab oder Sie nicht vor Regen geschützt waren. Solche Haltestellen können den Umstieg auf Bus und Bahn bremsen, sagt jetzt der Verkehrsclub Österreich. Martin Kopf berichtet.
2: Bei der Erhebung des Verkehrsclub Österreich sind 464 verbesserungswürdige Haltestellen im Land gemeldet worden. Am häufigsten kritisiert haben die Fahrgäste den fehlenden Wetterschutz sowie nicht vorhandene Sitzgelegenheiten. Der VCÖ fordert eine Sanierungsoffensive bei mangelhaften Bushaltestellen. Gute Haltestellen seien wichtig, damit mehr Menschen auf den Bus umsteigen und der Verkehr dadurch entlastet wird. Es gibt aber auch Positives zu vermelden, denn eine besonders gute Haltestelle gibt es in Lustenau. Die Busstation beim Gasthaus Engel hat es österreichweit auf Platz 2 im Ranking der schönsten Haltestellen geschafft.
1: Trotz Ukraine-Krieg und Energiekrise ist der Einbau von Gasheizungen in Vorarlberg weiter gestiegen. Eine Anfragebeantwortung von Landesrat Daniel Allgäuer an die Grünen zeigt, dass es im Vorjahr mehr als 36.000 Gasheizungen gab. Vor 5 Jahren waren es noch um rund 1.000 weniger. Viele entscheiden sich laut Allgäuer gegen eine erneuerbare Heizung, weil die immer noch mehr kosten als Gas. In Dornbirn gibt es keinen Hermann-Gmeiner-Weg und keinen Hermann-Gmeiner-Park mehr. Das hat die Stadtvertretung gestern beschlossen. Der Hermann-Gmeiner-Weg in Dornbirn-Knie heißt jetzt Kinderdorfweg. Aus dem Hermann-Gmeiner-Park im Erlgrund wird der Selma-Mitteldorf-Park. Grund für diese Änderungen sind laut Stadt die Missbrauchsvorwürfe gegen Kinderdorfgründer Hermann Gmeiner. Der Prüf- und Messtechnik-Spezialist Bauer hat im vergangenen Jahr einen Umsatzrekord erzielt. 39 Millionen Euro hat das Unternehmen mit Sitz in Sulz erwirtschaftet. Ein Plus von knapp 10%. Bauer verkauft Prüf- und Messgeräte, die Stromausfälle verhindern sollen. Die Firma beschäftigt weltweit 255 Menschen, 190 davon in Vorarlberg. Beim Hypo-Meeting in Götzis geht auch Simon Ehammer auf die Jagd nach einer neuen persönlichen Bestmarke. Der Schweizer hat im März einen neuen Hallenweltrekord aufgestellt. Im Mösle-Stadion will er an die 9000-Punkte-Marke herankommen.
3: Das ist bei uns immer das erste Saison-Highlight-Outdoor. Da wird da der erste Peak gesetzt, dass wir in Götzis schon mal eine Bombe platzen lassen. Ist ein Heim-Meeting für mich gefühlt. Es ist ein unglaubliches Erlebnis von der Kulisse, von den Zuschauern. Die Bahn ist schnell und von der Performance gibt es da eigentlich alles her und deshalb bin ich wieder voll motiviert und mit Vorfreude am Start.
1: Und das Hypo-Meeting in Götzis steigt heuer am 30. und 31. Mai.
0: Das Radio Vorarlberg Wetter. Mit der Sonnenbrille auf der Terrasse gemütlichen Morgenkaffee genießen, das wünsche ich Ihnen.
4: Ja, glücklich, wer dafür Zeit hat, aber bei dem Wetter macht sogar die Fahrt zur Arbeit Spaß. Sonnenschein und 10 Grad am Rohrspitz, viel Sonne auch in Feldkirch bei 7 Grad und auch am Arlberg strahlt die Sonne vom Himmel bei 0 Grad in Lech.
0: Apropos Fahrt in die Arbeit.
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0: 7.33 Uhr.
4: Und da ist alles gut auf Vorarlbergstraßen. Wenn Sie Meldungen haben, anrufen oder Sprachnachricht schicken an die 0800 20 4000.
0: Hier sind der Dominik
4: und Nicole.
0: Und wir wetten, bei Ihnen klingt's, wenn gleich die Rollos hochgehen und Sie direkt die Sonne blendet, so.
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0: 156 und keiner oder keine mehr.
1: So viele Luschnow-Fans dürfen heute nach Salzburg zum Entscheidungsspiel der Saison. Warum? Ganz einfach, 1566 Zuschauer passen ins Max-Eicher-Stadion und 10% sind für Gäste, also 156.
0: Ich stehe es genau, gell? Ja. Vorschrift ist Vorschrift. Ja gut, die Karten sind schon lang weg, viele Fans regen sich riesig auf, aber wir wollen trotzdem sicherstellen, dass da schon gute Stimmung herrscht, wenn es schon mal um den Aufstieg geht. Drum haben wir jetzt den Sanel am Telefon.
2: Guten Morgen, hallo.
1: Hey, Herr Stress, auch schon, ich habe schon aus Trikot.
2: Stress habe ich in der Tat noch nicht an. Ne?
0: Seit einer Stunde hat es auch und schwitzt und will es nicht zugehen.
2: Ja, aber ich will auch noch nicht jetzt schon rein schwitzen.
0: Sanel, du bist einer von 156.
2: Puh. Absolut richtig, ja. Einer der Glücklichen.
1: Das ist fast wie ein Lottogewinn, ha?
2: Ja, es ist schon ein Lotto 6 heute. Wenn sie am Abend gewinnen, dann ist es garantiert.
1: Boah, ja.
0: Wie hast du das eigentlich gemacht? Also, wie bist du zu deiner Karte gekommen?
2: Ganz legitim und normal über den Fanclub.
1: Sanel, was herrscht als dabei fürs Match heute? Was braucht man unbedingt?
2: Nur Reiseproviant, flüssiger, das einmal zum Nervenberuhiger. Ja. Und dann natürlich Schal und Dress.
1: Sehr gut.
2: Und eine starke, gute Stimme und viel Motivation.
1: Na, du musst für alle Fans mitschreien, gell?
2: Das wäre einmal ganz sicher da. Hoffentlich hören das bis ins Reisabstadion.
0: Also sogar von mir. Ich würde mich freuen, wenn wir uns im Derby wieder sehen.
2: Ja, natürlich. Verkopft ihn nicht, das machen wir schon.
0: Am liebsten in der Bundesliga natürlich, möchte damit.
2: Am absolut liebsten in der Bundesliga, natürlich.
0: Also euch 3 Punkte, viel Erfolg. Vielleicht sieht man sich beim nächsten Mal dann als Meister wieder.
2: Das würde mich freuen. Danke vielmals.
0: Gute Fahrt.
1: Tschüss.
2: Dankeschön, euch einen schönen Tag. Ciao, ciao.

0: Dance into the Light, unser Motto für den Freitagmorgen um 8 vor 8. Die Sonne ist da, es wird wieder wärmer, nur vor lauter Euphorie bitte das Muttertagsgeschenkle nicht vergessen, gell?
1: Her mit den coolen, selbstgebastelten, wunderschönen, gut, manchmal auch undefinierbaren Dingen, aber für die Ewigkeit.
0: Ich hoffe auch, Thelma Houston kriegt was für ihren Kids. Zwei hat sie davon. Ich war eh kurz schockiert, weil es gibt eine Thelma aus Houston und die hat 6 Lieder zur Welt gebracht.
1: Gott, na, das ist sie nicht. Unsere Thelma Houston hatte gestern nämlich den 80er.
0: Das Ono. Ja. Also, liebe zwei Kids, Doppeltgeschenke. Und für uns gibt's von ihr ihren Song aus den 70ern.

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4: Am Mikrofon Christina Greunz. Guten Morgen. Im Irankrieg ist die Lage weiter fragil. Heute Nacht sind gegenseitige Angriffe der USA und des Irans in der Straße von Hormuz gemeldet worden. Wobei die Waffenruhe hält trotzdem, sagt US-Präsident Trump. Ernst Kernmeier berichtet.
5: Iranische staatliche Medien haben gestern Nacht als erstes von Explosionen in der Straße von Hormuz berichtet. Kurz darauf war auch von Angriffen auf mehrere Ziele an der iranischen Küste die Rede. Der Iran beschuldigt die US Navy, die geltende Feuerpause zu verletzen. Das US-Militär berichtet seinerseits, dass 3 Kriegsschiffe in der Straße von Hormuz grundlos beschossen worden seien. Man habe entsprechend geantwortet. Wir haben alle Raketen und Drohnen ausgeschaltet, sagt US-Präsident Donald Trump. Und die Leute, die geschossen haben, sind nicht mehr unter uns. Die laufenden Friedensverhandlungen würden weitergeführt. Eine Antwort des Iran auf ein diese Woche unterbreitetes Abkommen steht noch immer aus.
4: Seit Mitternacht bis Sonntag gilt die von Moskau einseitig ausgerufene Waffenruhe im Krieg gegen die Ukraine. Dennoch meldet Moskau in der Früh 50 abgefangene Drohnen aus der Ukraine. Russland feiert morgen den Sieg der Sowjetunion über Nazi-Deutschland. Davor ist die Lage in Moskau besonders wegen ukrainischer Drohnenangriffe angespannt. Der Kreml lud kurzfristig ausländische Journalisten von der traditionellen Militärparade auf dem Roten Platz aus. Die Ukraine wollte schon ab Mittwoch eine Waffenruhe, die Russland jedoch ignorierte. Im Untersuchungsausschuss zur Causa Christian Pilnatschek wurde gestern bis in den Abend seine Witwe befragt, die auch Präsidentin des Landesgerichts für Strafsachen in Graz ist. Sie hat nach Pilnatscheks Tod erfolglos versucht, an seinen Laptop und andere persönliche Gegenstände zu kommen, die Pilnatschek in einem Haus in Rossatz zurückgelassen hatte. Viktoria Waldhäusel berichtet.
6: Über Christian Pilnatscheks Datenträger wurde seit seinem Tod viel berichtet und gesprochen. Gestern Abend war einmal mehr sein Laptop ein zentrales Thema im U-Ausschuss. Pilnatscheks Witwe Caroline List gibt da an, nach seinem Tod erfolglos versucht zu haben, neben anderen persönlichen Gegenständen auch an den Laptop zu kommen, weil, Zitat, ich habe vermutet, dass er zu Geld gemacht werden würde und meine Befürchtung war, dass der Laptop manipuliert werden wird. Zitat Ende. Zu dem Zeitpunkt war der Laptop im Besitz einer Mitarbeiterin des damaligen Nationalratspräsidenten Wolfgang Sobotka von der ÖVP, die ihn dann an verschiedene Privatpersonen weitergegeben hat und nicht an Pilnatscheks Witwe oder an die Polizei. Alle anderen persönlichen Gegenstände seien laut List angeblich im Müll gelandet.
4: Bregenz, Linz und Graz haben laut Greenpeace die grünsten Stadtkerne. Die Umweltschutzorganisation hat mittels Satellitendaten den Grünanteil in den Landeshauptstädten verglichen. Am wenigsten Grünflächen gibt es in Innsbruck, Wien und St. Pölten. Das waren die Nachrichten mit Christina Greunz.
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8: Und das Wochenende klopft schon an die Tür.
9: Ja, hereinspaziert. Sonne, Wolken, vereinzelt etwas Regen und bis zu 25 Grad. So wird das Wochenende. Heute immerhin bis zu 22 Grad. 8 Grad sind es jetzt in Bregenz, 7 Grad in Sulzberg und 6 Grad in Brand.
8: Auch am Freitag keine Ausnahme von der Blockabfertigung vom Fendertunnel.
9: Auf der A14 in Fahrtrichtung Innsbruck. Im Moment brauchen Sie circa 10 Minuten länger. 5 Minuten sind es in Feldkirch von Altenstadt und von Toasters Stadt einwärts. Und wenn Sie noch Meldungen haben, 0800 20 4000.
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8: Und direkt hinterm Wochenende hat sich unser Radio Vorarlberg Gartenexperte und Gartenbaureferent der Landwirtschaftskammer Vorarlberg Harald Rammel durch die Tür gequetscht.
14: Schönen guten Morgen.
8: Bienenpflanzen bringst du uns mit,
14: Harald. Genau, heute geht es um die Bienenpflanze des
8: Jahres. Was können die so?
14: Die sind für Bienen wertvoll, durch Pollen, durch Nektar.
8: Und wertvoll ist unser Gartentipp, vor allem dann, wenn Sie ein Wochenende im Garten vor sich haben. Also am besten jetzt schon unsere Nummer einspeichern oder gleich anrufen, wenn Sie Fragen an den Gartenexperte haben. 055 72 38 30.

0: Also das ist natürlich außer Frage die beste Musik für Sie um 10 nach 8. Aber jetzt verleihen wir einen anderen Preis.
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0: Harald Rammel, unser Radio Vorarlberg Gartenexperte, hat heute nämlich eine Goldmedaille dabei. Guten Morgen, Harald.
3: Hallo, guten Morgen.
0: Wir küren die Bienenpflanze des Jahres.
3: Fast. Wir stellen sie vor, gekürt wurde sie schon im letzten Jahr. Ja, wir haben von der Gärtnerschaft ein Gremium, das Pflanzen testet auf ihre Nutzung, ihre Wirkung für Mensch, Tier und Umgebung. Und dabei gibt es auch immer wieder eine Bienenpflanze des Jahres. Und diese Bienenpflanze des Jahres ist eine, sie heißt Katzenminze, Sie heißt Schnurrbart, können Sie vielleicht merken. Und ist also ein ganz toller Nektar-Pollenspender für Katzen. Für Katzen, für Bienen. Aber es gefällt natürlich auch den Katzen.
0: Ja, wenn es die Bienen anfliegen, dann weiß man plötzlich, was man richtig gemacht hat im Garten. Jetzt, wenn ich sage zu meiner Frau, du, ich würde gerne einen Schnurrbart ins Beet pflanzen, dann fragt sie mich, hast du einen Vogel? Es gibt aber Situationen, da macht das Sinn.
3: Das macht sehr wohl Sinn, ja klar. Natürlich, wenn ich jetzt zum Beispiel ein breites Blütenangebot für Bienen, für Hummeln, für Wildbienen und für Schmetterlinge und so weiter anbieten möchte, ist es immer sinnvoll, nektarhältige Pflanzen, pollenhältige Pflanzen anzubieten. Der Schnurrbart ist eine davon, das ist also eine sehr kompakte, schöne Katzenminze. Es gibt aber unzählige andere Pflanzen im Garten, die natürlich auch den Bienen gut zugutekommen. Und wichtig ist, dass halt immer was blüht. Und der Schnurrbart hat die tolle Eigenschaft, dass er von jetzt, von Ende Mai weg bis in August durchblüht. Wow. Das ist für eine Staude, wie die Katzenminze ist, eigentlich sehr eine lange Blütedauer. Und aufgrund seiner Trockenheitsverträglichkeit ist es eine Pflanze, die bei uns mit trockeneren Bedingungen recht gut auskommen.
0: Wenn jetzt der Schnurrbart auch noch mehrjährig wäre, dann wäre das ja fast so der perfekte Kandidat.
3: Ja, ist ja auch mehrjährig.
0: Perfekt,
3: genau. Na, Katzenminzen sind mehrjährig, vorausgesetzt der Boden passt. Das heißt, wir brauchen einen durchlässigen Boden. Staudenässe wird nicht verwünscht oder also wird nicht gutiert. Aber wenn der Boden durchlässig ist, dann kann ich diese Pflanze über mehrere Jahre im Garten haben. Die blüht immer wieder. Und aufgrund ihrer Kompaktheit, das ist also eine sehr kompakt gezüchtete Sorte, ist ja eine lässige Topfpflanze. Also die kann man so wunderschön als Topfpflanze auf der Terrasse oder auf dem Tisch, als Tischschmuck sogar nehmen und ist auch dort ein Blickfang.
0: Das allein reicht natürlich nicht, um die Bienenstöcke zu füllen und den Honig zu ernten für die nächsten Jahre.
3: Naja, mit einer Katzenminze wird es nicht ausgehen. Ich habe einmal gelesen, 100.000 Flüge braucht es, bis ein Kilo Honig circa von den Emmen eingetragen wurde. Das heißt, es braucht schon einen vielfältigen blühenden Garten, wo auch immer was blüht und wo auch massig blüht. Aber das haben wir in unserer Hand, in den Gärten, da können wir entsprechend die Pflanzenauswahl treffen. Also das heißt, wenn ich da ein bisschen einen Blick drauf werfe, was tut den Bienen gut, dann kann ich auch für mich was Schönes haben, aber auch einen zweiten Nutzen stiften oder einen wichtigen Nutzen. Und wenn ich das bedenke, dann habe ich also eine große Auswahl bei den Gärtnern und der Schnurrbart ist einer davon.
0: Wie sieht er denn aus, der Schnurrbart, und wo bekomme ich ihn her? Das erfahren Sie bei uns auf vorarlberg.orf.at. Und Ihre Fragen an Harald Rammel sind jetzt dran unter 05572 38 30.

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0: Jeden Freitag von 8 bis 9. Ihre Fragen unter 0557283030. Und heute startet der Mirko.
3: Meine Geranie überwintert ganz gut, gedeiht noch besser, aber keine Blumen, Blütenansätze, keine Knospen. Was habe ich falsch gemacht?
0: Ja, Harald, was denn?
4: Das klingt für mich fast wie ein zu viel an Dünger. Also das heißt, durch die Überdüngung wird die Pflanze angeregt, Platz zu bilden oder vielleicht auch der falsche Dünger, also stickstofflastiger Dünger. Also ich würde es mit dem Düngen ein bisschen reduzieren. Vielleicht ein bisschen phosphorhältigeren Dünger geben. Also das ist bei den Gärten oft einmal der Rot, also der Blütendünger sozusagen. Und dann stellt sich das auch ein, denke ich.
0: Ja. Die nächste bitte.
5: Ja, hallo, guten Morgen, Hirschi, Carola aus dem Allgäu.
0: Hi, Carola.
5: Hallo, ich wollte fragen, und zwar, ich habe Pflänzle, also Samen gesät, Paprika und Tomaten, dann habe ich sie, sind ganz schön angegangen, und dann habe ich sie umgetopft, also in Einzeltöpfle, und jetzt irgendwie geht nichts mehr.
4: Oje, oje. Ja, wenn da nichts mehr geht, dann fehlt was, und ich vermute auch hier, dass es... Die andere Seite ist, also zu wenig Dünger, dass dieses neue Substrat zu wenig Nährstoffe enthält. Also auch hier würde ich entweder mit einer Mehrkomponentendünger, wo Stickstoff, Phosphor und Kali drinnen ist, die Pflanzen entweder düngen oder noch einmal in eine sehr gute Erde umtopfen und dann schieben die auch an und dann kann man sie auch Ende nächster Woche auch ins Freie pflanzen.
0: Vielleicht sollte die Carola mal mit dem Mirko reden, dass er ihr was abgibt vom Dünger. Hauptsache Sie reden mit uns. Wir sind erreichbar unter 0557283030 für alle Ihre Fragen zum Thema Garten und Balkon.
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0: Also das Muttertagsliedle in der Familie Cyrus, das stelle ich mir schon sehr cool vor, aber ist ja für uns alle noch ein bisschen Zeit zum Üben. Heute ist Freitag, 8.30 Uhr, hier sind die Radio Vorarlberg Frühnachrichten für Sie.
1: Mit David Breznik, guten Morgen. Politiker und Klimaexperten betonen immer wieder, dass wir Öl- und Gasheizungen loswerden müssen. Aber wie schaut es aus in Vorarlberg? Klappt der Ausstieg aus fossilen Heizanlagen? Eine Anfrage der Grünen an Landesrat Daniel Allgäuer hat die aktuellen Zahlen jetzt offengelegt und Lena Gruber hat sie gelesen.
2: In Vorarlberg hat es im Vorjahr noch knapp 58.000 Gas- und Ölheizungen gegeben. Die Zahlen sind seit dem Jahr 2020 bei Öl leicht zurückgegangen, bei Gas sogar gestiegen. Nämlich von 35.000 auf mehr als 36.000. Um die Entwicklung in Richtung erneuerbare Energie zu beschleunigen, sind Luftwärmepumpen künftig ohne baurechtliche Genehmigung möglich, sagt Landesrat Daniel Allgäuer. Förderungen für den Kesseltausch gibt es nach wie vor vom Bund und vom Land. Allein der Bund spendiert bis zu 12.000 Euro, das Land noch einmal 3.000. Trotzdem ist der Umstieg auf erneuerbare Heizungen laut Land weiterhin teurer als ein Kessel.
1: Nach Velkirch und Bregenz hat jetzt auch die Stadt Dornbirn den Rechnungsabschluss für 2025 beschlossen. Und da zeigt sich, auch in der Messestadt fehlt das Geld an vielen Enden und Ecken. Peter Metzler.
3: Auf dem Papier hat Dornbirn im Vorjahr ein positives Ergebnis erzielt. Allerdings ist das unter anderem auf die Auflösung von Rücklagen zurückzuführen. Ohne solche Einmaleffekte bietet sich ein ähnliches Bild wie in vielen Städten und Gemeinden. Vor allem die Personalkosten sind deutlich gestiegen. Sie liegen bei insgesamt rund 164 Millionen inklusive Krankenhausmitarbeiter. Das ist grob die Hälfte des Budgets. Der finanzielle Handlungsspielraum ist niedriger als erwartet. Dort klafft ein Minus von 8,2 Millionen Euro. Bürgermeister Markus Fessler will die Sanierung der Finanzen intensiv fortsetzen.
1: Ja, und Geld fehlt auch der deutschen AfD. Sie bekommt eine 2,3 Millionen Euro Spende des ehemaligen FPÖ-Landesgeschäftsführers Gerhard Dingler nicht zurück. Das hat jetzt das Verwaltungsgericht Berlin entschieden. Die Partei hätte die Spende nicht annehmen dürfen, weil der tatsächliche Spender nicht bekannt gewesen sei. Die AfD hatte das Geld vorsorglich an den Deutschen Bundestag überwiesen, als Bedenken über die Herkunft der 2,3 Millionen Euro laut geworden sind. Das Land Vorarlberg geht neue Wege in der Suchthilfe und setzt jetzt auf integrierte Beratungsstellen. Die sollen bei allen Formen von Suchterkrankungen, egal ob Alkohol, Drogen oder Glücksspiel, als zentrale Anlaufstelle dienen, sagt Gesundheitslandesrätin Martina Rüscher. Im kommenden Jahr sollen die ersten Stellen in den Bezirken Bregenz und Velkirch in Betrieb gehen. In der zweiten Fußballliga kann aus der Lustenau heute mit einem Auswärtssieg bei Austria Salzburg Meistertitel und Bundesliga-Aufstieg fixieren. Verteidiger Fabian Gmeiner erwartet eine schwierige Aufgabe.
4: Wir wissen, dass eine extrem starke Mannschaft auf uns zukommt. Die haben sich enorm entwickelt über die Saison. Und offensiv müssen wir einfach alles rausreißen und wir gehen voll auf Sieg. Aber da ist einfach so, dass man in jedem Spiel zu 100% fokussiert sein muss über die 90 Minuten. Kommt ein schweres Spiel auf uns zu. Wir müssen mit vollem Fokus anreißen und dann als Sieger vom Platz gehen hoffentlich.
1: Spielbeginn ist heute um 18 Uhr.
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0: Bin überzeugt, nicht nur die Bienenpflanze des Jahres, die Katzenminze, freut sich über das herrliche Wetter.
6: Ja, da bin ich mit überzeugt. Sonne, Wolken und bis zu 22 Grad gibt es heute. Die Gartenarbeit, die können wir etwas nach hinten verschieben. Es ist nämlich noch ziemlich kühl. Im Moment 9 Grad in Rankweil, 7 Grad in Schröcken und 3 Grad in Waadt.
0: Und auch am Freitag stehen wir auf der Autobahn im Stau um 3:30. Wie lang denn, Nicole?
6: Ja, das ändert sich ja immer vom Öffnen des Pfändertunnels bis zum Schließen, also im Moment circa 10 Minuten länger auf der A14 vor dem Pfändertunnel in Fahrtrichtung Innsbruck. Da gibt es eben wieder die Blockabfertigung. Wenn Sie noch Meldungen haben, 0800 20 4000.
0: Wir haben jetzt Ihre Lieblingshits für Sie.
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0: Lalala. Ist schon wieder Freitag.
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0: Mit Harald Rammel. Schönen Morgen, Harald.
3: Hallo.
0: Und Ihren Fragen unter 05572 3830. Petra, leg los.
4: Ich habe also ein Rhododendron, also ein riesengroßer. Und der hat momentan Blätterbrune. Oder ob da irgendein Viecher Repassana wäre. Mhm. Und er ist richtig kahl. Er blüht zwar, aber das andere ist, soll ich sagen, für die Gehölze schon die Extremhose. Weißt du, abgeschalert, fressen und eingerollte Blätter, so komisch.
3: Ja, Körigs Schlachtfeld. Ja, das klingt, also es sind zwei Optionen möglich. Das klingt für mich jetzt eher so noch an Dickmalrüssler. Dickmalrüssler sind Käfer, die im Wurzelbereich die Wurzel abknagen, also die Engelinge von den Käfern, und oben hat man dann an den Blättern so einen Buchtenfraß. Und wenn da mehrere Engelinge im Boden drinnen sind und an den Wurzel da herum nagen, dann kann das zum Wassermangel führen und dadurch rollen sich die Blätter oben ein. Dann blättert mit der Zeit auch die Borke vom Stamm. Der versucht dann mit einer Notblüte sich vielleicht drüber zu retten. Also das wäre die eine Variante. Die zweite wäre, dass ein Pilz die Ursache ist. Es gibt bei Rhododendron auch verschiedene Pilzkrankheiten, auch wieder im Wurzelbereich, wo also dann die Wasseraufnahme und den Wassertransport in der Pflanze verhindert. Gegen die Dickmalrüssler könnte man Nematoden ausgießen, wobei wenn die Pflanze schon so schlecht ausschaut, wie das der Peter sagt, weiß ich nicht, ob wir die wieder retten können. Also es klingt jetzt nicht gar so gut. Gegen den Pilz kann man grundsätzlich im Hausgarten nichts wirklich machen. Also das heißt, da müsste man die Pflanze austauschen, großräumig dann auch das Substrat austauschen und dann kann man wieder was Neues reinpflanzen. Und also ich befürchte, dass er sich von der Pflanze gedanklich verabschieden muss.
0: Das ist all das, was man nicht im Garten haben will. Was man hingegen mit großer Wahrscheinlichkeit im Garten haben wird am Sonntag, ist die Familie, die Mama. Harald, gibt es irgendwelche Spezialtipps von dir, was besonders beliebt ist?
3: Naja, als Gärtner und Blumenliebhaber sind natürlich Blumengeschenke immer beliebt. Wie gesagt, die Katzenminze als lässige Topfpflanze, die sehr lange attraktiv ist, oder auch andere Topfpflanzen, aber auch ein toller Blumenstrauß. Also Blumen sind sehr emotionale Geschenke und zum Muttertag genau das Richtige.
0: Sehr gute Idee, und das mit der Katzenminze können Sie auch noch mit einer super Geschichte kombinieren. Also Win-Win-Situation. Danke für deine Tipps, Harald.
3: Danke fürs Zuhören. Schönes Wochenende.

0: Abracadabra. Es ist wirklich fast wie Zauberei, nicht? Aber ich weiß genau, an was es liegt, dass es schon 10 von Ihnen ist. Du auch? Was, die Zeit vergeht so schnell, wenn man sich amüsiert.
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5: Hey, Herr Stress, so schon, ich hab schon aus die Kuh.
0: Nicole, bitte. Es Match ist um 6.
5: Ich weiß, Alter, kann kein Lusch noch schon lang.
0: Es ist eine Stunde, hat es auch geschwitzt und will es nicht zugehen.
6: Ja, ja, aber ich will auch noch nicht jetzt für ihn schwitzen.
0: Feins Kaffee.
5: Hey, was ist das für eine Tasse?
0: Habt ihr das noch gar nicht gesehen?
5: Nein.
0: Ich hab sie gefunden.
7: Ja, da ist ja extra Matonius-Bettet.
5: Mei, bist du ein Lieber.
0: Aber oh, ich muss zugeben, ich hab sie selbst verstellt, ehrlich gesagt.
7: Du musst dich jeder der Nase ziehen.
0: Ja, stimmt. Das tue ich jetzt so den ganzen Morgen. Mir der Nase ziehen und...
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1: Besser aufstehen. Auch morgen wieder.
0: Mit Reini Wittler.
5: Ab Montag sind wir dann in Wien beim Song Contest und berichten ganz, ganz, ganz, ganz viel.
0: Für euch eine Woche lang Song Contest Feeling direkt ins Ländle. Wir freuen uns riesig und wünschen euch
5: schönes Wochenende.

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1: Am Mikrofon Christina Greunz. Am Landesgericht Salzburg beginnt in diesen Minuten ein Mordprozess gegen einen Hausbesitzer. Der Pensionist soll einen Einbrecher erschossen haben und steht nun wegen Mordes vor Gericht. Aus Salzburg berichtet Peter Obermüller.
2: Dem Salzburger wird angelastet, Ende Juli vorigen Jahres auf seinem Anwesen im Stadtteil Gnigl einen 31-jährigen Einbrecher mit seiner legal gemeldeten Faustfeuerwaffe durch einen Schuss von hinten getötet zu haben. Der Hausbesitzer hat den Ungarn und seine 30-jährige Komplizin beim Einbruch überrascht und auf den Fliehenden geschossen. Der Schütze befindet sich seit Oktober 2025 in Untersuchungshaft. Zeugen und Gutachter sind geladen. Für die Verteidigung handelte der Hausbesitzer in Notwehr. Bei einer Verurteilung wegen Mordes drohen dem Angeklagten 10 bis 20 Jahre Haft oder lebenslang. Sollten Geschworene und Gericht Notwehrüberschreitung anerkennen, beträgt die Strafdrohung maximal bis 3 Jahre Haft.
1: In New York hat ein US-Handelsgericht die von Präsident Trump verhängten temporären Zölle auf Einfuhren aus der ganzen Welt für rechtswidrig erklärt. Laut dem Gericht habe der Präsident seine Befugnisse überschritten. Trump hat demnach das als Grundlage herangezogene Handelsgesetz von 1974 falsch ausgelegt. Das Gericht gab damit einer Klage von Kleinunternehmen statt. Bulgarien bekommt heute eine neue linksnationalistische Regierung. Am Vormittag wird in Sofia das Kabinett des pro-russischen Ex-Präsidenten Rumen Radev vereidigt. Er hat die Parlamentswahlen vor 3 Wochen mit absoluter Mehrheit gewonnen. Die politische Dauerkrise dürfte also vorerst ein Ende finden. Marta Georgiev berichtet.
3: Fast 10 Jahre lang war Rumen Radev Präsident. Ab heute ist er Bulgariens Premierminister. Radev ist Populist, EU-Skeptiker, gilt als russlandfreundlich. Doch sein Kabinett sei gut durchgemischt, sagt Politologin Ruja Smilova. Der in Brüssel befürchtete Schwenk Bulgariens Richtung Moskau sei jetzt einmal nicht zu erkennen. Mit Spannung erwartet wurde die Besetzung des Justizministeriums. Denn Bulgarien hat ein massives Problem mit Korruption. Doch sein neuer Minister gilt als Vertreter des Status quo, sagt Smilova. Und er sei auch Chef der Antikorruptionskommission gewesen. Und die wurde geschlossen, weil sie selbst nicht als unabhängig galt. Radevs Regierung muss jedenfalls schnell Ergebnisse liefern, damit die politische Krise in Bulgarien nicht wieder von vorne anfängt.
1: Erste Ergebnisse der Regional- und Kommunalwahlen in Großbritannien deuten auf große Zugewinne für die Rechtspopulisten von Reform UK hin. Die regierende Labour-Partei von Premierminister Keir Starmer muss hingegen schwere Verluste hinnehmen. Britische Medien spekulieren erneut über eine mögliche Ablösung des Regierungschefs durch seine Partei. Das waren die Nachrichten mit Christina Greunz.
4: Wir schauen uns das Wetter für diesen heutigen Tag an. Da gibt es heute viel Sonne, aber vereinzelt sind dann heute auch immer wieder so kleine Gewitter dazwischen möglich. Maximal gehen sich 22 Grad aus, es wird also wärmer. Der morgige Samstag wird aber noch ein Stück feiner, sehr sonnig, sehr warm. Und am Sonntag erwarten wir wieder ein paar Wolken. Das ist der Radio Vorarlberg Verkehrsservice um 9.03 Uhr A14 Rheintal-Autobahn Richtung Innsbruck. Bei Hörbrands wird der Verkehr vor dem Pfennertunnel blockweise abgefertigt. Hier brauchen Sie ganze 20 Minuten länger. Und auch die Ausweichstrecke, die L190 von Lochau nach Bregenz, auch da dauert es 10 Minuten länger. Richtig lästig. Wir beobachten das natürlich genau, wie sich es entwickelt. Wenn Sie was entdecken, bitte gleich durchgeben an die 0800 20 4000.
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4: Der nächste Song, der klingt schon so ein bisschen nach Sommer, Süden und Lebensfreude. Hier sind die Gypsy Kings mit Bomboleo.

0: Ganz ein schöner Song von Hertz mit Stay hier bei Radio Vorarlberg. Und planen Sie ein bisschen mehr Zeit ein. Gerade wenn Sie unterwegs sind auf der A14 Rheintal-Autobahn Richtung Innsbruck, bei Hörbranz wird der Verkehr vor dem Pfändertunnel derzeit blockweise abgefertigt. Hier brauchen Sie ganze 25 Minuten mehr. Wenn Sie Infos haben, bitte durchgeben an die 0800 20 4000.
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0: Schönen Freitag hier bei Radio Vorarlberg. Es ist 9.30 Uhr, Zeit für die Radio Vorarlberg Nachrichten.
1: Mit David Breznik. Das Rote Kreuz Vorarlberg startet anlässlich des heutigen Weltrotkreuztages eine neue Freiwilligenkampagne. Unter dem Motto Ehrensache werden neue Helferinnen und Helfer gesucht, etwa für den Rettungsdienst oder den neuen Besuchsdienst. Derzeit engagieren sich rund 1500 Freiwillige beim Roten Kreuz Vorarlberg. Im gestern beschlossenen Rechnungsabschluss der Stadt Dornbirn gibt es deutliche Kostensteigerungen. Die Aufwendungen für das Personal inklusive Krankenhaus liegen um 3,5 Millionen Euro über dem Voranschlag. Der Schuldenstand der Stadt ist im Vorjahr auf 203 Millionen Euro geklettert. Um ausgeglichen bilanzieren zu können, musste die Stadt deshalb Rücklagen auflösen. Das Land Vorarlberg geht neue Wege in der Suchthilfe und setzt jetzt auf integrierte Beratungsstellen. Die sollen bei allen Formen von Suchterkrankungen, egal ob Alkohol, Drogen oder Glücksspiel, als zentrale Anlaufstelle dienen. Im kommenden Jahr eröffnen die ersten Stellen in den Bezirken Bregenz und Feldkirch.
0: Wenn Sie heute, wie ich, auch mit dem Fahrrad gefahren sind, dann wird Ihnen aufgefallen sein, ja, es ist deutlich frischer als die letzten Tage. Topwert derzeit in Feldkirch 13 Grad 11 sind es, in Gaschurn, Sulzberg meldet 10 Grad und 9 Schröcken. Ja, maximal gehen sich 22 Grad aus. Es gibt heute viel Sonne, vereinzelt kann es auch hier und da noch Gewitter geben. Der morgige Samstag wird dann sehr sonnig und recht warm. Am Sonntag erwarten wir wieder mehr Wolken. Das ist der Radio Vorarlberg Verkehrsservice, 9.31 Uhr, A14 Rheintal-Autobahn. Richtung Innsbruck. Bei Hörbrands wird der Verkehr vor dem Pfändertunnel blockweise abgefertigt. Hier brauchen Sie ca. 20 Minuten länger. Dann auch noch blöd die Ausweichstrecke, auch verstopft die L190 von Lochau nach Bregenz. Hier brauchen Sie ca. 15 Minuten mehr. Wenn Sie sonst was entdecken, bitte gleich durchgeben an die 0800 20 4000. Mein Name ist Roman Neugebauer und hier kommen die Fine Young Cannibals mit Good Thing.

0: Ich vermisse manche Momente von früher, wenn man einen Song auf einer Kassette zu Ende gehört hat. Und man musste dann geduldig zurückspulen, um den Song dann nochmal zu hören. Wir sind ja noch eine Generation, da muss man wirklich noch geduldig sein, oder? Und während dieser Song da so zurückspulte, hat man natürlich nicht aufs Handy geschaut, das gab's nicht, sondern man hat in diesen Schlitz des Kassettenrekorders ganz genau reingeschaut. Und ehrlich gesagt, das war auch spannend genug. Und ein Song musste mein Kassettenrekorder ganz besonders oft zurückspulen und das war der hier. Die Barge mit The Rhythm of the Night, eine Perle der 80er. Perfekt für einen sonnigen Wochenendstart.
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1: Am Mikrofon Christina Greunz. In Großbritannien zeichnet sich bei den Lokal- und Regionalwahlen eine verheerende Niederlage für die regierende Labour-Partei von Keir Starmer ab. Die großen Gewinner sind die Rechtspopulisten von Nigel Farage. Die Stimmauszählung ist nach den gestrigen Wahlen in vollem Gang, berichtet aus Großbritannien Jörg Winter.
2: Die frühen Ergebnisse der Stimmauszählung bestätigen die Prognosen. Labour stürzt komplett ab, könnte 70% aller Sitze in den Gemeinderäten verlieren, die man vorher gehalten hat und die zur Wahl standen. Großer Gewinner, das sind die Rechtspopulisten von Nigel Farage, in London auch die Grünen. Später kommen noch die Ergebnisse der regionalen Parlamentswahlen von Schottland und Wales. Auch hier dürfte Labour historisch verloren haben. Der Job von Premierminister Keir Starmer, der wackelt, ob er schon jetzt hinausgedrängt wird oder ob es noch eine Zeit lang dauert, das ist unklar. Aber passieren wird es ziemlich sicher.
1: Berichtet Jörg Winter. Kein Logistikzentrum für Amazon gibt es vorerst in Reichersberg im Bezirk Ried im Innkreis in Oberösterreich. Der Gemeinderat hat sich gestern mehrheitlich dagegen entschieden. Der Reichersberger ÖVP-Bürgermeister erklärte nach der Sitzung, das Ergebnis sei für ihn bindend. Damit gilt das Projekt als beendet. Bundeskanzler Christian Stocker ist derzeit zu einem Arbeitsbesuch in den Vereinigten Arabischen Emiraten. Neue Verträge werden dabei nicht beschlossen. Vielmehr soll die strategische Partnerschaft bekräftigt werden, heißt es. Während Stockers erster Reise seit Beginn des Irankriegs in die Krisenregion melden die Emirate neue iranische Angriffe. Die Luftverteidigung wehre Raketen und Drohnen ab, teilt das Verteidigungsministerium mit. Zum Sport. Zwei Österreicher stehen in dieser Saison in einem Europacup-Finale. Philipp Linhardt mit Freiburg in der Europa League und Trainer Oliver Glasner mit Crystal Palace in der Conference League. Wolfgang Eichinger berichtet.
3: Nach dem 3:1-Sieg auswärts gegen Schachtar Donetsk reicht gestern im Heimspiel Crystal Palace locker ein 2:1 für den Einzug ins Conference League-Finale. Für Oliver Glasner ist es das zweite Europacup-Finale. Vor 4 Jahren hat er mit Frankfurt die Europa League gewonnen. Jetzt greift der Oberösterreicher in seinem allerletzten Spiel als Crystal Palace-Trainer nach seinem zweiten Europacup-Titel. Für Glasner Momente, die man nicht kaufen kann, sondern sich verdient.
4: These moments you can't buy, these moments you have to deserve. I think that's why we all love football.
3: Darum lieben wir Fußball, so Oliver Glasner in der Pressekonferenz. Der Einspielgegner am 27. Mai in Leipzig ist die spanische Mannschaft Rayo Vallecano. Im Europa-League-Finale steht Österreichs Teamverteidiger Philipp Linhardt mit Freiburg. Freiburg eliminiert im Semifinale Prag aus Portugal. Finalgegner ist jetzt Aston Villa beim Endspiel am 20. Mai in Istanbul. Wird wohl auch Aston Villas prominentester Fan Prinz William live im Stadion dabei sein.
1: Das waren die Nachrichten mit Christina Greut.
5: Und wir schauen uns das Wetter an für heute. Draußen summen schon die Bienchen, freuen sich auf diesen Frühlingstag. Es gibt viel Sonne, aber vereinzelt fliegen auch ein paar Gewitterwolken herum und es kann hier und da auch zum einen oder anderen Gewitter kommen. Der morgige Samstag wird sehr sonnig, recht warm. Am Sonntag erwarten wir wieder mehr Wolken. Das ist der Radio Vorarlberg Verkehrsservice. 10 Uhr 3 A14 Rheintal Autobahn Richtung Innsbruck. Bei Hörbrands wird der Verkehr immer wieder vor dem Pfändertunnel blockweise abgefertigt. Planen Sie jetzt derzeit 15 Minuten mehr ein. Und auch auf der Ausweichstrecke der L190 von Locher nach Bregenz sind es derzeit auch 15 Minuten mehr. Wenn Sie sonst was entdecken, bitte gleich durchgeben an die 0800 20 4000.
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5: Schönen Vormittag jetzt mit Gianna Nannini.

0: 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Der Frühling ist auch in the air und ein bisschen Abgase, die riecht man gerade zum Beispiel in Hörbranz. Da steht man A14 Rheintal-Autobahn Richtung Innsbruck. Bei Hörbranz wird der Verkehr vor dem Pfändertunnel blockweise abgefertigt. 20 Minuten brauchen Sie länger. Und auch auf der Ausweichstrecke der L190 von Locher nach Bregenz sind es auch 15 Minuten mehr.
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0: Schönen Freitag hier bei Radio Vorarlberg. Es ist 10.30 Uhr, Zeit für die Radio Vorarlberg Nachrichten.
1: Mit David Breznik. In Dornbirn gibt es keinen Hermann-Gmeiner-Weg und keinen Hermann-Gmeiner-Park mehr. Das hat die Stadtvertretung gestern beschlossen. Der Weg in Dornbirn-Knie heißt jetzt Kinderdorfweg. Aus dem Hermann-Gmeiner-Park im Erlgrund wird der Selma-Mitteldorf-Park. Grund für diese Änderungen sind laut Stadt die Missbrauchsvorwürfe gegen SOS-Kinderdorf-Gründer Hermann Gmeiner. Trotz der Energiekrise setzen viele Vorarlberger weiter auf Gasheizungen. Eine Anfragebeantwortung von Landesrat Daniel Allgäuer an die Grünen zeigt, dass es im Vorjahr mehr als 36.000 Gasheizungen gegeben hat. 5 Jahre davor waren es noch um rund 1.000 weniger. Das Land geht neue Wege in der Suchthilfe. Es setzt jetzt auf integrierte Beratungsstellen. Die sollen bei allen Formen von Suchterkrankungen als zentrale Anlaufstelle dienen. Im kommenden Jahr eröffnen die ersten Stellen in den Bezirken Bregenz und Feldkirch.
0: Ich kann jetzt schon den Duft von frisch geschnittenem Gras riechen. Also die Rasenmäher, die werden heute und morgen ordentlich im Einsatz sein. Es gibt viel Sonne. Hier und da gibt es heute noch vereinzelt ein paar Gewitter, die möglich sind. Morgen dann am Samstag wird es dann recht sonnig, sehr warm. Und am Sonntag erwarten uns wieder mehr Wolken. Das ist der Radio Vorarlberg Verkehrsservice. 10.31 Uhr ab 14 Rheintal-Autobahn Richtung Innsbruck. Bei Hörbrands wird der Verkehr vom Fendertunnel blockweise abgefertigt. Sie brauchen ja 20 Minuten länger und auch 15 Minuten länger sind Sie auf der Ausweichstrecke der L190, wenn Sie von Lochau nach Bregenz fahren. Wenn Sie sonst was entdecken, bitte gleich durchgeben an die 0800 20 4000.
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0: Mit mehr Abwechslung für Ihren Freitag. Gleich am Start Elton John mit The Crocodile Rock. Und hier ist jetzt ein Kult 80er von Alison Moyet, Invisible.

0: Viel los auf der Straße A14 Rheintalautobahn Richtung Innsbruck bei Hörbranz vor dem Pfändertunnel gibt es Blockabfertigung. Planen Sie hier 30 Minuten mehr ein. Unter 30 Minuten sind auch auf der Ausweichstrecke der L190 von Locha nach Bregenz. Ich glaube, die sind alle unterwegs, müssen alle noch einkaufen bei uns in Vorarlberg. Ich habe auch eine riesige Einkaufsliste jetzt für den Muttertag. Ich darf nämlich gleich zwei Muttertage vorbereiten. Natürlich den von meiner Mama, aber dann natürlich auch noch den ersten Muttertag meiner Frau. Meine Tochter, 9 Monate alt. Die tut sich noch ein bisschen schwer mit Basteln, aber die Zeit, die wird schon kommen. Der Linus, der war ganz fleißig mit Basteln. Was hast du vorbereitet?
1: Einfach ausgeschnitten. Ein Herz mit Papier, mit Farben und mit verschiedenen.
0: Was für Farben?
1: Blau und grün und gelb.
0: Und wieso hast du das jetzt für deine Mama gemacht? Ist die beste Mama der ganzen Welt?
1: Ja.
0: Wieso?
1: Weil sie gut gekocht hat.

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1: Am Mikrofon Christina Goenz. US-Präsident Donald Trump setzt im Handelsstreit mit der EU jetzt ein Ultimatum. Bis Anfang Juli soll die EU demnach das im Vorjahr ausgemachte Handelsabkommen umsetzen, sonst wird es Strafzölle geben. Das Abkommen sieht Zölle in Höhe von 15% auf die meisten Warenimporte aus der EU in die USA vor. Ernst Kernmeier berichtet.
2: Bis zum 250. Geburtstag der USA am 4. Juli will US-Präsident Donald Trump der EU Zeit geben. Sind die Abmachungen im gegenseitigen Handel bis dahin nicht umgesetzt, will Trump Strafzölle einführen. Der Fristsetzung ist ein Telefonat mit EU-Kommissionspräsidentin Ursula von der Leyen vorangegangen, das beide Seiten als gut bezeichnen. Mit von der Leyen hatte Trump im Vorjahr den Rahmen für ein Handelsabkommen ausgemacht. Demnach sollten die meisten EU-Importe in den USA mit 15% Zoll belastet werden. Die EU sollte ihrerseits Zölle auf Industrieimporte aus den USA abschaffen und den Zugang für Landwirtschaftsprodukte erleichtern. In der EU wird derzeit noch verhandelt.
1: Seit Mitternacht gilt die von Moskau einseitig ausgerufene Waffenruhe im Krieg gegen die Ukraine. Diese soll bis übermorgen gelten. Dennoch meldet Moskau in der Früh 50 abgefangene Drohnen aus der Ukraine. Die Ukraine wollte, dass die Waffenruhe vorgestern beginnt, was Russland aber ignorierte. In Oberösterreich hat der Versandhandelriese Amazon eine Abfuhr erhalten. In Reichersberg im Innviertel wurden Verhandlungen mit Amazon rund um ein geplantes Logistikzentrum im dortigen Wirtschaftspark abgelehnt. Der Gemeinderat hat sich mehrheitlich gegen Gespräche ausgesprochen. Dominik Volb in Oberösterreich, was sind denn die Hintergründe dieser Entscheidung?
3: Ja, am Ende haben sich dann die Kritiker durchgesetzt. 11 Gemeinderäte sind gegen Verhandlungen gewesen und 8 dafür. Bedenken hat es wegen dem zusätzlichen Verkehr gegeben, der durch so ein Logistikzentrum verursacht werden könnte.
1: Ja, und wie geht es jetzt weiter? Ist das Logistikzentrum endgültig abgesagt?
3: Der Reichersberger ÖVP-Bürgermeister hat mir gestern erzählt, dass für ihn das Ergebnis bindend ist. Das heißt also jetzt, Amazon wird nicht in den Wirtschaftspark im Gemeindegebiet einziehen.
1: Und was bedeutet das für den Wirtschaftspark?
3: Ja, für den könnte die Entscheidung tatsächlich schwerwiegende Folgen haben. Laut den oberösterreichischen Nachrichten hat der Park 16 Millionen Euro Schulden und nachdem jetzt nicht investiert wird, droht eine Insolvenz.
1: Berichtet Dominik Volb aus Oberösterreich. Heute jährt sich das Ende des Zweiten Weltkriegs in Europa zum 81. Mal. Aus diesem Grund findet heute das Fest der Freude am Wiener Heldenplatz statt. Dabei wird der Befreiung Österreichs vom Nationalsozialismus gedacht. Bundespräsident Alexander Van der Bellen hält via Videobotschaft eine Ansprache. Das waren die Nachrichten mit Christina Goenz.
4: Die Temperaturen, die gehen schon leicht nach oben. Bis zu 22 Grad gehen sich heute maximal aus. 16 sind schon in Bludenz und Feldkirch. Es gibt heute viel Sonne in Vorarlberg. Vereinzelt gibt es aber auch die Möglichkeit, dass ein paar Gewitter herumschwirren. Morgen dann am Samstag wird es sehr sonnig, recht warm. Der Sonntag, der ist dann eher wieder so ein bisschen bewölkt. Das ist der Radio Vorarlberg Verkehrsservice. 11.03 Uhr, 40 bis 50 Minuten dauert es aktuell, wenn Sie von Deutschland nach Vorarlberg wollen. Und zwar über die A14 Rheintal-Autobahn. Bei Hörbrand wird der Verkehr vor dem Pfändertunnel derzeit blockweise abgefertigt. Auch die Ausweichstrecken sind heillos überlastet. Zum Beispiel die L190 brauchen Sie auch ganze 40 Minuten länger von Lochau nach Bregenz. Wenn Sie sonst was entdecken, bitte geben Sie Bescheid. 0800 20 4000 ist unsere Nummer. Und wir begleiten Sie jetzt mit feiner Musik. Hier ist Michael Jackson mit Billie Jean. Mein Name ist Roman Neugebauer. Schönen Vormittag.

0: Schönen Vormittag hier bei Radio Vorarlberg. Wie schön Vorarlberg ist, merkt man gerade, wenn man so die Einfahrten zu Vorarlberg anschaut. Gerade sehr viel Stau gibt es, speziell wenn Sie von Deutschland Richtung Vorarlberg wollen. Zum Beispiel auf der 14 Richtung Innsbruck. Bei Hörbranz wird der Verkehr vor dem Pfändertunnel blockweise abgefertigt. Brauchen Sie circa 80 Minuten länger, zeigen meine Sensoren an. Und auch von Lochau Richtung Bregenz dauert es derzeit länger auf der L190. Da sind es 30 bis 40 Minuten, die Sie länger brauchen. Wenn Sie Infos haben, bitte durchgeben an die 0800 20 4000.
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2: Heute ist Weltrotkreuztag. Erinnert Sie der vielleicht auch an Ihre Jugend? Ich habe da jedenfalls Zivildienst bei der Rettung gemacht, ja, und danach Philosophie und Sport studiert, was auch viele Leben gerettet hat. Ursprünglich wollte ich ja Medizin studieren. Wir feiern den Rotkreuztag mit diesem Kulthit von Queen. Und natürlich denken wir an die Mamis. Am Sonntag ist ja Muttertag. Ich erwarte Sie aber schon heute um 21 Uhr hier bei Radio.

0: Schönen Freitag hier bei Radio Vorarlberg. Es ist 11.30 Uhr, Zeit für die Radio Vorarlberg Nachrichten.
1: Mit David Breznik. Seit vielen Jahren wird über den Umstieg auf erneuerbare Energien diskutiert. Konflikte wie der Krieg im Iran haben dazu geführt, dass das nicht nur theoretische Debatten sind, sondern es immer deutlichere Forderungen nach einem Ausstieg aus Gas und Öl gibt. Vorarlberg scheint hier aber etwas aus der Zeit zu fallen. Warum, das berichten wir in den Mittagsnachrichten in einer Stunde. Das Rote Kreuz startet eine neue Freiwilligenkampagne. Unter dem Motto Ehrensache werden neue Helferinnen und Helfer gesucht. Etwa

0: für den Rettungsdienst oder den neuen Besuchsdienst. Der deutschen AfD ist recht viel Geld abhanden gekommen. Sie bekommt eine 2,3 Millionen Euro Spende des ehemaligen FPÖ-Landesgeschäftsführers Gerhard Dingler nicht zurück. Das hat jetzt das Verwaltungsgericht Berlin entschieden. Die Partei hätte die Spende nicht annehmen dürfen, weil der tatsächliche Spender nicht bekannt gewesen sei.
1: Wir schauen uns das Wetter für Vorarlberg an. Herrliches Frühlingswetter, gibt es da viel Sonne, aber vereinzelt auch ein paar Gewitterwolken schwirren da oberhalb von Vorarlberg herum. Der morgige Samstag, der ist ja sehr sonnig und sehr warm. Der Sonntag, der ist dann eher schon wieder ein bisschen bewölkter und unbeständiger. Das ist der Radio Vorarlberg Verkehrsservice um 11.31 Uhr. Viel Stau gibt es derzeit, wenn Sie von Deutschland Richtung Vorarlberg wollen. Auf der 14 Rheintal-Autobahn Richtung Innsbruck bei Hörbrands und dann auch weiter auf die deutsche Autobahn zurück gibt es Stau, weil es Blockabfertigung vor dem Pfändertunnel gibt und sie verlieren hier circa 1,5 Stunden, sagen meine Sensoren. Ich hoffe, es bessert sich in der nächsten Zeit. Auch die Ausweichstrecken sind sehr überlastet, zum Beispiel die L190. Wenn Sie von Lochau Richtung Bregenz fahren, planen Sie da auf jeden Fall auch 40 Minuten mehr ein. Aber ansonsten schaut es eigentlich recht gut aus. Wenn Sie sonst noch was entdecken, bitte gleich durchgeben an die 0800 20 4000. Mein Name ist Roman Neugebauer und ich freue mich jetzt auf einen Hit von Aha, Take on Me.

0: Schönen Freitagvormittag hier bei Radio Vorarlberg. Jetzt habe ich gerade einen Taxifahrer angerufen und hat gemeint, wie komme ich denn jetzt am schnellsten von Lochau nach Bregenz? Dann musste ich ihm sagen, das wird richtig schwierig, weil derzeit ist wirklich alles verstopft. Egal, ob Sie jetzt von Deutschland oder von Lochau oder Lindau Richtung Bregenz oder Richtung Vorarlberg fahren, Sie müssen richtig viel Zeit einplanen und es wird eine recht hohe Taxirechnung für den Gast. Weil A14 Rheintalautobahn Richtung Innsbruck bei Hörbranz wird der Verkehr vor dem Pfennertunnelblock abgefertigt, weil in der Baustelle nach dem Tunnel blockiert zudem ein defekter LKW die Fahrspur. Deswegen circa eine Stunde Zeitverlust, aber auch auf den Ausweichstrecken der L190 durch Lochau durch brauchen Sie auch circa 40 bis 45 Minuten mehr. Wenn Sie sonst noch was entdecken, Stau, Unfall, Blitzer, bitte auch immer durchgeben oder wenn Sie sonst Infos haben, wir freuen uns und geben es dann weiter. 0800 20 4000, gute Fahrt, schönes Wochenende.
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0: Die Filialkirche Kimpling steht im Ort Kimpling in der oberösterreichischen Gemeinde Kalham. Die urkundlichen Ortsnamen weisen auf eine sehr frühe Entstehungszeit, jedenfalls vor dem Jahr 1000 hin. Wann das erste Mal eine Kapelle errichtet wurde, kann mangels Aufzeichnungen nicht mehr festgestellt werden. Die jetzige Kirche als spätgotischer Bau muss in der Zeit um 1450, längstens 1520 errichtet worden sein. Das Äußere der spätgotischen Kirche ist durch die im 18. Jahrhundert erfolgte Barockisierung stark verändert worden. Die Filialkirche Kimpling ist dem heiligen Laurentius geweiht.
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2: FPÖ-Obmann Kickl kritisiert die Kirche. Deutsche Studie. Viele Junge sprechen lieber mit der KI als mit der Familie. Zum Mittagsjournal begrüßt sie Paul Kacker. Immer wieder gibt es einen öffentlichen Schlagabtausch zwischen den Freiheitlichen und Vertretern der katholischen Kirche. Vor wenigen Tagen hat ein FPÖ-Nationalratsabgeordneter bei einer Messe des Innsbrucker Bischofs Hermann Gärtler mit Zwischenrufen Aufsehen ausgelöst. Parteichef Herbert Kickl verteidigt den FPÖ-Abgeordneten und kritisiert seinerseits die Kirche. Viktoria Walterke berichtet.
3: Wenn ein Kirchenvertreter bei einer Predigt parteipolitische Statements abgebe, mache ihn das zu einem politischen Akteur, glaubt FPÖ-Chef Herbert Kickl.
4: Dann muss er sich auch gefallen lassen, dass er dann von einem anderen politischen Akteur dafür kritisiert wird.
3: So verteidigt Kickl also die Zwischenrufe seines FPÖ-Abgeordneten bei einer Messe in Tirol. Der Innsbrucker Bischof Hermann Gärtler hatte dort für mehr Solidarität plädiert und vor jenen gewarnt, die mit Neid und Hass spielen. Für die FPÖ war das klar auf sie gemünzt. Und Kickl legt nach, die Obrigkeit in der Kirche habe sich vom Volk abgekapselt.
4: Es scheint also so zu sein, als ob der eine oder andere Bischof dann doch näher bei der Macht ist als bei seinen eigenen Schäfchen und bei deren Anliegen.
3: Die Bischöfe wollten Kickls Aussagen nicht kommentieren. Solche Attacken der FPÖ gebe es immer wieder. Erst im Herbst hatte sich Salzburgs Bischof Lackner dagegen verwehrt, dass die FPÖ den Glauben instrumentalisiere.
2: In einer Bank im deutschen Bundesland Rheinland-Pfalz haben mehrere Täter am Vormittag Geiseln genommen. Einer der Geiseln ist der Fahrer eines Geldtransporters, wie die deutsche Polizei mitteilt. Einsatzkräfte haben die Volksbank in Sinzing umstellt. Einzelheiten sind nicht bekannt. Heute vor einem Jahr ist Kardinal Robert Prevost zum Papst gewählt worden, als Leo XIV. Der erste US-Amerikaner an der Spitze der katholischen Kirche. Rasch ist bei Beobachtern der Gedanke aufgekeimt, der Amerikaner könnte der aggressiven Rhetorik von US-Präsident Donald Trump Paroli bieten. Doch zu Beginn hat Papst Leo vorsichtig gewirkt. Mittlerweile allerdings hat er sich beinahe zu einem Gegenspieler Trumps entwickelt. Aus Rom Bernd Koschuh.
5: In den ersten Monaten hat Papst Leo nicht nur vorsichtig, sondern geradezu schüchtern gewirkt. Allerdings gibt er für einen Papst ungewöhnlich viele Interviews zum Weltgeschehen, seit dem Angriff von USA und Israel auf den Iran immer deutlicher werdend. Ein Krieg, den viele als rechtswidrig bezeichnen, sei das, der eskaliert ist und nichts löst, aber eine weltweite Energiekrise ausgelöst habe. Auch in seinen Predigten wird der Papst immer deutlicher, speziell am Palmsonntag. Jesus lehnt Krieg ab und hört die Gebete derer nicht, die Krieg führen. Niemand dürfe Gott als Rechtfertigung für Kriege heranziehen, was US-Regierungsmitglieder allerdings tun. Die Angriffe von US-Präsident Trump auf den Papst, sie beflügeln geradezu dessen Image, meinen Vatikan-Experten. Leo XIV. Sei in den letzten Wochen so richtig im Papstamt angekommen.
2: Für viele Menschen ist ein Gespräch in der Familie nicht leicht. Nach einer deutschen Studie flüchten daher vor allem junge Leute zur künstlichen Intelligenz. Sie sprechen über ihre Probleme lieber mit ChatGPT oder anderen KI-Chatbots als mit Mutter, Vater oder anderen Familienmitgliedern. Das kann problematisch sein. René Meyer-Prieler informiert.
6: Sofort verfügbar, schnelle Antworten. Das Gespräch mit dem KI-Chatbot hat auf den ersten Blick viele Vorteile, doch die Familie bleibt dabei oft auf der Strecke. Laut einer aktuellen Studie aus Deutschland sprechen fast 40% der 18- bis 29-Jährigen lieber mit künstlicher Intelligenz als mit den Verwandten. Psychotherapeutin Barbara Heid warnt vor Vereinsamung.
7: Wir Menschen leben von Beziehungen, wir leben von realen Beziehungen. Wir brauchen das vom Gegenüber, ich bin okay, so wie ich bin. Die KI, ChatGPT, wird mir immer sagen, du bist toll.
6: Die Expertin sieht aber auch Chancen. Für manche Menschen könne der Chatbot ein erster Schritt sein, um überhaupt über die eigenen Gefühle zu sprechen, bevor sie den Weg zu echten Gesprächen finden.
2: Das war das Mittagsjournal mit Paul Kranke.
8: Ja, auch das Wetter kommt nicht von der KI, sondern von mir als Mensch. Viel Sonne gibt es heute in Vorarlberg, wunderbares Frühlingswetter. Vereinzelt hier und da gibt es ein paar Regenwolken, die unterwegs sind, so kleine Gewitterwolken. Morgen dann am Samstag ist es in Vorarlberg sehr sonnig, sehr warm, bis zu 25 Grad gehen sich aus. Und der Sonntag, der ist eher ein bisschen unbeständiger, da gibt es mehr Wolken. Das ist der Radio Vorarlberg Verkehrsservice, 12.06 Uhr. Viel Verkehr, gerade wenn Sie von Deutschland Richtung Vorarlberg fahren, ist wirklich im Moment ganz schwer, da brauchen Sie unfassbar viel Geduld. A14 Rheintal-Autobahn Richtung Innsbruck bei Hörbahns. Verkehr wird vor dem Fendertunnel blockweise abgefertigt. Grund ist eine Baustelle nach dem Tunnel und dann blockiert noch ein defekter LKW die Fahrspur dort. Also da kommt irgendwie gerade alles zusammen, deswegen brauchen Sie circa 1,5 Stunden mehr, aber auch auf den Ausweichstrecken, zum Beispiel auf der L190, brauchen Sie definitiv auch 1 Stunde länger. Also haben Sie wirklich viel Geduld. Wenn Sie Infos haben für uns, bitte durchgeben an die 0800 20 4000.
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8: Für uns ans Klavier setzen sich jetzt Roxette. Ist Listen to Your Heart, Mahlzeit Vorarlberg.

0: Sebastian, Radio Vorarlberg. Halb gute Nachrichten gibt's von der Straße. Ich sage deswegen nur halb gut, weil die gute Nachricht, der LKW, der im Baustellenbereich bei Bregenz ist und den Verkehr blockiert, der wird jetzt gerade abgeschleppt. Die schlechte Nachricht ist, es gibt aber immer noch sehr, sehr viel Stau. Wenn Sie von Deutschland kommen, planen Sie auf jeden Fall über die Autobahn, über den Pfändertunnel 60 Minuten mehr ein und 45 Minuten sind es dann auf den Ausweichstrecken, zum Beispiel auf der L190, wenn Sie von Locher nach Bregenz fahren. Haben Sie Geduld und wenn Sie Infos haben, durchgeben bitte an die 0800 20 4000. Und in den Mittagsnachrichten, da geht es heute bei uns um die Energie. Seit vielen Jahren diskutieren wir über den Ausstieg aus fossilen Brennstoffen, aus Öl und Gas. Vorarlberg scheint da ein bisschen aus der Zeit gefallen zu sein. David Breznik.
1: Ja, trotz dieser Debatten über die Abhängigkeit von Gas aus Russland steigt bei uns die Zahl der Gasheizungen. Insgesamt sind mittlerweile mehr als 36.000 solche Heizungen in Vorarlberg im Einsatz.
0: Warum das so ist, berichten wir in den Mittagsnachrichten um 12:30.
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0: 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Es ist 12.30 Uhr, Zeit für die Radio Vorarlberg Mittagsnachrichten.
1: Trotz gestiegener Kosten setzt man in Vorarlberg beim Heizen nach wie vor auf Gas. Wir haben uns angeschaut, warum das noch immer so ist. Und die Neos fordern weniger Krankenhäuser im Land. Sie sollen sich dafür stärker spezialisieren. Mein Name ist Katharina Battlock. Einen schönen Mittag. Seit vielen Jahren diskutieren Politik und Experten den Umstieg auf erneuerbare Energien. Durch globale Konflikte wie den Krieg im Iran werden die Forderungen nach einem Ausstieg aus Gas und Öl immer deutlicher. Vorarlberg scheint dabei etwas aus der Zeit zu fallen, denn bei uns ist die Zahl der Gasheizungen innerhalb von 5 Jahren weiter gestiegen, von 35.000 auf mehr als 36.000. Peter Metzler, was steckt denn da dahinter?
2: Gas hat noch bis Anfang der 2020er Jahre als Alternative zu Öl gegolten, sagt Martin Reis, Geschäftsführer des Energieinstituts. Bis dahin habe auch die Versorgung gut funktioniert. Das ging so lange, bis Russland in der Ukraine eingefallen ist.
3: Ja, das liegt daran, dass erst mit der Ukraine-Krieg

0: Krise wirklich den Leuten bewusst wurde und auch den Entscheidungsträgern der Politik, dass die Abhängigkeit von Gas schlecht ist. Man hat also noch bis 2020, 2021 und auch noch Anfangs 2022 neue Gasheizungen zugebaut.
1: Bis dahin wurde das Netz in Vorarlberg weiter ausgebaut und auch die Tarife waren günstig. Die OMV hatte ja langjährige Lieferverträge mit Russland abgeschlossen. Den Zuwachs bei den Gasheizungen gab es vor allem bei den Wohnbauträgern, sagt Reis. Gasheizungen waren deutlich günstiger als andere Systeme und reduzierten so die Preise für Wohnungen. Grünen-Klubobmann Daniel Zadra sagt, der Zick-Zack-Kurs der Bundesregierung führe nicht zum Ziel.
2: Es braucht auf der einen Seite nachvollziehbare gute Förderungen, die auch langfristig planbar sind. Und als zweites braucht es auch ganz klare gesetzliche Vorgaben, dass sich die Industrie, dass sich die Unternehmen, aber auch die Haushalte darauf einstellen können, bis wann was zu tun ist.
1: Der Tipp von Energieinstitutsleiter Martin Reis für den Umstieg auf erneuerbare Energie lautet, die Gewinne in der Zukunft wichtiger zu nehmen als die Kosten in der Gegenwart.
3: Die Gesundheitsversorgung in Vorarlberg muss sich ändern. Das fordern jetzt die NEOS. Die Krankenhäuser im Land würden derzeit ein hohes Defizit verursachen. Ein Gesundheitssystem mit insgesamt 7 Krankenhäusern sei deshalb auf Dauer nicht finanzierbar, sagt NEOS-Gesundheitssprecherin Katharina Fuchs.
4: Deshalb ist unser Zukunftsbild, dass wir von 2 spezialisierten Krankenhäusern sprechen, einmal in der Region Nord im Rheintal und einmal in der Region Süd. Und im Norden wird nichts an einem Neubau vorbeiführen. Da braucht es einen Standort, der gut verkehrstechnisch erschlossen ist und auch bahntechnisch auch angebunden ist.
3: Die Politik muss laut den NEOS jetzt eine Entscheidung fällen, um bis zum Jahr 2040 diesen Neubau im Norden des Landes fertigzubringen. Das bedeutet aber nicht, dass die bestehenden Krankenhausstandorte alle aufgelassen werden sollen, sagt Fuchs.
4: Die brauchen wir sehr wohl, die brauchen wir aber für Primärversorgungszentren, für Ambulatorien, für rehabilitative Zwecke, aber auch für geriatrische Versorgung.
3: Die NEOS sehen vor allem auch im Ausbau der Primärversorgungszentren eine große Chance. Dadurch könnte man mehr Patientinnen und Patienten aus den Spitälern in den ambulanten Bereich lenken. Das Unternehmen Walser Fleischwaren schließt seine beiden Metzgereifilialen in Meiningen und Sulz. Grund dafür ist laut Geschäftsführer Christoph Ecker eine strategische Neuausrichtung. Man wolle sich künftig auf die Belieferung und die Betreuung von Gastronomie, Hotellerie und anderer Großkunden fokussieren. 8 Mitarbeiterinnen und Mitarbeiter verlieren ihren Job. Für sie prüfe man jetzt individuelle Lösungen. Politisch überwiegen in Bregenz die Farben Rot und Schwarz. Schaut man sich die Stadt hingegen von oben an, dominiert eine ganz andere Farbe, nämlich Grün, David Britznick.
5: Ja, das geht aus einer neuen Analyse der Umweltschutzorganisation Greenpeace hervor. Sie hat sich Satellitenbilder der neuen Landeshauptstädte angeschaut und damit analysiert, wie hoch der Grünanteil in den Stadtkernen ist. Und da hat eben Bregenz die grüne Nase vorn. Der Grünflächenanteil beträgt laut Greenpeace 38,3%. Bregenz ist damit die Landeshauptstadt mit den meisten großen Bäumen, den meisten Wiesen und den meisten grünen Parks. Dahinter folgen Linz mit rund 33% Grünflächen und Graz mit 32%. Der große Trumpf von Bregenz sind die Seeanlagen und der Uferbereich rund um das Festspielhaus. Solche grünen Inseln wirken laut Greenpeace wie natürliche Klimaanlagen in Städten und können die Temperaturen an Hitzetagen spürbar senken.
3: Austria Lustenau kann heute in der zweiten Fußballliga zum dritten Mal in der Clubgeschichte den Meistertitel holen. Mit einem Auswärtssieg gegen Austria Salzburg am vorletzten Spieltag würde Lustenau nach 1997 und 2002 wieder den Aufstieg in die Bundesliga schaffen. Für Trainer Markus Marder wäre es der zweite Titel mit der Austria innerhalb von 4 Jahren.
6: Wir haben einfach während der Saison gemerkt, okay, es ist was möglich, weil auch die anderen Mannschaften batzen. Also es ist keiner so richtig souverän durch die Liga. Irgendwie holpern alle durch. Und jetzt sind wir momentan die Nutznießer, die vorne sind, und das wollen wir uns nicht mehr nehmen lassen. Wir wollen dieses Spiel gewinnen, aber wir wissen auch, dass es sehr schwer wird, weil der Gegner die letzten Runden sehr gut performt. Was wir nicht wollen, ist, dass es am Schluss dann zu einem Showdown-Fernduell kommt, weil da spielen dann die Nerven eine große Rolle. Darum möchten wir das unbedingt vorher entscheiden.
3: Spielbeginn in Salzburg ist heute um 18 Uhr. ORF Sport Plus überträgt die vorletzte Runde live in Konferenzschaltung.
7: Wir schauen uns das Wetter für Vorarlberg an. Es ist heute ein wunderbarer Frühlingstag. Wie sich jetzt genau das Wetter entwickelt, weiß Monika Weiß aus der Cheers 4. 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
8: Angenehme Mittagsstunde. Es steht ein freundliches, recht warmes, aber nicht ganz stabiles Wochenende bevor. Heute Nachmittag werden die Quellungen größer und schatten die Sonne zeitweise ab. Im Bergland sind vereinzelt kurze Schauer möglich. Die Temperaturen steigen noch auf 17 bis 22 Grad. Ganz ähnlich geht es weiter. Auch morgen Samstag Sonne, Quellwolken und bis zu 24 Grad. Über den Bergen sind einzelne Schauer nicht ausgeschlossen. Am Sonntag ziehen höhere, ausgedehnte Wolken auf. Dazu ist es leicht föhnig und unverändert warm. Mit etwas Regen ist gegen Abend nur stellenweise zu rechnen.
7: Wir begleiten Sie auf der Straße. Das ist der Radio Vorarlberg Verkehrsservice um 12.36 Uhr. Sehr viel Geduld brauchen Sie aktuell auf der 14 Rheintal Autobahn Richtung Innsbruck. Bei Hörbrands wird der Verkehr vor dem Pfändertunnel immer wieder blockweise abgefertigt. Grund ist eine Baustelle nach dem Tunnel und dort blockiert dann zusätzlich noch ein defekter LKW eine Fahrspur. Der wird jetzt zwar abgeschleppt, aber es zieht sich jetzt alles ganz extrem. Der Stau, der reicht kilometerweit zurück auf die deutsche A96. Also hier auf jeden Fall über eine Stunde Zeitverlust, aber auch auf den Ausweichstrecken, zum Beispiel auf der L190, brauchen Sie locker auch wahrscheinlich sogar ein bisschen mehr als 60 Minuten. Wenn Sie sonst noch was entdecken oder Informationen für uns haben, dann bitte immer gleich durchgeben an die 0800 20 4000. Gute, sichere Fahrt und viel Nerven wünsche ich.
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7: Wir haben geschaut, für alle, die jetzt noch im Stau stecken, dass wir vielleicht nochmal ein Playlist-Update für Sie machen. Extra gute Musik reingeschoben. Robbie Williams, viel. Hören wir hier gleich jetzt nach den Weather Girls, einem Kulthit aus den 80ern. Hier ist It's Raining Man. Schönen Freitag, schönes Wochenende.
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Sebastian, Radio Farnberg, schönen Freitag. Wir blicken nochmal auf die Straße. Da beschäftigt uns immer noch der Riesenstau, und zwar von Deutschland Richtung Vorarlberg. Gibt es Blockabfertigung beim Pfändertunnel, und Grund für den Riesenstau ist nach der Baustelle, da gab es auch einen defekten LKW im Baustellenbereich. Die gute Nachricht, der ist jetzt entfernt. Die Situation entschärft sich langsam. Trotzdem, der Stau, der reicht immer noch auf die Deutsche 96 zurück. Eine Stunde mehr Zeitverlust, und auch auf den Ausweichstrecken, zum Beispiel auf der LN190 von Lochau nach Bregenz, planen Sie da auch mindestens eine Stunde mehr ein. Wenn Sie Infos dafür uns haben, dann bitte immer gleich durchgeben an die 0800 20 4000. Ihnen jetzt einen schönen Freitag mit der Nena und Leuchtturm.

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1: Am Mikrofon Paul Kranke. In einer Volksbankfiliale im kleinen Ort Sinzig im Südwesten Deutschlands läuft eine Geiselnahme. Eine der Geiseln ist der Fahrer eines Geldtransporters. Einsatzkräfte haben die Volksbankfiliale in Sinzig in Rheinland-Pfalz umstellt, wie Polizeisprecher Jürgen Fachinger bestätigt.
2: Ja, im Moment läuft hier in Sinzig ein größerer Polizeieinsatz. Hintergrund ist eine mutmaßliche Geisellage in einer Bank. Über die Anzahl der Beteiligten oder betroffenen Personen können wir keine Angaben machen. Das hat auch taktische Gründe. Und insofern müssen wir jetzt einfach mal abwarten, wie sich die Lage hier in den nächsten Minuten, Stunden entwickelt. Das Szenario spielt sich in einer Bank ab und es spielt auch ein Geldtransporter eine Rolle. Aber da müssen wir uns, wie gesagt, noch ein bisschen zurückhalten mit weiteren Informationen.
1: Sagt Polizeisprecher Fachinger. FPÖ-Obmann Herbert Kickl kritisiert die katholische Kirche. Kickl sagt, wer sich parteipolitisch äußere, müsse es aushalten, politisch kritisiert zu werden. Vor einigen Tagen hat ein FPÖ-Nationalratsabgeordneter bei einer Predigt des Innsbrucker Bischofs Hermann Klettler mit Zwischenrufen Aufsehen ausgelöst. Klettler hat vor jenen gewarnt, die mit Hass spielen würden. US-Präsident Donald Trump erleidet mit seiner Zollpolitik einen weiteren Rückschlag. Ein US-Handelsgericht hat den weltweiten Zoll von 10% für rechtswidrig erklärt. Das Urteil gilt nur für 3 Kläger, könnte aber zu ähnlichen Entscheidungen führen. Die US-Regierung kann allerdings berufen. Präsident Trump hatte den weltweiten Zoll eingeführt, nachdem der oberste Gerichtshof im Februar die meisten von Trumps ersten Sonderzöllen verboten hatte. In Innsbruck ist die bisher größte Kokainmenge in Tirol sichergestellt worden. Wie heute bekannt wird, hat die Polizei Ende April in einem Auto 17 Kilogramm Kokain beschlagnahmt. 4 Nordafrikaner sind festgenommen worden. Das Kokain hätte auf der Straße fast 2 Millionen Euro eingebracht. Die Umweltschutzorganisation Greenpeace fordert mehr Grün in Städten. Nach einer Untersuchung von Greenpeace zeigen Satellitenbilder, dass die Zentren von Österreichs Städten überraschend unterschiedlich begrünt sind. Annabel Amini berichtet.
3: Wie viel Grün es mitten in der Stadt gibt, macht vor allem im Sommer einen großen Unterschied. Wie unterschiedlich das bei uns ist, zeigen Satellitenbilder der 9 Bundesländer. Demnach hat Bregenz mit einem Grünflächenanteil von 38,3% das grünste Stadtzentrum, gefolgt von Linz und Graz. Melanie Ebner, Bodenschutzexpertin bei Greenpeace.
4: Ganz am Ende haben wir Wien, St. Pölten und Innsbruck. Das war auch für uns etwas überraschend. Wenn man da von oben drauf schaut, sieht man wirklich, wo überall Grün fehlt.
3: Vor allem stark versiegelte Flächen und unbegrünte Fußgängerzonen würden die Hitze im Sommer speichern und sogenannte Hitzeinseln verstärken. Wälder am Stadtrand seien dabei nur bedingt hilfreich.
4: Gerade für die Menschen, die sich dann in der Innenstadt aufhalten, die spüren nichts vom Wiener Wald, wenn sie durch die betonierte, asphaltierte Straße gehen.
3: Greenpeace fordert deshalb eine Begrünungsoffensive von den jeweiligen Bürgermeisterinnen und Bürgermeistern.
1: Das waren die Nachrichten mit Paul Kranke.
5: Mach so herrlich, Sonne, blauer Himmel. Noch zumindest, später breiten sich die Wolken aus und es können auch Regen und Gewitter mit dabei sein. Am ehesten in den Bergen heute noch. Auch morgen wieder Sonne am Vormittag unter Wolken und Gewitter am Nachmittag. Der Muttertag am Sonntag wird aus heutiger Sicht zwar warm mit bis zu 24 Grad, aber auch unbeständig. Sie sind sicher unterwegs mit Radio Vorarlberg um kurz nach 1 und vor allem, wenn Sie von Deutschland Richtung Vorarlberg unterwegs sind, brauchen Sie immer noch relativ viel Geduld. Bei Hörbrands wird der Verkehr vor dem Pfändertunnel in Richtung Innsbruck immer wieder blockweise abgefertigt. Grund ist eine Baustelle nach dem Tunnel. Der defekte LKW ist mittlerweile entfernt. Die Situation sollte sich dadurch jetzt langsam auch entspannen. Der Stau reicht aber immer noch auf die deutsche A96 zurück. Da müssen Sie immer noch mit über einer Stunde Zeitverlust rechnen. Stau gibt es auch auf allen Ausweichstrecken natürlich, zum Beispiel auf der L1 190 von Lochau nach Bregenz. Alle Infos, die Sie sonst noch haben, gerne bei mir durchgeben oder einfach eine WhatsApp-Sprachnachricht schicken an 0800 20 4000.
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5: Die einen verabschieden sich jetzt schon langsam ins Wochenende, viele andere halten die Stellung im Büro, auf der Baustelle oder in den ganzen Geschäften. Also falls Sie sich jetzt gerade denken, boah, alle haben frei, nur ich nicht. Stimmt gar nicht, da draußen arbeiten gerade noch ganz viele mit Ihnen gemeinsam Richtung Feierabend. Und ich liefere Ihnen allen den guten Sound dazu. Jetzt Cyndi Lauper.

0: Liebe Töchter und Söhne, also ich finde, so könnte das in etwa klingen am Sonntag. Von allen Müttern auf der Welt ist keine, die mir so gut gefällt. Also nur falls ihr noch ein Gedicht brauchen könntet vielleicht. Man ist doch nie zu alt, um der Mama mal was Nettes zu sagen. Aber das können auch schon die Kleinen ziemlich gut. Gell, Katharina?
1: Ja, halt. Mama ganz fest lieb und deswegen hoffen wir, dass sie einen schönen Muttertag haben. Manchmal machen wir Frühstück oder wir basteln was und was wir hier machen, ist noch Überraschung. Alle Mamas in Vorarlberg, ich hoffe, dass ihr auch ein ganz schönes Wochenende habt.
0: Ja, natürlich verraten wir jetzt noch nicht, welche Überraschung ihr so geplant habt. Bleibt unser Geheimnis, dann wird der Muttertag umso schöner. Genauso wie unser Freitag jetzt auch umso schöner wird, das ist nämlich kein Geheimnis, gemeinsam mit Rose Lawrence und Africa.

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1: Sonne, blauer Himmel, einfach ein Träumle, noch zumindest. Langsam breiten sich die Wolken aus und es können auch Regen und Gewitter heute noch mit dabei sein. Auch morgen wieder Sonne am Vormittag und Wolken und Gewitter am Nachmittag. Der Muttertag am Sonntag, der wird aus heutiger Sicht zwar warm mit bis zu 24 Grad, aber auch unbeständig. Und wir schauen noch kurz auf die Straßen beim Radio Vorarlberg Verkehrsservice. Es ist kurz nach 13:30 und vor allem, wenn Sie von Deutschland Richtung Vorarlberg unterwegs sind, brauchen Sie immer noch Geduld. Bei Hörbrands wird der Verkehr vor dem Fendertunnel in Richtung Innsbruck immer wieder blockweise abgefertigt. Langsam wird der Stau aber kürzer, circa 30 Minuten sollten Sie aber noch einplanen. Das gilt auch für die Ausweichstrecken, zum Beispiel auf der LN 190 von Lochau nach Bregenz. Auch hier wird der Stau aber langsam weniger. Alle Infos, die Sie sonst noch für mich haben, gerne bei mir durchgeben oder einfach eine WhatsApp-Sprachnachricht schicken an 0800 20 4000.
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1: Schönen Start jetzt ins Wochenende.

0: You Can Do Magic, ein richtiger Kult-80er hier bei Radio Vorarlberg. Noch kultiger ist, glaube ich, nur Bernhard Zillner.
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2: Heute ist Weltrotkreuztag. Erinnert Sie der vielleicht auch an Ihre Jugend? Ich habe da jedenfalls Zivildienst bei der Rettung gemacht, ja, und danach Philosophie und Sport studiert, was auch viele Leben gerettet hat. Ursprünglich wollte ich ja Medizin studieren. Wir feiern den Rotkreuztag mit diesem Kulthit von Queen. Neben zwei anderen, die in dieser Woche 80 geworden sind, feiern wir auch den 80. Geburtstag von Drafi Deutscher.
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2: Und natürlich denken wir an die Mamis. Am Sonntag ist ja Muttertag.

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1: Am Mikrofon Paul Kacke. In der Zollpolitik mit den USA herrscht weiter Unsicherheit. US-Präsident Donald Trump hat der EU gestern mit höheren Zöllen gedroht, wenn sie das Handelsabkommen aus dem Vorjahr nicht bis 4. Juli umsetzt. Gleichzeitig hat ein Gericht in New York weltweit geltende US-Zölle verboten. Maria Kern aus unserer Wirtschaftsredaktion. Was bedeutet das Gerichtsurteil?
2: Also es ist jedenfalls die zweite Niederlage für Donald Trumps Zollpolitik, denn schon im Februar hat das US-Höchstgericht Supreme Court Zölle für rechtswidrig erklärt, die der Präsident auf Basis eines Notstandsgesetzes erlassen hatte. Daraufhin hat Trump neue Zölle auf Basis eines Handelsgesetzes für 150 Tage erlassen. Die wurden nun aber eben von einem Handelsgericht in New York gekippt. Trump kann dieses Urteil aber noch juristisch bekämpfen.
1: Maria Kern aus unserer Wirtschaftsredaktion. In Innsbruck ist die bisher größte Kokainmenge in Tirol sichergestellt worden. Wie heute bekannt wird, hat die Polizei Ende April in einem Auto 17 Kilogramm Kokain beschlagnahmt. 4 Nordafrikaner sind festgenommen worden. Aus Innsbruck Alexander Wegliner.
3: Ende April observiert eine Polizeistreife in Innsbruck zwei verdächtige Personen rund um einen Wagen mit italienischem Kennzeichen. Die beiden Männer flüchten, der Wagen wird durchsucht, sagt Katja Tersch, Leiterin des Landeskriminalamtes.
4: Als man das Fahrzeug geöffnet hatte, stellte man fest, dass im Kofferraum hinten lose im Prinzip 17 Packungen zu je einem Kilogramm Kokain festgestellt werden konnten, und das entspricht immerhin einem Straßenverkaufswert von ca. 1,7 Millionen Euro.
3: 4 marokkanische Staatsbürger werden festgenommen. Sie haben die Drogen in Umlauf gebracht. Die Drahtzieher würden laut Polizei von Norditalien aus agieren.
1: Die gestrige Tötung von 2 Frauen und anschließendem Suizid in Linz dürfte durch Familienstreit ausgelöst worden sein. Nach Angaben der Staatsanwaltschaft Linz geht aus einem Abschiedsbrief hervor, dass der mutmaßliche Täter mit der Lebenssituation der Tochter unzufrieden war und fürchtete, die Tochter würde die Eigentumswohnung der Eltern verkaufen. Der 88-Jährige hat gestern Mittag vor einem Lokal in Linz seine Frau und seine Tochter erschossen. Danach beging er Suizid. Kurz davor hatte die Familie in dem Lokal unauffällig Mittag gegessen. In einer Bank im deutschen Bundesland Rheinland-Pfalz halten mehrere Täter weiter Geiseln fest. Einer der Geiseln ist der Fahrer eines Geldtransporters, wie die deutsche Polizei mitteilt. Kunden werden offenbar nicht festgehalten. Einsatzkräfte haben die Volksbank in der Innenstadt von Sinzig umstellt. Weitere Einzelheiten werden nicht mitgeteilt. Nach einer Explosion in einer Feuerwerksfabrik in China werden immer mehr Tote gefunden. Nach jüngsten Behördenangaben sind 37 Leichen geborgen. Ein Mensch wird vermisst. Zahlreiche Arbeiter wurden verletzt. Die Explosion hat sich am Montag in Liyuan im Südosten ereignet, das Zentrum der Feuerwerksproduktion Chinas. Das waren die Nachrichten mit Paul Kacker.
5: Genießen Sie noch die Sonne, solange es geht. Langsam breiten sich nämlich die Wolken aus und es können auch Regen und Gewitter mit dabei sein. Auch morgen wieder Sonne am Vormittag und Wolken und Gewitter am Nachmittag. Der Muttertag am Sonntag, der wird aus heutiger Sicht zwar warm mit bis zu 24 Grad, aber auch unbeständig. Sie sind sicher unterwegs mit Radio Vorarlberg um kurz nach 2. Und da brauchen Sie immer noch Geduld auf der A14. Bei Hörbrands wird der Verkehr vor dem Fendertunnel in Richtung Innsbruck immer wieder blockweise abgefertigt. Langsam wird der Stau zwar kürzer, circa 30 Minuten sollten Sie aber immer noch einplanen. Und das gilt auch für die Ausweichstrecken, also zum Beispiel die LN190 von Lochau nach Bregenz. Aber auch hier wird der Stau langsam weniger. Und 10 Minuten mehr sind es, wenn Sie von der Felsenau Richtung Bernkreuzung in Feldkirch unterwegs sind. Alle Infos, die Sie sonst noch haben, gerne bei mir durchgeben oder einfach eine WhatsApp-Sprachnachricht schicken an 0800 20 4000.
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5: Schönen Freitag und schönen Start ins Wochenende. Damit es einfacher geht, jetzt 4 Songs am Stück. Den Start macht Nick Kershaw.

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0: Cool and the Gang bringen uns mit Feel Groove einen Schritt weiter Richtung Wochenende. Jetzt bringen sie uns direkt zu den Radio Vorarlberg Nachrichten. Es ist nämlich 14.30 Uhr.
1: Im Studio Katharina Battlock, schönen Nachmittag. In Vorarlberg wurden im Vorjahr 1000 Gasheizungen mehr eingebaut als noch 2020. Das ist auch für Experten überraschend. Anfang der 2020er Jahre habe man Gas noch als Ersatz für Erdöl gesehen, sagt Martin Reis vom Energieinstitut Vorarlberg. Die Netze und Anlagen seien darum weiter ausgebaut worden. Erst mit dem Ukraine-Krieg habe man gemerkt, dass die Abhängigkeit von Gas schlecht sei. Die Neos wollen die Spitalsreform weiter vorantreiben. Die derzeit 7 Standorte könne man auf Dauer nicht finanzieren, sagt Gesundheitssprecherin Katharina Fuchs. Sie fordert 2 spezialisierte Krankenhäuser, eines im Süden und eines im Norden Vorarlbergs. Die übrigen Standorte wollen die Neos etwa als Primärversorgungszentren nutzen. Das Unternehmen Walser Fleischwaren schließt seine beiden Metzgereifilialen in Meiningen und Sulz. Man wolle sich künftig auf die Belieferung und Betreuung von Gastronomie, Hotellerie und Großkunden fokussieren. 8 Mitarbeitende sind betroffen. Für sie prüfe man jetzt individuelle Lösungen.
0: Genießen Sie die Sonne noch, solange es geht. Langsam breiten sich nämlich die Wolken aus und es können auch Regen und Gewitter mit dabei sein. Auch morgen wieder Sonne am Vormittag und Wolken und Gewitter dann Richtung Nachmittag. Der Muttertag am Sonntag, der wird aus heutiger Sicht zwar warm mit bis zu 24 Grad, aber auch unbeständig. Sie sind sicher unterwegs mit Radio Vorarlberg um kurz nach 2:30 und da ist ein Unfall passiert in Lustenau. Darum ist jetzt die L203, die Rheinstraße, bei der Grenzbrücke gesperrt. Der Verkehr wird lokal umgeleitet und es gibt Staus in beide Richtungen. Und Sie brauchen immer noch Geduld auf der A14. Bei Hörbrands wird der Verkehr vor dem Pfändertunnel in Richtung Innsbruck immer wieder blockweise abgefertigt. Langsam wird der Stau aber kürzer, circa 30 Minuten sollten Sie noch einplanen. Das gilt auch für die Ausweichstrecken, zum Beispiel auf der LN190 von Lochau nach Bregenz. Auch hier wird der Stau langsam weniger. Wenn Sie sonst noch Infos haben, gerne bei mir durchgeben oder einfach eine WhatsApp-Sprachnachricht schicken an 0800 20 4000.
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0: Fast genau eine Woche noch, dann heißt's Finale.
1: Der Eurovision Song Contest 2026 in Wien.
0: Und ab Sonntag gibt's hier bei Radio Vorarlberg geballte Song Contest Power. Und Dominik Dapré und Nicole Oberhauser, die sind für Sie die ganze Woche überall mittendrin, oder?
2: Überall. Am Sonntag gibt's ab 11 die besten Gewinner-Songs bei Radio Vorarlberg und dann packen wir unsere Sachen, weil es geht nach Wien. Am Montag fahren wir los und wir halten euch auf dem Laufenden.
3: Ich freue mich voll auf die verrückten australischen Fans. Die sind bekannt dafür. Die lieben den Song Contest. Die leben den Song Contest. Sind zwar nicht in der Wertung, machen aber immer mit und fliegen tatsächlich von überall aus Australien nach Wien.
0: Hey, was packt man in den Koffer, wenn man zum Song Contest fährt? Was zieht man da an? Geht man da mit T-Shirt an oder habt ihr euch da was überlegt?
3: Ich habe ganz viel Sachen bestellt extra. So crazy.
2: Was?
3: Leopardenjacke. Was? Paillettenjacke.
2: Darf ich mal also was ausleihen bei dir vielleicht? Weil, was ich auf jeden Fall noch kaufen muss, ist die Schminke für einen blauen Stern. Weil wir werden mit dem Cosmo reden, das wissen wir schon, wir treffen ihn. Und ja, wir sollten, glaube ich, besser gut ausschauen. Für Österreichs Beitrag 2026, oder?
0: Ja, Outfit sollte passen bei euch und beim Cosmo. Wir drücken ganz fest die Daumen und ich hoffe, dass es ja, besser läuft als damals 2015 für The Make Makes. Die sind ja leider auf dem letzten Platz gelandet, aber der Song, der ist trotzdem ziemlich cool.

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2: Am Mikrofon Paul Kranke. Die Geiselnahme in einer Bank in Südwestdeutschland ist vor kurzem ohne Verletzte beendet worden. Zwei Geiseln in einem Tresorraum sind von Einsatzkräften unverletzt befreit worden. Wie die deutsche Polizei mitteilt, sind die mutmaßlichen Täter offenbar verschwunden. Spezialkräfte haben sie bei einer Durchsuchung der Bank in Sinzig nicht gefunden. In Österreich finden heute zahlreiche Gedenkveranstaltungen zum Ende des Zweiten Weltkriegs in Europa statt. Am 8. Mai 1945 kapitulierte die deutsche Wehrmacht. Am Vormittag hat die Bundesregierung der Befreiung Österreichs und der Opfer des Nationalsozialismus gedacht. Peter Daser berichtet.
3: Das historische Gedenken an die Befreiung vom Nationalsozialismus im Jahr 1945 nahmen die meisten Redner im Bundeskanzleramt zum Anlass, heutige Herausforderungen in den Mittelpunkt zu stellen. Bundeskanzler Christian Stocker warnte in einer Videobotschaft vor einer Bedrohung der Demokratie. Die politische Debatte werde rauer, das Vertrauen in Institutionen schwinde, Fakten würden zunehmend in Frage gestellt.
4: Demokratie scheitert nicht plötzlich. Sie erodiert schrittweise.
3: Auch Vizekanzler Andreas Babler warnte.
5: Wir müssen uns wehren, wir müssen widersprechen, wenn die Würde von Menschen in Frage gestellt wird. Wenn Hass wieder spürbar und sagbar wird.
3: Bildungsminister Christoph Wiederkehr betonte die Bedeutung der Schulen für den Erhalt der Demokratie. Festredner im Bundeskanzleramt war der bulgarische Politologe Ivan Krastev. Er rief vor allem zu einer militärischen Selbstständigkeit Europas auf.
2: In den ersten drei Monaten sind heuer etwas weniger Firmen zahlungsunfähig geworden als im gleichen Zeitraum des Vorjahres. Nach Angaben der Statistik Austria haben im ersten Quartal etwas mehr als 1740 Firmen Insolvenz angemeldet, 2% weniger als im ersten Quartal 2025. Die meisten Insolvenzen gibt es bei Dienstleistungen wie Finanzdienstleistungen, gefolgt von Bau und Handel. Deutschland plant, Opfer häuslicher Gewalt besser zu schützen. Wie der Bundestag in Berlin beschlossen hat, kann künftig auch durch eine Fußfessel überwacht werden, ob ein möglicher Gewalttäter ein Annäherungsverbot einhält. Aus Berlin, Andreas Jalli.
6: Opfer häuslicher Gewalt werden bisher zu wenig geschützt. Ein mögliches Annäherungsverbot für Täter bringt zu wenig Sicherheit. Deshalb führt jetzt auch Deutschland die elektronische Fußfessel ein. Künftig kann ein Gericht Täter dazu verpflichten, Fußfesseln zu tragen. Kommt er zu nahe, wird das Opfer über ein Empfangsgerät gewarnt. Zusätzlich können Täter dazu angehalten werden, an sozialen Trainingskursen teilzunehmen und an einer Gewaltpräventionsberatung. Und die Strafen bei Verstößen gegen das Gesetz werden erhöht. In Deutschland nimmt häusliche Gewalt immer mehr zu. Im Jahr 2024 wurden mehr als 265.000 Menschen Opfer häuslicher Gewalt. Justizministerin Stefanie Hubig.
7: Jeder Fall ist einer zu viel und jeder Fall ist ein Einzelschicksal. Und deshalb müssen wir heute gemeinsam ein klares Signal aussenden.
6: Ab kommendem Jahr soll in Deutschland die Fußfesselregelung gelten. In Spanien gibt es diese Möglichkeit seit mehr als 17 Jahren.
2: Das waren die Nachrichten mit Paul Kranke.
8: Genießen Sie die Sonne noch, solange es geht. Langsam breiten sich nämlich Wolken aus und auch Regen und Gewitter können da heute noch mit dabei sein. Auch morgen wieder Sonne am Vormittag und Wolken und Gewitter am Nachmittag. Der Muttertag am Sonntag, der wird aus heutiger Sicht zwar warm mit bis zu 24 Grad, aber auch unbeständig. Sie sind sicher unterwegs mit Radio Vorarlberg um kurz nach drei. Und zuerst habe ich gute Nachrichten. Die Sperre in Lustenau ist aufgehoben und die Unfallstelle geräumt. Aber Sie brauchen immer noch Geduld auf der A14. Bei Hörbrands wird der Verkehr vor dem Fendertunnel in Richtung Innsbruck immer wieder blockweise abgefertigt. Circa 30 Minuten sollten Sie da momentan einplanen. Und das gilt auch für die Ausweichstrecken, zum Beispiel auf der LN190 von Lochau nach Bregenz. Und hier ist jetzt auch noch ein Unfall passiert. Und zwar in Lochau auf Höhe der Tankstelle bei der Kreuzung Richtung Eichenberg. Einsatzfahrzeuge sind hier aber schon vor Ort, aber da dauert es jetzt natürlich noch einmal länger zusätzlich. Danke für Ihre Infos. Immer gerne bei mir durchgeben oder einfach eine WhatsApp-Sprachnachricht schicken an 0800 20 4000.
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8: Ja, und ich sage nur hoch die Hände, Wochenende.
11: Servus, da ist der Marvin. Ich wünsche allen einen schönen Nachmittag und dir, wo wir am Schaffer sind, einen schönen Abend. Halten durch. Bald ist Wochenende.
8: Ja, und zu einem guten Wochenende gehört natürlich gute Musik. Und zufälligerweise habe ich davon richtig, richtig viel. Jetzt Eurythmics.

0: Schönen Nachmittag und bitte rollen Sie jetzt den roten Teppich aus, denn es kommt eine Legende höchstpersönlich, Sir Elton John. Dieser Song macht direkt gute Laune, finde ich, und vor allem dieses Wahnsinns-Mundharmonika-Solo in der Mitte. Einfach so cool habe ich in 20 Sekunden für Sie.
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0: Da startet sich's doch gut in diesen Freitag mit Kylie Minogue. Und damit Sie up to date sind, gibt's jetzt um 16.30 Uhr die Nachrichten.
1: Mit Katharina Battlock. Die Neos wollen die Vorarlberger Spitalslandschaft schneller umstrukturieren. Statt bisher 7 soll es künftig nur noch 2 große, dafür spezialisierte Krankenhäuser im Land geben. Eines im Norden und eines im Süden. Die anderen Spitäler sollen für die medizinische Versorgung im niedergelassenen Bereich genutzt werden, sagt der Neos-Nationalratsabgeordnete Johannes Gasser.
2: Es ist nicht entscheidend für die Versorgungsqualität, ob auf einem Gebäude Landeskrankenhaus, Gesundheitsversorgungszentrum oder Primärversorgungszentrum steht. Es ist entscheidend, was dort schlussendlich für eine Leistung erbracht wird. Im jetzigen System ist es leider meistens entscheidend, was draufsteht und wer es bezahlt. Das führt dazu, dass Patienten hin und her geschickt werden, aber nicht die beste Versorgung bekommen, die notwendig ist.
1: Gerade ein Ausbau der Primärversorgungszentren könnte laut Gasser dabei helfen, mehr Patientinnen und Patienten aus den Spitälern in den ambulanten Bereich zu bringen. Die Länder fordern vom Bund eine verlässliche Finanzierung der Fachhochschulen. Landesrätin Barbara Schöbi-Fink hat heute im Namen aller zuständigen Landesregierungsmitglieder eine entsprechende Erklärung an Ministerin Eva-Maria Holzleitner übergeben. Darin wird neben der Finanzierung auch ein eigenständiges Promotionsrecht gefordert. Politisch überwiegen in Bregenz die Farben Rot und Schwarz. Schaut man sich die Stadt hingegen von oben an, dominiert eine ganz andere Farbe, nämlich Grün, David Pritznick.
3: Ja, das geht aus einer neuen Analyse der Umweltschutzorganisation Greenpeace hervor. Sie hat sich Satellitenbilder der neuen Landeshauptstädte angeschaut und damit analysiert, wie hoch der Grünanteil in den Stadtkernen ist. Und da hat eben Bregenz die grüne Nase vorn. Der Grünflächenanteil beträgt laut Greenpeace 38,3%. Der große Trumpf von Bregenz sind die Seeanlagen und der Uferbereich rund um das Festspielhaus. Solche grünen Inseln wirken laut Greenpeace wie natürliche Klimaanlagen in Städten und können die Temperaturen an Hitzetagen spürbar senken.
1: Neben der Zentralmatura läuft derzeit auch die Berufsreifeprüfung. Sie richtet sich an Menschen, die schon berufstätig sind und die Matura nachholen wollen. In den Kursen des BFI-Bildungscampus Vorarlberg sind derzeit 68 Frauen und 67 Männer. Die Prüfung umfasst 4 Teilbereiche: Mathematik, Deutsch, Englisch und einen frei gewählten Fachbereich. Die Lustenauer Austria kann heute Abend zum 3. Mal in der Clubgeschichte den Aufstieg in die Bundesliga fixieren. Dafür braucht es einen Auswärtssieg gegen Austria Salzburg. Schon die ersten beiden Aufstiege gelangen jeweils in der vorletzten Runde auswärts. Ein gutes Omen also für Lustenau, sagt Trainer Markus Mader, und auch der Fokus passe.
4: Ja, ich glaube, wir haben eine gute Balance im Team, was die Stimmung anbelangt, aber auch die Fokussierung auf dieses wichtige Spiel. Das schaut sehr, sehr gut aus. Sie sind hochkonzentriert bei der Arbeit und trotzdem nicht verkrampft, was ja oft einmal dazu führt, wenn der Druck da ist. Und das Gefühl habe ich überhaupt nicht und das soll auch so sein.
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0: Und die Wetteraussichten, die gibt's jetzt aus Innsbruck, und zwar aus der Geosphere Austria, und zwar von Monika Weiß. Schönen Nachmittag.
5: Schönen Nachmittag, hallo. Das Wochenende schaut durchaus freundlich und recht warm aus, aber es wird nicht ganz stabil sein. Heute Abend klingen etwaige Schauer ab, die Wolken fallen zusammen, die Nacht verläuft klar. Dabei kühlt es auf 4 bis 9 Grad ab. Ganz ähnlich geht es weiter. Auch morgen Samstag verläuft der Vormittag überwiegend sonnig.

0: Nachmittags wachsen wieder Quellwolken in die Höhe und über den Bergen sind einzelne Schauer oder Gewitter nicht ausgeschlossen. Die Höchstwerte steigen auf 19 bis 24 Grad. Am Sonntag ziehen ausgedehnte Wolken in der Höhe auf. Dazu ist es leicht föhnig und unverändert warm. Gegen Abend ist nur stellenweise mit etwas Regen zu rechnen.
1: Dann schauen wir in die Autos. Es ist jetzt kurz nach 16:30 und da ist einiges los auf der A14 der Rheintalautobahn in Fahrtrichtung Innsbruck. Bei Hörbrands momentan Blockabfertigung vor dem Fennertunnel und 20 Minuten mehr wegen einer Baustelle. Auf der Ausweichstrecke über die L190, also von Lindau kommend über Lochau nach Bregenz, da dauert es mindestens 45 Minuten mehr momentan. Dann staut es sich in Lustenau und zwar im Bereich der Grenze Au. Da sollten Sie von allen Richtungen kommend um die 10 Minuten momentan mehr einplanen. Und Stau auch in Feldkirch bei der Bärenkreuzung, hier vor allem von Toasters kommend, da sind es momentan 10 Minuten Zeitverlust. Falls Ihnen sonst noch irgendwo was auffällt, melden Sie sich gerne hier bei mir 0800 20 4000.
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0: Ganz entspannt geht's durch diesen Freitagnachmittag. Ein bisschen zu entspannt läuft's momentan in Bregenz und rund um Bregenz herum auf der A14er Rheintalautobahn in Fahrtrichtung Innsbruck. Bei Hörbrands momentan Blockabfertigung vor dem Pfennertunnel und mindestens 20 Minuten Zeitverlust wegen einer Baustelle. Auf der Ausweichstrecke über die L190 von Lindau über Lochau nach Bregenz dauert momentan mindestens 30, wenn nicht sogar bis zu einer Dreiviertelstunde mehr momentan. Und dann staut es sich in Feldkirch auf der L191 der Lichtensteiner Straße stadteinwärts vor der Bärenkreuzung. Da sind es auch bis zu 10 Minuten mehr Fahrzeit wegen Überlastung. Falls Ihnen noch was auffällt auf den Straßen, rufen Sie bitte sehr gerne hier bei mir an. 0820 4000. So, und der Eurovision Song Contest, der rückt immer näher. Und weil Zusammenschauen einfach am meisten Spaß macht, hätten wir da was richtig Cooles organisiert.
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5: Rätsel um Geiselnahme in Bank in Deutschland. Täter sind verschwunden. Protest auf Teneriffa vor Anlegen des Schiffs mit tödlichem Hunter-Virus. Zum Journal um 5 begrüßt Sie Paul Kanker. Die angebliche Geiselnahme in einer Bank in Südwestdeutschland gibt weiter Rätsel auf. Am Vormittag haben mehrere Täter Geiseln in der Volksbank in Sinzig in Rheinland-Pfalz genommen. Zumindest schien es so. Am Nachmittag sind Spezialkräfte in die Bank eingedrungen. Sie haben zwei eingesperrte Menschen gefunden, nicht aber die Täter, trotz Großeinsatzes der Polizei. Stefan Gehrer berichtet.
6: Hubschrauber kreisen über Sinzig. Seit 9 Uhr früh werden mehrere Geiseln und Geiselnehmer im Tresorraum der Volksbank-Filiale vermutet. Um 14.25 Uhr der Zugriff, berichtet Polizeisprecher Jürgen Fachinger.
7: Ja, vor einigen Minuten haben Kräfte der Spezialeinsatzkommandos die Bank betreten und konnten in dem Anwesen zwei Personen feststellen, augenscheinlich unverletzt, die in einem Raum entsprechend eingeschlossen waren. Weitere Personen konnten in dem Objekt nicht festgestellt werden.
6: Und das ist die große Überraschung. Der oder die Täter haben die Geiseln offenbar eingesperrt und die Bank danach sofort verlassen, auf bislang nicht bekanntem Weg, sagt die Polizei. Nach den Tätern wird jetzt gefahndet.
5: Die Waffenruhe zwischen den USA und dem Iran erscheint unsicher. Der Iran hat US-Militärschiffe in der Straße von Hormuz mit Raketen und Schnellbooten angegriffen. Die USA beschießen Ziele im Iran. US-Präsident Donald Trump betont, trotz der Angriffe gelte die Feuerpause weiter. Er fordert allerdings den Iran unter Drohungen auf, schnell eine Friedensvereinbarung zu unterzeichnen. Viel wird immer wieder über die Macht von US-Tech-Konzernen wie Apple, Google oder Amazon gesprochen. Doch die zerschellt offenbar an den Grenzen der Gemeinde Reichersberg in Oberösterreich. Der dortige Gemeinderat hat in einer Sondersitzung abgelehnt, dass Amazon in Reichersberg einen Standort errichtet. Es wird zu viel Verkehr befürchtet. Bei Wirtschaftsvertretern und bei Amazon herrscht Enttäuschung. Aus Oberösterreich Dominik Wolb.
8: Enttäuscht reagiert Amazon auf die Absage aus Reichersberg. Ein Sprecher schreibt dem ORF, dass man eigentlich ein guter Nachbar wäre und für die Gemeinde neue Arbeitsplätze gebracht hätte. Jetzt sucht man einen anderen Standort für das Logistikzentrum. Enttäuschung auch im Inkuba-Netzwerk Ried, das Betriebsflächen in Gemeinden sucht. Dass nun dem Wirtschaftspark in Reichersberg gleich die Insolvenz droht, wie in einer Zeitung heute nachzulesen war, stimme aber nicht. Gegenüber dem ORF heißt es aus dem Inkuba-Netzwerk, dass ein Heizungsspezialist aus der Steiermark sich ansiedeln möchte. Es gäbe auch schon einen Vorvertrag. Kommen die Steirer dann nach Reichersberg, würde dieses Projekt jedoch deutlich kleiner ausfallen als jenes von Amazon. Der Versandhandelriese hatte ein Logistikzentrum auf 22 Hektar mit 1500 Arbeitsplätzen geplant.
5: In Italien gibt es die europaweit erste Sammelklage gegen die Online-Plattformen Meta und TikTok. Eltern, Wissenschaft und Juristen werfen der Facebook-Mutter Meta und TikTok vor, sie würden Minderjährige gezielt binden und deren psychische Gesundheit gefährden. Die Plattformen müssten das Alter schärfer kontrollieren, über die Risiken exzessiver Nutzung aufklären und Funktionen abschaffen, die Sucht fördern würden, zum Beispiel endloses Scrollen. Nach dem Ausbruch des tödlichen Hunter-Virus soll das betroffene Kreuzfahrtschiff auf der spanischen Insel Teneriffa anlegen. Die Ankunft ist für Sonntag geplant. Sie dürfte nicht reibungslos verlaufen. Zahlreiche Menschen auf Teneriffa haben heute dagegen protestiert. Sie würden bei Entscheidungen übergangen. Aus Spanien, Josef Manola.
9: Der Hafen Puerto de Granadilla im Süden Teneriffas ist das Ziel des Kreuzfahrtschiffes Ondius. Er wurde bewusst gewählt, sagt die Gesundheitsministerin. Wenig Betrieb, keine Urlauberschiffe und nur 10 Minuten vom Flughafen entfernt. Die Hondius wird nicht im Hafen anlegen, sondern vor der Küste vor Anker gehen. Das Infektionsrisiko sei damit vermindert. Auf den Kanareninseln sorgt die für Sonntag geplante Ankunft der Hondius für Unruhe und Proteste der Bevölkerung. Eine Demonstrantin ruft, nicht bei uns auf den Kanaren.
10: Pero en Canaria, no!
9: Am Sonntag werden Crew und Besatzung von ärztlichem Personal untersucht. Für Montag ist geplant, die Passagiere zum Flughafen zu geleiten und in ihre Heimat auszufliegen.
5: Beim Masters-Tennisturnier in Rom steht die Österreicherin Anastasia Potapova in der dritten Runde. Sie schlägt die Tschechin Karolina Muchova in 2 Sätzen. Das war der Schnall 5 mit Paul Kraker.
11: Ja, und wettertechnisch gibt es an diesem Freitag einen Mix aus Sonne und Wolken. Hier in Dornbirn zum Beispiel gerade strahlender Sonnenschein bei 20 Grad. In Gaschurn im Montafon momentan 16 Grad. Da ist es aber um einiges bewölkter momentan. Es sind heute auch noch ein paar kleine Regenschauer möglich, vor allem im Bergland. Auch morgen Samstag dann wieder ganz viel Sonne, dazu warm mit bis zu 25 Grad. Aber auch da wieder kleinere Schauer möglich, in den Bergen vor allem. Am Sonntag dann ein richtig feiner Start in den Muttertag. Am Nachmittag ziehen dann ein paar Wolken auf. Liebe Grüße in die Autos. 5:05 ist es und da schauen wir auf die A14, die Rheintal-Autobahn. In Fahrtrichtung Innsbruck bei Hörbrands. Momentan immer noch Blockabfertigung vor dem Pfennertunnel und noch 1 Kilometer Stau. Auf der Ausweichstrecke über die L190 von Lochau nach Bregenz. Momentan um die 50 Minuten mehr Fahrzeit. Und auf der L204 der Lustenauer Straße staut es sich auch vor der Grenzbrücke in Lustenau Richtung Schweiz. Momentan um die 15 Minuten mehr Fahrzeit. Sonst schaut es gut aus auf meinen Verkehrskameras. Falls Ihnen was auffällt, dann melden Sie sich hier bei mir 0800 20 4000.
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11: So, und jetzt einen Gang runterschalten. Wir brauchen wieder Musik. Und zwar die richtig gute. Hier ist der Boss mit purem Gänsehautfeeling. Bruce Springsteen mit I'm on Fire.

Einen schönen Freitag wünsche ich Ihnen. Ich hoffe, Sie haben schon Wochenende. Der Weg dahin ist momentan leider noch ein bisschen zäh. Wir schauen nochmal auf die Straße, denn da ist wirklich einiges los, vor allem im Bereich Bregenz. Auf der A14 der Rheinsalautobahn in Fahrtrichtung Innsbruck gibt es bei Hörbrands immer noch Blockabfertigungen vor dem Pfennertunnel und da zeigt es mir immer noch 1 Kilometer Stau an momentan. Und auf der Ausweichstrecke, da läuft es nicht besser über die L190, von Lochau nach Bregenz sind es immer noch um die 40 Minuten Zeitverlust momentan. Also da brauchen Sie wirklich sehr viel Geduld. Sonst schaut es wirklich relativ gut aus auf den Verkehrskarten. Alles so unter 5, unter 10 Minuten. Falls Ihnen noch was auffällt, Stauunfallblitzer, dann melden Sie sich bitte hier bei mir 0800 20 4000. Und jetzt gibt's Musik aus Österreich und zwar von Josh.

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0: Einen schönen Freitag darf ich Ihnen wünschen. Es ist Wochenende und ich frage mich, was haben Bienen und Katzen eigentlich gemeinsam? Auf den ersten Blick nicht allzu viel, aber sie lieben beide Schnurrbärte. Ja, das klingt schräg. Ich habe auch gestaunt, als ich das heute früh bei unserem Gartentipp in Guten Morgen Vorarlberg gehört habe. Aber es geht eben um ganz bestimmte Schnurrbärte, nämlich die Pflanzenschnurrbart. Die wurde zur Bienenpflanze des Jahres auserkoren. Auch diesen Titel gibt es ja. Und das ist eben auch eine Katzenminze. Drum stehen auch die lieben Kätzchen auf diese Pflanze. Lieber Harald Rammel, du bist unser Gartenexperte. Was ist denn noch so cool am Schnurrbart, dass ich sowas mal frage?
1: Der Schnurrbart hat die tolle Eigenschaft, dass er von jetzt, von Ende Mai weg, bis in August durchblüht.
2: Wow.
1: Das ist für eine Staude, wie die Katzenminze ist, eigentlich sehr eine lange Blütedauer. Und aufgrund seiner Trockenheitsverträglichkeit ist es eine Pflanze, die bei uns mit trockeneren Bedingungen recht gut auskommt.
0: Haben wir auch wieder was gelernt fürs Wochenende. Und vielleicht denken Sie ja beim Besuch beim Gärtner das nächste Mal an uns, wenn Sie da einen Schnurrbart entdecken. Unbedingt mitnehmen würde ich empfehlen, wenn Sie einen sehen. Der ist nämlich nicht nur ultra praktisch für die ganzen Bienen, sondern auch noch richtig hübsch. Schön lila. Fotos gibt's online.

0: Das ist die Musik für Ihren Freitagnachmittag und Feierabend. Und das sind jetzt die Nachrichten um 17.30 Uhr.
1: Mit Katharina Battlock. Seit vielen Jahren diskutieren Politik und Experten den Umstieg auf erneuerbare Energien. Durch globale Konflikte wie den Krieg im Iran werden die Forderungen nach einem Ausstieg aus Gas und Öl immer deutlicher. Vorarlberg scheint da aber etwas aus der Zeit zu fallen, denn bei uns ist die Zahl der Gasheizungen innerhalb von 5 Jahren weiter gestiegen, Peter Metzler.
2: Die erhoffte Energiewende kann man aus den Zahlen nicht ablesen. Der Geschäftsführer des Energieinstituts, Martin Reiß, sagt, Anfang der 2020er Jahre habe man Gas noch als Alternative zu Öl gesehen, weil die negativen Auswirkungen nicht so gravierend seien. Aus dieser Zeit stammen auch die langjährigen Lieferverträge für günstiges Gas mit Russland. Daniel Zadra, Clubobmann der Grünen, sieht die hohe Zahl an Gasheizungen als Folge eines Zickzackkurses der Bundesregierung. Man habe Förderungen eingeführt, reduziert, wieder eingeführt und das sei keine Entscheidungsgrundlage für Industrie und Haushalte.
1: Neben der Zentralmatura läuft diese Woche auch die Berufsreifeprüfung. Sie richtet sich an Menschen, die schon berufstätig sind und ihre Matura nachholen wollen. Momentan befinden sich 68 Frauen und 67 Männer in den Berufsreifeprüfungskursen des BFI Bildungscampus Vorarlberg, sagt Geschäftsführerin Claudia De Paoli.
3: Das sind alles Teilnehmer, die im zweiten Bildungsweg diese Berufsreifeprüfung absolvieren. Diese umfasst 4 Teilbereiche, nämlich Mathematik, Deutsch und Englisch und einen frei gewählten Fachbereich. Das sind all jene Personen, die nach der Lehre oder nach einer mittleren berufsbildenden Schule zu uns kommen und das in Form eines Tagesmodells oder eines Abendmodells auf sich nehmen.
1: Wie groß der Prüfungsstress neben Beruf und Familie sein kann, sehen Sie am Abend in Vorarlberg heute ab 19 Uhr in ORF 2. Bregenz ist die Landeshauptstadt mit dem grünsten Stadtzentrum. Die Umweltschutzorganisation Greenpeace hat mit Satellitenbildern den Grünflächenanteil aller 9 Landeshauptstädte ausgewertet. Der liegt in Bregenz bei 38,3%. Dahinter folgen Linz mit rund 33% Grünflächen und Graz mit 32%. Großer Trumpf von Bregenz sind die Seeanlagen und der Uferbereich rund um das Festspielhaus. Die Lustenauer Austria kann heute Abend zum 3. Mal in der Clubgeschichte den Aufstieg in die Bundesliga fixieren. Dafür braucht es einen Auswärtssieg gegen Austria Salzburg. Schon die ersten beiden Aufstiege gelangen jeweils in der vorletzten Runde auswärts. Ein gutes Omen also für Lustenau. Und auch der Fokus passe, sagt Trainer Markus Mader.
4: Ja, ich glaube, wir haben eine gute Balance im Team, was die Stimmung anbelangt, aber auch die Fokussierung auf dieses wichtige Spiel. Das schaut sehr, sehr gut aus. Sie sind hochkonzentriert bei der Arbeit und trotzdem nicht verkrampft, was die oft einmal dazu führt, wenn der Druck da ist. Und das Gefühl habe ich überhaupt nicht und das soll auch so sein.
1: ORF Sport Plus überträgt das Spiel ab 18 Uhr in Konferenzschaltung live.
0: Und da halten wir Sie natürlich auch auf dem Laufenden über alle Spielstände. So, und beim Wetter, da gibt es jetzt einen Mix aus Sonne und Wolken momentan für Vorarlberg. Dazu angenehme 21 Grad, gerade in Feldkirch zum Beispiel. In Langen am Arlberg sind es momentan 14 Grad. Morgen Samstag dann noch einen Tick sonniger und auch wärmer, bis zu 25 Grad gibt's. Da kann es aber am Nachmittag auch ein paar kleine Regenschauer geben. Und am Sonntag, zum Muttertag, wird es am Vormittag dann richtig schön sonnig. Am Nachmittag ziehen dann aber schon ein paar Wolken inklusive Regenschauer auf. Liebe Grüße ins Auto, es ist 6:35 und da staut es sich immer noch in Bregenz. Ich habe die Meldung, dass auf der A14 der Rheintal-Autobahn immer noch Blockabfertigung vor dem Pfennertunnel ist und 15 Minuten mehr Fahrzeit. Auf den Kameras schaut es aber relativ okay aus. Also ich glaube, auf der A14 kommen sie wieder recht gut voran.

0: Auf der Ausweichstrecke allerdings über die L190, und zwar von Lindau über Lochau nach Bregenz, dauert es momentan immer noch bis zu 40 Minuten länger. Dann staut es sich in Mäda, und zwar von der Grenze kommend. In Fahrtrichtung Altach, da sind es um die 10 Minuten Zeitverlust. Sonst schaut es ganz gut aus auf meinen Karten. Wenn Ihnen was auffällt, gerne auch vom Stau in Bregenz, melden Sie sich bitte hier bei mir 0800 20 4000.
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0: Das gibt's auch noch.
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0: Vor lauter Stau, oder? Gute Fahrt wünsche ich Ihnen auch natürlich. Und gute Musik habe ich auch dabei. Für alle, die im Stau stehen, die ein bisschen Unterhaltung brauchen, sind wir da. Und auch für alle, die schon im Wochenende sind. Wir sind da. Radio Vorarlberg hier. Ich bin Vanessa Schelling und ich hoffe, Sie haben es fein.

0: Michael Patrick Kelly, ist das für Ihren Freitagnachmittag. So, und wir probieren jetzt mal was aus. Ich sage jetzt ein paar Dinge und Sie raten, wer der Sänger ist, okay? Okay, männlich habe ich jetzt schon verraten. Dazu Hut, Zigarre, wahnsinnig witzige Mimik, die super zum Parodieren funktioniert. Klingelt's? Der Udo. Udo Lindenberg, der wird nächste Woche 80 Jahre alt. Wie verrückt und immer noch top aktuell der Mann. Plötzlich zum Geburtstag gibt es quasi ein Tribute-Album. Ganz viele verschiedene Künstler singen da Songs von Udo Lindenberg neu interpretiert. Und ich habe da heute ein bisschen dazu recherchiert und bin zufällig auf Zitate von Künstlern zu Udo Lindenberg gestoßen. Und mich hat es was verbröselt, muss ich sagen. Otto Walkes sagt über Udo Lindenberg: Wenn ich an Udo denke, fällt mir als erstes sein Wasserbett ein. Der Inhalt kam mal durch die Zimmerdecke. Er hat nämlich genau über mir gewohnt, ist dann eingeschlafen mit brennender Zigarre. Schlecht fürs Bett, gut für den Haarwuchs, war sein Kommentar. Finde ich super. Clüso war mit Udo auf Tour und verrät, dass es bei Udo Lindenberg auf der Bühne sogar eine Bar gibt. Und die ist keine Attrappe. Da bekommt man tatsächlich was. Die Bar ist, da steht ein Barkeeper und da kann man was bestellen, quasi vor 60.000 Leuten. Auch nicht schlecht, oder? Er ist einfach eine coole Socke, dieser Udo Lindenberg. Und das Coole ist, zu seinem Geburtstag kündigt er an, wieder ein bisschen auf die Bühne zu gehen. Vielleicht hören Sie dann ja Songs wie diese live. Falls mir irgendwo ein Datum auffällt, gebe ich es Ihnen gleich durch. Bis dahin hören wir seine Musik einfach hier im Radio. Das ist der unvergleichliche Udo Lindenberg mit Airport.
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Coole Udo, oder? Jetzt schauen wir mal zusammen auf die Straße. Wir schauen, was der Verkehr so macht. Es staut sich nämlich momentan ordentlich in Bregenz. Es zeigt mir zwar an, dass auf der A14 noch Blockabfertigung vor dem Pfennertunnel in Fahrtrichtung von Hörbrands über den Pfennertunnel in Fahrtrichtung Vorarlberg. 15 Minuten mehr Fahrzeit zeigt es mir da an. Aber auf den Kameras sehe ich eigentlich, dass es auf der A14 recht gut läuft. Also ich glaube, da kommen sie gut voran. Auf der Ausweichstrecke über die L190 von Lochau nach Bregenz dauert es aber umso länger. Da sollten sie um die 40 Minuten momentan mehr einplanen. Sonst schaut es relativ gut aus auf Vorarlbergstraßen. Ich freue mich aber über Infos von Ihnen. 0800 20 4000.

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1: Am Mikrofon begrüßt Sie Cornelia Krips. Die Bundesregierung plant, die Steuer für hochprozentigen Alkohol um 30% zu erhöhen. Bier und Wein sind damit also ausgenommen. Das sorgt in der Getränkebranche und unter Barbetreibern für heftige Kritik. Sie rechnen mit groben Verlusten. Vanessa Gruber und Johannes Schmerger-Lunder haben sich umgehört.
2: Die Wiener Bar Kleinod am Ring ist ein beliebter Ort, um Cocktails zu trinken. Die geplante Steuererhöhung auf hochprozentigen Alkohol würde die Getränke um bis zu 1 Euro verteuern, sagt Kleinod-Geschäftsführer Oliver Horvath. Er fürchtet um sein Geschäft.
3: Man gibt einem bereits am Boden liegenden den Todesstoß.
2: Höhere Steuern auf Alkohol hätten durchaus Sinn, sagt Margit Schratzenstaller vom Wirtschaftsforschungsinstitut WIFO. Sie können dazu führen, dass weniger Alkohol getrunken wird und die Folgekosten für Alkoholmissbrauch sinken.
4: Lenkungssteuern sind sinnvolle Konsolidierungsoptionen, weil sie eben nicht nur zusätzliche Einnahmen erbringen, sondern eben auch Lenkungseffekte haben können.
2: Das Finanzministerium rechnet mit Zusatzeinnahmen von 90 Millionen Euro für die kommenden 2 Jahre.
1: Das US-Verteidigungsministerium hat bisher geheime Akten zu angeblichen UFO-Sichtungen veröffentlicht. Die ersten Akten zu nicht identifizierten anormalen Phänomenen, heißt es aus dem Pentagon. Die insgesamt 160 Fotos und Dokumente reichen bis in die 1940er Jahre zurück. Kritiker werfen der Trump-Regierung vor, damit von heiklen Themen wie dem Irankrieg und den Epstein-Files ablenken zu wollen. In der Sperrzone um das einstige Atomkraftwerk Tschernobyl in der Ukraine ist nach gestrigen Drohnenabstürzen ein großer Waldbrand ausgebrochen. Er wütet auf einer Fläche von 12 Quadratkilometern. Der Verwaltungschef der benachbarten Region Tschernihiw beschuldigt Moskau, für die Drohnenangriffe verantwortlich zu sein und die Löscharbeiten zu behindern. Er spricht sogar von 40 Quadratkilometern betroffener Fläche. Tennisspielerin Anastasia Potapova gewinnt in Rom mit 6:2 und 6:3 gegen die Tschechin Karolina Muchova und steht in der dritten Runde. Abseits des Turniers droht der Streit über das Preisgeld bei den anstehenden French Open zu eskalieren. Christoph Ott.
5: Nachdem die Spielerinnen und Spieler voraussichtlich statt den geforderten 22% weniger als 15% der Turniereinnahmen erhalten, meint Sabalenka, die Nummer 1 der Welt, dass ein Boykott der einzige Weg sei, um für ihre Rechte zu kämpfen.
6: I feel like that's gonna be the only way to kind of fight for our rights.
5: Unterstützung kommt auch von der Nummer 2 der Welt, Jelena Rybakina aus Kasachstan, und der Nummer 4 im Ranking, Coco Gauff aus den USA, die sich einem kollektiven Boykott anschließen würden.
7: I definitely agree with her on that standpoint, and I think I've heard talks, and I think a few other players agree too.
5: Ich stimme Sabalenka zu und denke auch, dass die anderen Spielerinnen mitmachen würden, so Gauff. Auch der Weltranglistenerste bei den Männern, Jannik Sinner, stellt sich hinter die Forderungen der Spielerinnen. Für den Südtiroler geht es dabei vor allem um mehr Respekt gegenüber den Profis. Unterstützung kommt außerdem von Novak Djokovic, der Sabalenka für ihren Vorstoß lobt.
1: Das waren die Nachrichten mit Cornelia Krebs.
8: Ja, und heute ist es doch recht frühlingshaft. Einiges an Sonne gibt's, dazu bis zu 21 Grad. Herrlich. Vereinzelt aber auch dichtere Wolken, da könnte es vielleicht noch kleine Schauer geben, vor allem im Bergland, aber sonst wirklich sehr freundlich heute. Auch morgen Samstag dann wieder sonnig, Höchstwerte um die 19 bis 25 Grad. Aber auch da eventuell im Bregenzer Wald kleine Schauer am Nachmittag. Und am Sonntagvormittag können die Mamas dann draußen brunchen. Am Vormittag wird's nämlich warm und sonnig, am Nachmittag ziehen dann aber schon ein paar Wolken durch. Da sind auch wieder kleine Regenschauer möglich. Es ist jetzt 6:03 und wir schauen auf die Straße. Ihr Radio Vorarlberg Verkehrsservice. Und da schauen wir auf die A14, die Rheintalautobahn. In Fahrtrichtung Innsbruck. Bei Hörbrands gibt es noch Blockabfertigung vor dem Pfennertunnel. Da verlieren Sie allerdings nicht so viel Zeit. Ich würde also nicht ausweichen, denn auf der Ausweichstrecke über die L190 von Lochau nach Bregenz dauert es momentan um die 40 Minuten länger. Sonst schaut es wirklich gut aus auf Vorarlbergstraßen. Da fällt uns nichts auf. Falls Ihnen aber was auffällt, dann melden Sie sich gerne hier bei mir 0800 20 4000.
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8: Das auch noch. Und bei mir im Studio jetzt gerade der liebe Andi Blum, denn heute spielen die Lustenauer um den Aufstieg in Salzburg. Andi, die sind ordentlich nervös, glaube ich.
9: Ganz genau so ist es. Das dritte Mal könnte sein in der Geschichte nach 97, 2022. Das dritte Mal, dass die Lustenauer den Meistertitel in der zweiten Liga holen und zurückkehren in die höchste Spielklasse. Oh. Es ist pünktlich losgegangen in Salzburg gegen Austria Salzburg um 18 Uhr. Noch ist nicht viel passiert. Knapp 4 Minuten sind gespielt. Keine Tore. 0:0 noch zwischen Salzburg und Austria Lustenau.
8: Und da schauen wir natürlich immer wieder ins Stadion. Die Punkte kriegen sie, den Punktestand, sie kriegen gute Musik. Alles gemixt natürlich hier bei Radio Vorarlberg.

0: Schlechte Nachrichten für alle Lustenau-Fans, lieber Andi Blum.
1: Ja, so hat sich das die Austria nicht vorgestellt. 1:0 für die Austria, aber für die falsche, nämlich für die Salzburger Austria. Alle. In der 13. Minute war es der Führungstreffer. Nervöser Beginn für den Lustenauer, noch ist nichts passiert. Ein Gegentor, es geht natürlich noch lange, aber das ist definitiv ein kleiner Rückschlag für die Lustenauer.
0: 1:0 steht da für die Falschen. Na gut, konzentrieren wir uns eben auf die schönen Dinge. Auf die Sonne zum Beispiel, die ist die nächsten Wochen nämlich sehr wichtig hier bei Radio Vorarlberg.
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0: Das ist die Musik für Ihren Feierabend. Und jetzt ist es genau 18.30 Uhr. Das heißt, es ist Zeit für die Nachrichten.
1: Mit Katharina Battlock. Ein 43-jähriger Radfahrer ist heute Nachmittag bei einem Verkehrsunfall in Lustenau ums Leben gekommen. Laut Polizei ist er auf der Reichsstraße auf Höhe des Zollamtes von einem abbiegenden LKW erfasst worden. Der Lenker dürfte den Radfahrer vermutlich übersehen haben. Der Unfallort war großräumig abgesperrt. Das hat für lange Staus gesorgt. Neben der Zentralmatura läuft derzeit auch die Berufsreifeprüfung. Sie richtet sich an Menschen, die schon berufstätig sind und die Matura nachholen wollen. In den Kursen des BFI-Bildungscampus Vorarlberg sind derzeit 68 Frauen und 67 Männer. Die Prüfung umfasst 4 Teilbereiche: Mathematik, Deutsch, Englisch und einen frei gewählten Fachbereich. In der zweiten Fußballliga spielt Austria Lustenau derzeit auswärts gegen die Salzburger Austria. Nach 30 Minuten steht es 1:0 für Salzburg. Mit einem Sieg würden die Lustenauer vorzeitig als Meister und Bundesliga-Aufsteiger feststehen. 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
0: Und wir natürlich auch gleich. Davor gibt es aber alle Wetteraussichten. Und wettertechnisch gibt es an diesem Freitag einen Mix aus Sonne und Wolken. Vor allem im Raum Montafon, Bregenzer Wald, sind die Wolken jetzt doch recht dicht. Regen sollte es jetzt aber mal nicht mehr geben. Im Großteil Vorarlbergs aber gerade strahlender Sonnenschein und bis zu 21 Grad. Auch morgen Samstag dann wieder ganz viel Sonne. Dazu warm mit bis zu 25 Grad. Aber auch da wieder kleine Regenschauer möglich, vor allem in den Bergen. Am Sonntag dann ein richtig feiner, sonniger Start in den Tag. Am Nachmittag ziehen dann schon die ersten Wolken auf. Schönen Gruß auf die Straße jetzt um kurz nach 6:30. Und da schauen wir auf die L190, die Vorarlberger Straße. Da dauert es von Lochau nach Bregenz immer noch länger. Um die 20 Minuten Zeitverlust sind es hier. Falls Ihnen sonst noch irgendwo was auffällt, Stauunfallblitzer, melden Sie sich gerne hier bei mir. 0800 20 4000.
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0: Und wir haben das Spiel der Lustenauer natürlich voll im Blick. Infos gibt's hier die ganze Zeit. Und dazu gibt's die beste Musik. Das sind die 80er.

0: I want my money back, das denken sich vielleicht auch gerade ein paar Lustenauer-Fans in Salzburg. Wir schauen kurz nach Salzburg, da ist das zweite Tor gefallen und zwar für die Salzburger. Die Lustenauer hinken da ein bisschen hinterher, 2:0 steht es also für Salzburg, aber die zweite Spielhälfte liegt ja noch vor Ihnen, vielleicht läuft es ja da besser. Wir halten Sie auf dem Laufenden. So, und jetzt gute Nachrichten für alle Mamas, die Reinhard-Fendrich-Fans sind. Vielleicht bekommen Sie ja dieses Jahr sein richtig cooles Muttertagsgeschenk.
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0: Mei. Ja, und bis dahin genießen wir den Reinhard hier im Radio. Kein schöner Land ist das. Vielleicht auch auf der Setlist in Bregenz auf der Seebühne. Das erzählen Sie mir dann, wenn Sie mit der Mama auf dem Konzert waren.

Richtig cooler und gemütlicher Song für diesen Freitagabend. Wir schauen mal kurz auf die Straße, was da so los ist. Die Lage beruhigt sich so langsam in Bregenz. Es staut sich nicht mehr so fest auf der L190 auf der Vorarlberger Straße. Von Lochau nach Bregenz dauert es mittlerweile nur noch 10 Minuten länger. Also da wird wieder alles gut. Falls Sie noch Infos für uns haben von den Straßen, gerne her damit. 0800 20 4000.

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3: Am Mikrofon begrüßt sie Cornelia Krebs. Österreich feiert heute das Ende des Zweiten Weltkriegs vor 81 Jahren und die Befreiung vom Nationalsozialismus. Am Wiener Heldenplatz beginnt in einer halben Stunde das alljährliche Fest der Freude mit einem Konzert. Davor hat die Bundesregierung der Befreiung Österreichs und der Opfer der Nationalsozialisten gedacht. Peter Daser berichtet.
4: Das historische Gedenken an die Befreiung vom Nationalsozialismus im Jahr 1945 nahmen die meisten Redner im Bundeskanzleramt zum Anlass, heutige Herausforderungen in den Mittelpunkt zu stellen. Bundeskanzler Christian Stocker warnte in einer Videobotschaft vor einer Bedrohung der Demokratie. Die politische Debatte werde rauer, das Vertrauen in Institutionen schwinde, Fakten würden zunehmend in Frage gestellt.
5: Demokratie scheitert nicht plötzlich. Sie erodiert schrittweise.
4: Auch Vizekanzler Andreas Babler warnte.
6: Wir müssen uns wehren, wir müssen widersprechen, wenn die Würde von Menschen in Frage gestellt wird. Wenn Hass wieder spürbar und sagbar wird.
4: Bildungsminister Christoph Wiederkehr betonte die Bedeutung der Schulen für den Erhalt der Demokratie. Festredner im Bundeskanzleramt war der bulgarische Politologe Ivan Krastev. Er rief vor allem zu einer militärischen Selbstständigkeit Europas auf.
3: Bei den Kollektivvertragsverhandlungen der chemischen Industrie haben die Sozialpartner auch in der fünften Verhandlungsrunde keine Einigung für die etwa 50.000 Beschäftigten erzielt. Die Gewerkschafter fordern nach wie vor eine Erhöhung der Löhne und Gehälter um 3,5%. Die Arbeitgeber bleiben bei dem Angebot einer Einmalzahlung von 250 Euro. Die Regional- und Lokalwahlen in Großbritannien haben einen politischen Erdrutsch gebracht. Premierminister Keir Starmer und seine Labour Party haben massiv verloren. Große Gewinner sind der Rechtspopulist Nigel Farage und seine Reformpartei. Hartmut Fiedler.
7: Die regierende Labour Party hat viele hundert Sitze verloren. Nigel Farage, der Chef von Reform UK, triumphiert. Labour sei in vielen ihrer Hochburgen von seiner Partei ausgelöscht worden.
8: Labour are being wiped out by reform in many of their most traditional areas.
7: Und Farage sieht im Ergebnis noch mehr. Eine historische politische Verschiebung in Großbritannien.
8: What's happened is a truly historic shift in British politics.
7: Weg von den zwei Parteien, Labour und Tories, die abwechselnd regieren. Premierminister Keir Starmer, der große Verlierer, will weitermachen.
9: I'm not going to walk away.
7: Die Rücktrittsforderungen werden aber immer lauter werden.
3: Nach einem Alarm wegen einer mutmaßlichen Geiselnahme in einer Bank im deutschen Bundesland Rheinland-Pfalz prüft die Polizei nun, ob es sich nicht nur um Freiheitsberaubung gehandelt hat. In der Bank wurden zwar zwei Personen unverletzt in einem Tresorraum gefunden, aber keine Täter. Wegen der vermuteten Geisellage drang die Polizei erst nach Stunden in die Bank ein. Unklar ist, ob die Täter Beute gemacht haben. Das waren die Nachrichten mit Cornelia Krebs.
10: Und da gibt es immer noch einen Mix aus Sonne und Wolken für Vorarlberg. Dazu angenehme 20 Grad gerade im Bludenz. In Sulzberg sind es immerhin 15 Grad noch. Morgen Samstag dann noch einen Tick sonniger und auch einen Tick wärmer. Bis zu 25 Grad gibt's. Da kann es aber am Nachmittag auch ein paar kleine Regenschauer geben. Und am Sonntag zum Muttertag wird es am Vormittag richtig schön sonnig. Am Nachmittag ziehen dann aber schon ein paar Wolken inklusive Regenschauern auf. Ein kurzer Blick auf die Straßen um 6:35 und da schaut es wirklich recht gut aus. Da wurde uns jetzt nichts gemeldet. Falls Ihnen was auffällt, Stauunfall, Blitzer, bin ich gerne für Sie da. 0800 20 4000.
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10: Es ist 6:05. Die Radio Vorarlberg-Hörer wissen natürlich, was das heißt. Es ist Zeit für unser Lieblingsspiel um 19 Uhr. Erkenne den Song nach der allerersten Sekunde. Es geht um die Radio Vorarlberg-Hörerehre. Kennen Sie unsere Songs, dann dürft's eigentlich gar nicht so schwer sein. Das ist die heutige Sekunde. 0,55, 72, 38, 30. Mal schauen, wer das heute weiß.

0: wir spielen immer noch unser Lieblingsspiel Erkenne den Song nach der allerersten Sekunde. Das ist unser Song heute. Radio Vorarlberg, Vanessa, hallo.
1: Ja, hallo, Nadja da.
0: Hallo, Nadja.
1: Ich hätte es gesehen, Kyrie, vermisster Mister.
0: Wieso weiß man sowas eigentlich so schnell?
1: Weil das ist einfach ein Zitzi, wo man noch Musik gemacht hat.
0: Du bist ein Fangirl der 80er?
1: Ja, 60er bis 80er.
0: Sehr cool, dann bist du bei uns ja eigentlich genau richtig, hä?
1: Genau, darum höre ich euch ja dauernd.
0: Das ist gut.
1: Super.
0: Und das Lied, das spiele ich jetzt nur für dich, liebe Nadja.
1: Dankeschön.
0: Ja, danke fürs Mitmachen. Ganz einen schönen Abend wünsche ich dir und ganz ein schönes Wochenende.
1: Danke, gleichfalls.
0: Ciao.
1: Ciao.

Radio Vorarlberg hier. Bei uns gibt's nicht nur die beste Musik, sondern auch die aktuellsten Infos aus dem Fußballstadion. Da schauen wir doch nach Salzburg. Da spielt gerade die Austria Lustenau gegen Salzburg um den Aufstieg in die Bundesliga. Und da ist doch gerade nochmal ein Tor gefallen für Lustenau. Es steht jetzt also 2:1 noch für die Salzburger. Aber die Lustenau konnten in dem Fall aufholen. 2:1 jetzt. Schauen wir mal, wie es da weitergeht. Wir sprechen gleich mit dem Andi Blum darüber.

0: da ist man gleich wieder ein kleines Kind, oder? König der Löwen, die Hymne der 90er. Elton John ist das. Jetzt ist es 19.30 Uhr, das heißt, es ist Zeit für die Nachrichten.
1: Mit Katharina Battlock. Ein 43-jähriger Radfahrer ist heute Nachmittag bei einem Verkehrsunfall in Lustenau ums Leben gekommen. Laut Polizei ist er auf der Reichsstraße auf Höhe des Zollamts

0: schwer verletzt worden. Sie waren dabei, den Reifen eines großen Radladers aufzupumpen, als dieser platzte. Die beiden Schwerverletzten wurden mit dem Hubschrauber und dem Rettungsauto ins Spital gebracht. In der zweiten Fußballliga spielt Austria Lustenau derzeit auswärts gegen die Salzburger Austria. Nach 70 Minuten steht es 2:1 für Salzburg. Mit einem Sieg würden die Lustenauer vorzeitig als Meister und Bundesliga-Aufsteiger feststehen. 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
1: Ja, und immer noch Sonnenschein im Unterland, in Bregenz zum Beispiel gerade. Dazu gibt es immer noch 19 Grad. Vereinzelt aber auch dichtere Wolken, regnen wird es heute aber nicht mehr. Auch morgen Samstag dann wieder schön sonnig, Höchstwerte um die 19 bis 25 Grad. Am Nachmittag eventuell im Bregenzer Wald aber wieder kleine Schauer, aber großteils sollte es recht freundlich werden morgen. Und am Sonntagvormittag dann können die Mamas draußen brunchen, am Vormittag auch wieder warm und sonnig, am Nachmittag ziehen dann aber schon wieder ein paar Wolken auf. Ein kurzer Blick auf die Straße. Das ist Ihr Radio Vorarlberg Verkehrsservice um kurz nach 7:30. Und der Blick ist wirklich kurz. Es ist nichts los auf den Straßen. Gott sei Dank, Sie kommen da gut voran. Falls Ihnen was auffällt, Stauunfallblitzer, dann bitte melden. 0800 20 4000.
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1: Und wir schauen natürlich gleich wieder ins Fußballstadion. 2:1 steht's für die Lustenauer. Für die Salzburger, Entschuldigung. Puh, Salzburg führt 2:1. Vielleicht holen die Lust dann auch noch auf. Wir halten Sie auf dem Laufenden.

0: Radio Vorarlberg hier, schönes Wochenende, schönen Freitag. Und an einem Freitag dürfen natürlich die Kulthits nicht fehlen.
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2: Heute ist Weltrotkreuztag. Erinnert Sie der vielleicht auch an Ihre Jugend? Ich habe da jedenfalls Zivildienst bei der Rettung gemacht, ja, und danach Philosophie und Sport studiert, was auch viele Leben gerettet hat. Ursprünglich wollte ich ja Medizin studieren. Wir feiern den Rotkreuztag mit diesem Kulthit von Queen. Neben zwei anderen, die in dieser Woche 80 geworden sind, feiern wir auch den 80. Geburtstag von Drafi Deutscher.
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2: Und natürlich denken wir an die Mamis. Am Sonntag ist ja Muttertag.
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Für alle, die nicht mehr zu Hause wohnen, sei dieser Werbespruch missbraucht. Reife Frauen erwarten deinen Anruf. Ja, und gemeint sind natürlich die Mamis. Ich erwarte sie aber schon heute um 21 Uhr hier bei... Ja, und die Sendung können Sie wie immer nachhören.

0: Na, wie geht's denn da in Salzburg weiter? Man weiß es nicht, Andi Blum. Wie schauen wir aus? Es ist wieder ein Tor gefallen.
1: Es ist noch einmal spannend geworden. Die Lustenauer haben nach einem Eckball durch einen Kopfball von Robin Voisin ausgeglichen. Jetzt steht es 2:2. Wir sind aber schon in der Nachspielzeit. Ein Tor würde den Lustenauern jetzt genügen, um die Rückkehr in die Bundesliga zu fixieren. 2:2 steht es, also 3:2. Ein Sieg würde ja reichen. Dann wäre der Meistertitel fix. Wir sind in der Nachspielzeit. Es geht noch knapp zwei Minuten. Wird es gehen. Also die Chance lebt, dass die Lustenauer tatsächlich jetzt heute noch fixieren. Wir schauen, was passiert.
0: Das ist ja spannend, oder? Wer hätte das gedacht? Na, schauen wir mal, was da noch so kommt. Wir machen mal Musik bis dahin.

0: Jetzt ist es fix. Spielende in Salzburg, Anni Blum.
1: Ganz genau, und das bedeutet, dass sich die Lustenauer und auch die Fans noch gedulden müssen. Es ist nichts geworden heute mit der Rückkehr in die Bundesliga. 2:2 ist die Partie ausgegangen in Salzburg. Das zweite Tor der Lustenauer durch Voisin war zu wenig. Die Lustenauer haben zwar noch gedrückt auf das dritte Tor, aber es ist sich nicht mehr ausgegangen. St. Pölten hat übrigens gewonnen, klar auswärts gegen Kapfenberg. Das bedeutet, dass vor dem letzten Spieltag die Lustenauer bei 51 Punkten stehen, St. Pölten bei 50 und der FAC bei 48. Es ist also noch alles möglich, aber die gute Nachricht des Tages, Lustenau hat es nach wie vor in der eigenen Hand. Am Donnerstag ein Sieg zu Hause gegen Amstetten und die Austria kehrt auf alle Fälle in die Bundesliga zurück.
0: Na schau, dann ist es doch heute zumindest ein bisschen gut gelaufen, oder? Gut, machen wir weiter mit guter Musik.
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1: Am Mikrofon begrüßt sie Cornelia Krebs. Deutschland hat heute die elektronische Fußfessel für Hochrisikogefährder bei häuslicher Gewalt beschlossen. Sie soll ab kommendem Jahr umgesetzt werden. Auch in Österreich ist eine ähnliche Maßnahme im nationalen Aktionsplan gegen Gewalt geplant. Annabella Mini.
2: Opfer häuslicher Gewalt werden bisher zu wenig geschützt. Ein mögliches Annäherungsverbot für Täter bringt zu wenig Sicherheit. Deshalb führt jetzt auch Deutschland die elektronische Fußfessel ein. Künftig kann ein Gericht Täter dazu verpflichten, Fußfesseln zu tragen. Kommt er zu nahe, wird das Opfer über ein Empfangsgerät gewarnt. Zusätzlich können Täter dazu angehalten werden, an sozialen Trainingskursen teilzunehmen und an einer Gewaltpräventionsberatung. Und die Strafen bei Verstößen gegen das Gesetz werden erhöht. In Deutschland nimmt häusliche Gewalt immer mehr zu. Im Jahr 2024 wurden mehr als 265.000 Menschen Opfer häuslicher Gewalt. Justizministerin Stefanie Hubig.
3: Jeder Fall ist einer zu viel und jeder Fall ist ein Einzelschicksal. Und deshalb müssen wir heute gemeinsam ein klares Signal aussenden.
2: Ab kommendem Jahr soll in Deutschland die Fußfesselregelung gelten. In Spanien gibt es diese Möglichkeit seit mehr als 17 Jahren.
1: Entschuldigen Sie, das war natürlich nicht Annabella Mini, sondern Andreas Jölli aus Deutschland. Arbeits- und Sozialministerin Corinna Schumann von der SPÖ plädiert für eine Einführung eines gesetzlich verankerten Anspruchs auf Stundenerhöhung bei Teilzeitkräften. Sie wolle dieses Thema weiter vorantreiben und aktiv in die Bundesregierung und die derzeitigen Budgetverhandlungen einbringen, hieß es aus ihrem Ressort. Relevante Voraussetzung sei der Ausbau der Kinderbetreuung. Gestern hat ein 88-jähriger Linzer seine 89-jährige Ehefrau und die 61-jährige Tochter erschossen. Danach beging er Suizid. Die Staatsanwaltschaft Linz hat die Ermittlungen übernommen und heute auch Hintergrundinformationen zu dem Verbrechen bekannt gegeben. Mehr von Christian Sonntag. Christina Sonntag.
4: Die drei Toten stammen aus Linz und sind unmittelbar vor der Tat in einem Gasthaus im Stadtteil St. Magdalena Mittagessen gewesen, sagt die Sprecherin der Staatsanwaltschaft Linz Ulrike Breiteneder.
5: Dort wurden keine Streitigkeiten wahrgenommen. Dann hat zunächst die Tochter die Gastwirtschaft verlassen und dann das ältere Ehepaar. Kurz darauf konnten Zeugen Schüsse wahrnehmen.
4: Insgesamt 5 Schüsse hat der 88-Jährige abgefeuert und damit seine Frau, seine Tochter und sich selbst getötet.
5: Bei der Waffe handelt es sich um eine Pistole P39, ein älteres Modell, und der Beschuldigte hatte keine Berechtigung für den Besitz einer solchen Waffe.
4: Laut Staatsanwaltschaft soll der Mann in einem Abschiedsbrief Bedenken geäußert haben, dass die Tochter mit dem Lebensgefährten das Erbe verprassen würde.
1: Großbritannien hat heute den dritten Hunter-Virus-Verdachtsfall bei einem Briten bekannt gegeben. Wie die Behörden mitteilten, wurde der Fall auf der Insel Tristan da Cunha im Südatlantik gemeldet. Zur selben Inselgruppe, bei der es sich um britisches Überseegebiet handelt, gehört die Insel St. Helena, auf der Passagiere des Kreuzfahrtschiffs von Bord gegangen sind. Eine Flugbegleiterin aus den Niederlanden wurde inzwischen negativ auf das Virus getestet. Das waren die Nachrichten mit Cornelia Krebs.
6: Ja, und da gab es heute trotz ein paar Wolken hier und da doch einiges an Sonnenschein für Vorarlberg und auch morgen am Samstag wieder ganz viel Sonne. Dazu warm mit bis zu 25 Grad, aber auch wieder kleine Regenschauer in den Bergen möglich. Und am Sonntag dann ein richtig feiner, sonniger Start in den Muttertag. Am Nachmittag ziehen dann aber ein paar Wolken auf. Schauen wir noch kurz auf die Straßen um 7:53 und da schaut's wirklich gut aus, da kommen Sie gut voran. Falls Ihnen was auffällt, Stau, Unfall oder Blitzer, dann rufen Sie bitte gerne hier bei uns an 0800 20 4000.
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7: Vor 80 Jahren ist der Zweite Weltkrieg zu Ende gegangen. Darum gibt es in Österreich heute viele Gedenkfeiern. In Wien gibt es am Heldenplatz das Fest der Freude. Dabei erinnern Menschen an das Ende des Nationalsozialismus im Jahr 1945. Im Nationalsozialismus sind viele Menschen verfolgt, eingesperrt und getötet worden. Die Nationalsozialisten, kurz Nazis, haben etwa 6 Millionen jüdische Menschen ermordet. Vor mehr als 4 Jahren hat Russland die Ukraine angegriffen. Seit damals führen die beiden Länder Krieg miteinander. Die Regierung in Russland hat angekündigt, die Kämpfe vom 8. bis zum 10. Mai zu unterbrechen. In diesen Tagen erinnert Russland an den Sieg gegen Nazi-Deutschland im Zweiten Weltkrieg. In der Hauptstadt Moskau gibt es deshalb eine große Feier. Russlands Präsident Wladimir Putin will verhindern, dass die Feier angegriffen wird. Jetzt soll es aber doch schon wieder Angriffe aus der Luft gegeben haben. Beide Länder sagen, die andere Seite hat angegriffen. In Linz in Oberösterreich sind gestern 3 Menschen erschossen worden. Die Polizei hat dazu jetzt neue Informationen herausgefunden. Der mutmaßliche Täter ist ein 88 Jahre alter Mann. Mutmaßlich heißt, es gibt Hinweise darauf, aber die Polizei hat es noch nicht eindeutig festgestellt. Der Mann soll seine Frau und seine Tochter erschossen haben. Danach soll er sich selbst getötet haben. Vor seinem Tod hat der Mann einen Brief geschrieben. In dem Brief steht auch, dass es Streit über die Partnerwahl der Tochter und über das Erbe des Vaters gegeben haben soll. Im Parlament in Wien ist es heute um das Thema inklusive Bildung gegangen. Inklusive Bildung bedeutet, Kinder mit und ohne Behinderung sollen gemeinsam in der Schule lernen. Vor dem Parlament haben heute Menschen protestiert. Sie fordern gleiche Chancen für alle Kinder. Das waren Nachrichten in einfacher Sprache. Redaktion Rainer Reitsamer.
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9: 300 Jahre Barockbaumeister Franz Beer von Bleichten. Wenn das kein Grund zum Feiern ist. Der werte Herr von Bleichten ist zwar nicht mein Gast, aber Theresia Fröwis. Sie ist Leiterin des Museums Bezau und wird uns in dieser Stunde über das Jubiläum des großen Baumeisters erzählen. Angefangen von Ausstellungen über verschiedenste Veranstaltungen im kulinarischen und musikalischen Bereich ist für alle etwas dabei, was das Wissen erweitert. Nach Musik starten wir in eine hörenswerte Stunde. Also dranbleiben!

0: Theresia Fröwis, ihres Zeichens Leiterin des Museums in Bezau, ist heute mein Gast. Sie weiß fast alles über den berühmtesten Barockbaumeister Franz Beer von Bleichten. Ist das richtig, Theresia?
1: Das ist ein klein übertrieben. Aber ich weiß schon ziemlich viel. Und mich fasziniert sind Lehrer, dass also vor 400 Jahren also ein junger Mann so Karriere gemacht hat, obwohl er einen schwierigen Start gehabt, obwohl er mit der Familie seine erste Frau ist, nach dem 11. Kind, 36-jährig gestorben und in Bezau beerdigt worden. Wie das funktioniert hat damals, dass man so viele Buchsteller gleichzeitig bewältigen hat können, wie er das geschafft hat. Er hat allerdings ein großes Vertrauen an seine Mitarbeiter gehabt, hat ein irrsinnig großes Netzwerk gehabt, hat seinen Schwiegersohn, der Peter Thum, der Sohn von Michael Thum, seinem Lehrmeister, hat mit ihm den Zimmer geschaffen. Die Thums sind sehr gute Zeichner und Maler gewesen. Und der Franz Beer vom Bleichten, tät man heute zeigen, ist ein guter Manager gewesen. Er hat die Buchsteller sehr gut miteinander koordiniert und seine großen Netzwerke ausgenutzt und hat großartige Bauwerke unter seiner Ägide einfach geschaffen.
0: Wenn ich mich richtig erinnere, hat er, als sein Vetter quasi nicht gerade zur Stelle war, Verträge ausgehandelt und die Nonnen, die damaligen, haben dann gesagt, Mensch, super, das machen wir so.
1: Das ist genau richtig. Der Michael Thum, sein Lehrmeister, der hat ihm die Maurerarbeiten von Maria Berg überdreht. Und die Nonnen haben mit dem Franz Beer von Bleichten gut Zimmer geschafft. Er ist aber auch zeitweise cholerisch gewesen und hat sich durchsetzen müssen bei den Nonnen. Und er hat den oder Plan einfach mit Einvernehmen der Nonnen hat er den Plan umgeändert. Das hat den sein Lehrmeister überhaupt gar nicht mitgekriegt am Anfang. Hat für große Zwistigkeiten den gesorgt, aber es ist am Ende dann alles gut gewesen. Und die Chronistin vom Kloster Mariaberg, die hat den, das ist dokumentiert, die hat den einmal geschrieben, der Franz Beer zieht nach getaner Arbeit im Herbst wieder in den Bregenzer Wald zurück. Besser gesagt, die Bregenzer Wälder verkriechen sich wieder in ihren Bregenzer Wald. Und so Sprüche hinz ne mehr geschrieben. Also es ist nicht alles eitel Wonne, so zwischenmenschlich abgelaufen, wie es hier und da ja dokumentiert ist.
0: Und der Franz Beer von Bleichten war ja wirklich auch über die Grenzen hinaus bekannt und hat da auch architektonische Meisterwerke geschaffen.
1: Ja, er hat viele architektonische Meisterwerke geschaffen, hauptsächlich im süddeutschen Raum, um den Bodensee herum und in Elsass und in der Schweiz. Es ist gerade da das Bellalay, das ist im Kanton Bern, St. Urban in Luzern, Weingarten in Ravensburg, Rheinau im Kanton Zürich. Also die Baustellen sind nicht in der Nähe gewesen, sondern sind weit entfernt gewesen. Und wenn man denkt, dass man zu Fuß und mit dem Ross unterwegs gewesen ist, sind das große Strecken gewesen. Man hat keinen Computer gehabt, kein Telefon gehabt. Also es ist alles ein bisschen schwieriger gewesen wie heute.

0: Ihr hört Kulturspezial. Franz Bier von Bleichten ist zwar nicht mein Gast, aber Theresia Fröwis. Sie ist Leiterin des Museums in Bezau im wunderschönen Bregenzer Wald. Der Franz Bier von Bleichten hat ja ursprünglich Franz Bier geheißen und wurde dann irgendwann mal in den Adel erhoben.
1: Ja, seine Frau, die ist eine Adelige gewesen, eine Frau Mallenbrei aus Konstanz. Und er ist dann mit der ganzen Familie nach der zweiten Ehe in Konstanz gezogen und hat sich dort im Städterat und überall inbraut. Und schlussendlich ist er 4 Jahre vor seinem Tod von Karl dem VI. Für seine architektonischen Leistungen und für sein Einbringen in den Stadtrat ist er nachher geadelt worden. Und als Adelstitel hat er sich ausgesucht Franz Bier von Bleichten. Bleichten ist eine Alpe im Mellental. Er hat viele Besitztümer im Bregenzer Wald, viele Rinderrechte bis nach Schadona, hat Alpen und Höfe gekauft und unter anderem die Alpe Bleichten. Er hat zwar nie dort gewohnt, aber er hat sie verpachtet gehabt und ist aber ein stolzer Besitz gewesen.
0: Und 2026 ist ja das 300-jährige Jubiläumsjahr, wenn ich das so sagen darf. Und Bezau, beziehungsweise der ganze Bregenzer Wald, steht da im Zeichen dieses Barockbaumeisters. Und da gibt es ja die verschiedensten Veranstaltungen im kulinarischen, aber auch im musikalischen Bereich.
1: Ja, sowohl das Barockbaumeistermuseum in Au, wie auch das Museum Bezau, wo die Themenschwerpunkte Barockbaumeister im Museum sind, machen Jubiläumsjahr zum 300. Todestag von Franz Bier von Bleichten. In Au wird eher kulturhistorisch aufgearbeitet und kunsthistorisch. Und in Bezau dort haben wir das Programm so gewählt, dass man die Barockzeit als solches vorstellt und eher das Thema in die Bevölkerung bringen will. Darum haben wir gleich jetzt in ein paar Tagen, am 10. Mai, haben wir in der Kirche in Bezau eine Festmesse mit dem Chor St. Jodok, begleitet von unserem Chorleiter und Organisten Rudel Berchtel. Er spielt mit der Orgel und an der Oboe, das ist ein typisches Barockinstrument, da spielt die Brigitte Rüff. Und es wird eine sehr schöne Messe. In der Barockzeit ist es ja auch so gewesen, dass alle Instrumental und Vokal sich abgewechselt haben. Die haben ein ganz interessantes Wechselspiel und alle Lieder sind auch so aufgebaut. Denn nach der Festmesse gibt es um 10 Uhr wird unser großes, schönes und kunstvolles Altarbild vom Barockmaler Matthäus Zehender vorgestellt. Das hat der Matthäus Zehender, der sich ein Freund gesehen vom Michael Tump und vom Peter Tump, und der hat das Bild

Bild damals gemalt, 1674, und das ist in der alten Kirche schon gesehen, und wie man 1905 die Bezauer Kirche neu gemacht hat und über die alte Kirche eine neue barockisierte Kirche gebaut hat, hat man das Werk mit samtem Hochaltar in die neue Kirche eingebaut. Das Bild ist der Bezauer Bevölkerung sehr wichtig gewesen und heute noch wichtig. Ist ein wunderbares Bild, und das wird vom Bezauer Künstler Martin Dietrich vorgestellt. Den kann man ohne die Original-Sterbebücher mit dem Eintrag zum Franz Bier von Bleichten zu seinem Tod kann man anschauen, und für seiner Frau, für seiner erste Frau, Katharina Eberlein aus Saulgau, die ist 1703 mit 36 Jahren gestorben und hat damals schon 11 Kinder gehabt. Das kann man auch anschauen, und nach dem kirchlichen Teil gehen wir in das Museum. Dort haben wir mehr Werke von dem Zehender, und dort stellen wir auch noch unsere Originale aus vom Gabriel Ignaz Tumpf. Das ist ein Urenkel von Michael Tumpf gewesen. Das ist ein sehr guter Maler gewesen, hauptsächlich sakrale Malerei, und die kann man dann im Museum zu Bezau auch bewundern.

0: Ihr hört Kulturspezial. Theresia Fröwis ist heute mein Gast. Sie ist Leiterin des Museums in Bezau. Heute geht es um ein Jubiläumsjahr, und zwar 300 Jahre Franz Beer von Bleichten. Liebe Theresia, es gibt ja viele Ausstellungen, Veranstaltungen, ich habe es schon vorher gesagt, im kulinarischen und musikalischen Bereich. Du hast uns schon einiges darüber erzählt. Lass uns doch mal über den kulinarischen Bereich sprechen.
1: Ja, das ist ein ganz spannender Bereich, und damit hoffen wir auch, dass wir möglichst viele Personen ein bisschen an der Barockzeit teilherlaufen können. Das ist eine Kooperation mit den Wirtschaften, mit der Gastronomie in unseren 5 Dörfern rund um Bezau, den Vitus-Gemeinden. Und zwar hat die Renate Preuß die Barock gespeist erforscht. Und da gibt's ganz interessante Rezepte. Es ist zweigeteilt gewesen, einmal die klösterliche und die adelige Küche und einmal die ländliche, die bäuerliche Küche. Die adelige Küche ist natürlich damals sehr opulent gewesen. Man hat sehr viel importiert, die Klöster hin in Saus und Braus gekocht und gegessen. Und der Adel genauso mit Gelagen und mit importierten Spezialitäten, während die bäuerliche Bevölkerung sehr ländlich gekocht hat. Und da gibt's aber auch ganz spannende Entwicklungen, und da die Rezepte, die haben wir jetzt wieder rausgeholt, und Renate Preuß hat uns das aufgeschafft, und jetzt wie wir während des ganzen Jahres in ausgewählten Gasthäusern kann man jetzt barock speisen.
0: Das hört sich sehr gut an. Wo erfahre ich jetzt, wo die verschiedenen Veranstaltungen eben im kulinarischen, musikalischen Bereich sind, die ja über das ganze Jahr über, wie du es schon richtig gesagt hast, gehen? Gibt es da eine Homepage?
1: Ja, auf der Homepage vom Museum Bezau natürlich, www.museum-bezau.at, und auf der Homepage vom Barockbaumeistermuseum in Au. Da sind die Programmpunkte aufgelistet, da kann man jederzeit drüber erfahren, und natürlich tun wir auch in Zeitungen die Veranstaltungen ankündigen, und wer bei uns Mitglied werden will, der kriegt natürlich um 30 € Mitgliedsbeitrag im Jahr das ganze Jahr die Programmpunkte zugeschickt und wird ständig informiert.
0: Was bringt die Zukunft des Museums?
1: Ich glaube, dass es ganz wichtig ist, dass sich die Bevölkerung mit der Geschichte befasst. Gerade so, wie es jetzt in der Welt zu und her geht, kann man viel aus der Geschichte lernen. Und wenn man nichts über Geschichte weiß, dann weiß man auch nicht, wie man mit einer neuen Entwicklung umgehen kann. Wir bemühen uns, um die Geschichte so aufzubereiten, dass eine breite Bevölkerung Geschichte lernt und einen Zugang hat. Und das ist eine gute Basis für jeden eigentlich, für unsere Besucher.
0: Liebe Theresia, ich bedanke mich herzlich für das echt sehr, sehr nette Gespräch. Wünsche euch alles Gute im Jahr 2026, und ich komme da echt mal nach Bezau und schaue mir die ganze Geschichte an. Und vor allem möchte ich auch dann den Grabstein sehen. Es gibt den Grabstein von der Katharina, der ersten Frau von Franz Beer von Bleichten.
1: Ja, der Grabstuhl ist vor 30 Jahren zufällig bei einem Hausumbau in einem Kehr zu Bezau gefunden worden. Und der hat es Gott sei Dank gekannt, und jetzt hat er es uns ins Museum gebraut. Das ist einfach nur eine Unterlage für einen Kellerboden gewesen über Jahrhunderte. Und eben das ist die Frau, weil nach 11 Kindern ein 36-Jähriger gestorben ist.
0: Jetzt wünsche ich dir alles Gute für die Zukunft des Museums in Bezau. Viel Freude mit 2026, viel Besucher, und mach's gut.
1: Ja, danke. Ich freue mich, wenn uns zur Stobakunst das Museum, und ja, den zeigen wir, der Nöpplis, der Grabstuhl, den zeigen wir der Gerals.
0: Das freut mich sehr. Das war Kulturspezial. Gleich nach den Nachrichten geht es weiter mit den Kulthits. In diesem Sinne einen schönen Abend.

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1: Am Mikrofon begrüßt sie Cornelia Krebs. US-Präsident Trump hat nach eigenen Angaben Russland und die Ukraine von einer ab morgen geltenden dreitägigen Waffenruhe überzeugt. Diese werde die Aussetzung aller Kampfhandlungen sowie den Austausch von 1000 Gefangenen jeder Seite umfassen, schrieb Trump auf seiner Plattform Truth Social. Eine Bestätigung kam vom ukrainischen Präsidenten Zelensky. Vor dem morgigen Europatag hat Außenministerin Meindl-Reisinger heute eine Grundsatzrede gehalten und, wie ihre Partei sagt, eine Liebeserklärung für die EU abgegeben. Teresa Kulowitsch.
2: Die Ode an die Freude zum Auftakt, eine Ode an die Reform ist dann die Rede von Außenministerin Meindl-Reisinger. Europa müsse stärker, schneller und entschlossener werden. Denn auch frühere Partnerschaften, allen voran jene mit den USA, haben sich zuletzt stark verändert.
3: Die NATO, wie wir sie kannten, gibt es nicht mehr, denn die Substanz zerbröselt. Die Substanz war nämlich immer das gemeinsame Vertrauen darauf, dass im Ernstfall gemeinsam gehandelt wird.
2: Um schnell handeln zu können, ist sie auch für das Ende des Einstimmigkeitsprinzips in außenpolitischen Angelegenheiten.
3: Der Zustand der Welt, der vielen Krisen erfordert rasches und entschlossenes gemeinsames Handeln. Ich bin davon überzeugt, das Einstimmigkeitsprinzip verhindert das.
2: Deutschland und Frankreich etwa drängen auch darauf. Qualifizierte Mehrheiten sollen Blockaden und Erpressungen durch ein EU-Mitgliedsland, wie etwa durch Ungarns Ex-Premier Orbán, verhindern.
1: Die NEOS haben heute bei einer Enquete im Parlament die inklusive Bildung zum Thema gemacht. Es geht darum, dass alle Kinder mit Behinderung ebenfalls in der Regelschule lernen können. Bildungsminister Christoph Wiederkehr von den NEOS verspricht eine Reform ab dem Schuljahr 2027-28. Niklas Lercher.
4: Liebe Bildungsminister!
5: Vor dem Parlament machen Eltern, Lehrerinnen und Lehrer sowie Kinder mit Behinderung ihrem Ärger Luft, darunter auch der 10-jährige Clemens.
4: Wir sind sauer!
5: Ihr Sohn habe schlichtweg nicht die gleichen Rechte wie ihre Tochter ohne Behinderung, sagt die Mutter von Clemens, Angela Weikmann.
6: Er darf nicht gleich lang in die Schule gehen, weil das Recht auf gleich viele Jahre in der Schule für Kinder mit sonderpädagogischem Förderbedarf einfach immer noch nicht umgesetzt wird.
5: Für viele Kinder mit Behinderung ist nach dem 10. Schuljahr Schluss, denn einen Rechtsanspruch auf ein 11. und 12. Schuljahr in der Regelschule gibt es nicht, kritisiert auch Philipp Nawal von der Lebenshilfe.
7: Wir brauchen das 11. und 12. Schuljahr.
5: Genau das verspricht Bildungsminister Christoph Wiederkehr von den NEOS.
8: Das soll mit dem Schuljahr 2027 kommen.
5: Ob Geld dafür da ist, werden die laufenden Budgetverhandlungen zeigen.
1: Auf die Social-Media-Plattformbetreiber TikTok und Meta kommt in Italien eine Sammelklage zu. Elternverbände, Wissenschaftler und Juristen beschuldigen die Konzerne, Minderjährige gezielt an soziale Medien zu binden und deren psychische Gesundheit zu gefährden. Es ist die erste Sammelklage dieser Art in Europa. Nächste Woche entscheidet ein Gericht in Mailand, ob sie zugelassen wird. Das waren die Nachrichten mit Cornelia Krebs. Zum Wetter.
9: 19 Grad hat es jetzt noch in Klagenfurt und der Wiener Innenstadt, 17 in Innsbruck. Und bis zum Sonnenaufgang sinken die Temperaturen auf 12 bis 3, nur ganz vereinzelt auch gegen 0 Grad, etwa stellenweise im Mühl- und Waldviertel. Morgen am Samstag kommen im Großteil Österreichs einige Sonnenstunden zusammen, speziell im Bereich rund um die Alpen. Im östlichen Bergland tauchen am Vormittag schon größere Quellwolken auf und die entwickeln sich im Laufe des Tages zu einigen Regenschauern und Gewittern. Die Temperaturen erreichen frühsommerliche 18 bis 25 Grad. So viel zum Wetter von Georg Brack.
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10: Freitagabend, kurz nach 21 Uhr, freue mich sehr, dass Sie reinhören. Heute habe ich die Kulthits mal in 4 Dreierblöcke eingeteilt. Dreimal lassen wir anlässlich des Muttertags am Sonntag die Mamis hochleben. Dann feiern wir Thelma Houston, Donovan und Trafi Deutscher. Die drei sind in dieser Woche 80 geworden. Den ersten Dreier machen Save Me von Cloud, Save Me von Queen und Rescue Me von Bell Book & Candle, denn heute ist Weltrotkreuztag. Und den letzten Dreier bilden Kulthits zum Träumen. Ja, am Mittwoch war nämlich Welttraumtag. An den denke ich eher mit Schrecken zurück. Da hatte ich nämlich einen Albtraum. Ich habe geträumt, ich stehe am Traualtar mit einer 20 Jahre jüngeren Frau. Ja, das klingt erstmal nicht so schlecht, aber ich war im Traum 98. Save!

0: anlässlich des heutigen Weltrotkreuztages drei Rettungslieder. Das letzte war von Bell Book and Candle, Rescue Me.
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0: So, jetzt gibt's hier ein Jahrgängertreffen. Hier sind drei Kultstars, die alle im Mai 1946 auf die Welt gekommen sind. Die älteste der drei ist Thelma Houston, die amerikanische Disco-Queen der 70er und LGBTQ-Ikone, ist gestern 80 geworden. Obwohl sie schon in den 60ern Musik gemacht hat, kam der Durchbruch erst 1977 mit ihrem größten Hit Don't Leave Me This Way. Der jüngste der drei ist Donovan. In den 60er Jahren wurde er als der britische Bob Dylan bezeichnet. Er hat aber bald einen ganz eigenen Stil entwickelt. Ziemlich untypisch war zum Beispiel der gesprochene Text am Anfang seines Kulthits aus dem Jahr 1969 über die versunkene Insel Atlantis. 2001 hat er das Lied übrigens mit der deutschen Girlband The No Angels noch einmal neu aufgenommen. Der dritte im 80er Bunde wäre Drafi Deutscher gewesen. Er hätte morgen Geburtstag gehabt, ist aber 2006 verstorben. Mir hat er mit diesem Kulthit etwas Weinkultur beigebracht. Ja, gleich in der ersten Zeile von Marmor, Stein und Eisen bricht, erfahren wir, dass man Weine nur trinken soll, wenn es nicht regnet.
3: Wie bitte?
0: Ja, hören Sie genau hin. Gleich singt er, Weine nicht, wenn der Regen fällt.
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0: Donovan über das Inselreich, das laut Platon um 9600 vor Christus bei einer Naturkatastrophe im Meer versunken ist. Ich will dem guten Dieter Bohlen nichts unterstellen, aber möglicherweise ist Atlantis bis heute nicht wieder aufgetaucht wegen diesem Modern Talking Werk. Da meldet sich bei mir der griechische Gott der Fieberblase, der Herpes.
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0: Drei Kulthits zum Weltrotkreuztag haben wir schon gehört. Drei 80er Geburtstagskinder haben wir mit einem ihrer größten Hits hochleben lassen. Der nächste Dreier, der ist jetzt den Mamis gewidmet. Übermorgen ist ja Muttertag. Ja, da können Sie am Sonntag bei uns Karten für ein Reinhard-Fendrich-Konzert auf der Bregenzer Seebühne gewinnen. Sie müssen uns dann nur sagen, was Sie an Ihrer Mami ganz toll finden. Meine lebt ja leider nicht mehr, aber ich werde ihr nie vergessen, wie sie uns als Kinder immer beschützt hat. Zum Beispiel, wenn uns der Papa in den Schlaf singen wollte, da hat die Mama immer zu ihm gesagt, jetzt komm, versuch's doch erst einmal im Guten. So, und jetzt lassen wir die Mama hochleben mit Ozzy Osbourne und Mama, I'm Coming Home. Mother von Pink Floyd darf vor dem Muttertag nie fehlen. Und das in Genesis mit

0: Drei Songs zum Muttertag haben wir gehört. Der letzte war von Ozzy Osbourne, Mama, I'm Coming Home. Lassen Sie Ihre Mama am Sonntag hochleben und verbringen Sie ein bisschen Zeit mit ihr. Frei nach dem Motto, Time is Mommy. So, und bevor wir jetzt zum letzten Dreierblock kommen, ist noch eher fällig.
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0: Und der kommt heute von Eagle-Eye Jerry. Der schwedische Sänger ist gestern 55 geworden und wir alle kennen seinen größten Hit, Save Tonight.

0: Das war der Kulthit der Woche, Eagle Eye Jerry mit Save Tonight. So, und den Abschluss machen jetzt drei Kulthits zum Träumen. Am Mittwoch war ja Welttraumtag, ja, und bevor es jetzt gleich losgeht mit Soul Sister und Sweet Sweet Dreamer, sage ich noch Danke fürs Zuhören und ich hoffe, Sie sind nächsten Freitag wieder mit dabei, wenn es heißt
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0: Und hier sind jetzt drei Traumhits. Mögen Sie danach was Schönes träumen, so wie ich immer, seit ich die neuen Schlaftabletten nehme, träume ich ja immer in Farbe und Stereo. Ja, blöd nur, ich träume neuerdings auf Finnisch.
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0: Okay, gute Nacht.

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1: US-Präsident Trump kündigt 3-tägige Waffenruhe zwischen Kiew und Moskau an. Die Waffenruhe zwischen den USA und dem Iran wankt. Hochprozentige alkoholische Getränke könnten bald teurer werden. Zum Nachtjournal begrüßt sie Cornelia Krebs. US-Präsident Donald Trump hat für morgen den Beginn einer 3-tägigen Waffenruhe zwischen der Ukraine und Russland verkündet. Die beiden Länder hätten eine Feuerpause bis einschließlich Montag sowie den Austausch von jeweils 1000 Kriegsgefangenen vereinbart. Sowohl Kiew als auch Moskau haben die Vereinbarung bestätigt. Die Waffenruhe zwischen den USA und dem Iran wankt hingegen nach gegenseitigen Angriffen. Auch die Arabischen Emirate haben iranische Angriffe gemeldet. Zugleich laufen Vorarbeiten für Friedensverhandlungen mit ungewissem Ausgang. US-Außenminister Marco Rubio hat heute in Italien nach seinen Besuchen bei Papst Leo und bei Premierministerin Giorgia Meloni über den Stand der Vorverhandlungen mit dem Iran informiert. Aus Rom, Bernd Koschu.
2: Eine Absichtserklärung mit 14 Punkten, nur eine Seite lang, soll die Basis für echte Verhandlungen werden. Die USA haben sie dem Iran übermittelt. Außenminister Marco Rubio sagt in Rom, wir erwarten irgendwann heute eine Reaktion. Vielleicht kommt sie. Ihr System ist noch gespalten und gestört. Das könnte ein Hindernis sein. Gestört nach den tödlichen Angriffen auf iranische Politiker und Generäle. Ein weiteres Hindernis laut Rubio. Wir haben über Nacht Berichte gesehen, dass der Iran versucht, eine Agentur einzurichten, die den Verkehr in der Straße von Hormuz kontrollieren soll. Das wäre illegal. Da muss sich die Welt schon fragen, was sie tun will, wenn der Iran die Kontrolle über einen internationalen Wasserweg normalisieren will. Die Rede ist zwar nicht von einer Maut, aber von einer nötigen iranischen Genehmigung für die Durchfahrt. Nach echtem Frieden sieht es derzeit nicht aus.
1: In der Zollpolitik mit den USA herrschen wieder einmal Chaos und Unsicherheit. Einerseits hat Donald Trump der EU gestern mit höheren Zöllen gedroht. Andererseits hat ein Gericht in den USA gestern weltweit geltende Zölle gekippt. Maria Kern.
3: Für Donald Trump war das gestrige Urteil des Handelsgerichts in New York ein Rückschlag. Jörg Krämer, Chefvolkswirt der Deutschen Commerzbank.
4: Ja klar, es ist eine Niederlage für den amerikanischen Präsidenten, aber vermutlich wird er in dieser Sache in Berufung gehen.
3: Es ist allerdings bereits die zweite Niederlage für Trump. Schon im Februar hat der US Supreme Court Zölle für rechtswidrig erklärt, die der Präsident auf Basis eines Notstandsgesetzes erlassen hatte. Die gestern gekippten Zölle hat er auf Basis eines Handelsgesetzes eingeführt. Trump hat gestern der EU auch mit höheren Zöllen gedroht, weil das Zollabkommen mit Brüssel noch nicht umgesetzt ist. Die EU benötigt dafür länger, weil Kommission, Rat und Parlament zustimmen müssen. Brüssel bremst aber auch, weil aus den USA eben laufend neue Zolldrohungen kommen.
1: Die für Sonntag geplante Ankunft des Kreuzfahrtschiffes Hondius auf der Insel Teneriffa sorgt für Proteste. Demonstranten protestieren wegen mangelnder Transparenz. Das Gefühl macht sich breit, bei den Entscheidungen übergangen zu werden. Viele Fragen sind noch offen, berichtet Josef Manola.
5: Der Hafen Puerto de Granadilla im Süden Teneriffas ist das Ziel des Kreuzfahrtschiffes Hondius. Er wurde bewusst gewählt, sagt die Gesundheitsministerin. Wenig Betrieb, keine Urlauberschiffe und nur 10 Minuten vom Flughafen entfernt. Die Hondius wird nicht im Hafen anlegen, sondern vor der Küste vor Anker gehen. Das Infektionsrisiko sei damit vermindert. Auf den Kanareninseln sorgt die für Sonntag geplante Ankunft der Hondius für Unruhe und Proteste der Bevölkerung. Eine Demonstrantin ruft, nicht bei uns auf den Kanaren.
6: Pero en Canaria, no.
5: Am Sonntag werden Crew und Besatzung von ärztlichem Personal untersucht. Für Montag ist geplant, die Passagiere zum Flughafen zu geleiten und in ihre Heimat auszufliegen.
1: Deutschland hat heute die elektronische Fußfessel für Hochrisikogefährder bei häuslicher Gewalt beschlossen. Sie soll ab kommendem Jahr umgesetzt werden. Auch in Österreich ist eine ähnliche Maßnahme im Nationalen Aktionsplan gegen Gewalt geplant. Doch wie weit ist die Umsetzung bei uns? Mehr von Annabella Mini.
3: Täter mit Annäherungsverbot können in Deutschland ab kommendem Jahr per GPS-Fußfessel überwacht werden. Nähert sich der Gefährder dem Opfer, wird dieses gewarnt. Ein Modell, das bei uns auch schon länger diskutiert wird, denn die Zahl der Fälle ist hoch. Mehr als 14.000 Betretungs- und Annäherungsverbote hat die Polizei im Vorjahr österreichweit ausgesprochen. Eine Fußfessel allein würde aber laut Michaela Gosch vom Dachverband für Opferschutz und Täterarbeit nicht reichen.
7: Wenn man diese Maßnahme umsetzt, dann muss man auch mitdenken, wie kann die Betreuung für beide Seiten so funktionieren, dass man den bestmöglichen Nutzen und tatsächlich langfristig gewaltpräventiv arbeiten kann.
3: Das Justizministerium bestätigt heute schriftlich, man würde gemeinsam mit dem Innen- und dem Frauenministerium an einem digitalen Tracking-System für Gefährder arbeiten. Nächste Woche tagt dazu erstmals eine gemeinsame Arbeitsgruppe mit Opferschutzeinrichtungen.
1: Hochprozentige alkoholische Getränke könnten bald teurer werden. Die Regierung plant, die Steuer für harten Alkohol um 30% zu erhöhen. Bier und Wein sind also ausgenommen. Das sorgt in der Getränkebranche und unter Barbetreibern für heftige Kritik. Sie rechnen mit groben Verlusten. Vanessa Gruber und Johannes Schmergelunder haben sich umgehört.
8: Die Wiener Bar Kleinod am Ring ist ein beliebter Ort, um Cocktails zu trinken. Die geplante Steuererhöhung auf hochprozentigen Alkohol würde die Getränke um bis zu 1 Euro verteuern, sagt Kleinod-Geschäftsführer Oliver Horvath. Er fürchtet um sein Geschäft.
9: Man gibt einem bereits am Boden liegenden den Todesstoß.
8: Höhere Steuern auf Alkohol hätten durchaus Sinn, sagt Margit Schratzenstaller vom Wirtschaftsforschungsinstitut WIFO. Sie können dazu führen, dass weniger Alkohol getrunken wird und die Folgekosten für Alkoholmissbrauch sinken.
10: Lenkungssteuern sind sinnvolle Konsolidierungsoptionen, weil sie eben nicht nur zusätzliche Einnahmen erbringen, sondern eben auch Lenkungseffekte haben können.
8: Das Finanzministerium rechnet mit Zusatzeinnahmen von 90 Millionen Euro für die kommenden 2 Jahre.
1: Wir kommen zum Sport und Christoph Ott.
11: In der Fußball-Zweiten Liga verpasste Lustenauer Austria mit einem 2:2 Unentschieden bei der Salzburger Austria den vorzeitigen Gewinn der Meisterschaft und liegt in der Tabelle einen Punkt vor Verfolger St. Pölten, das mit 3:0 bei Kapfenberg gewinnt. Die Admira verliert bei Liefering mit 0:3, Hertha Wels schlägt Sturm Graz 2 mit 2:0, Rapid 2 setzt sich mit 1:0 gegen die Vienna durch, Amstetten gewinnt gegen die Klagenfurter Austria mit 3:0 und Schwarz-Weiß-Bregenz und die Young Violets trennen sich mit einem 2:2 Unentschieden. In der Fußball-Bundesliga ist der Sturm Graz-Spieler Ota Kiteschwili zum dritten Mal in Folge zum Spieler der Saison gewählt worden. LASK-Trainer Dietmar Kübauer darf sich über die Auszeichnung Trainer der Saison freuen. Beim WTA 1000-Turnier in Rom gewinnt Anastasia Potapova in der zweiten Runde mit 6:3 und 6:2 gegen die Tschechin Karolina Muchova und trifft nun in der dritten Runde auf Ludmila Samsonova. Und mehrere Tennisstars wie die Weltranglisten-Erste Arina Sabalenka und die Nummer 4 der Welt Coco Gauff drohen wegen der aus ihrer Sicht ungerechten Aufteilung der Preisgelder bei Grand-Slam-Turnieren nun mit dem Boykott der French Open. Ende Mai.
1: Zum Abschluss das Wetter. Georg Brack, bitte.
12: Das Wochenende bringt uns frühsommerliches Wetter. Der morgige Samstag verläuft recht sonnig mit Höchstwerten zwischen 18 und 25 Grad. Speziell im Bergland entstehen nach und nach aber größere Quellwolken. Daraus entwickeln sich im weiteren Verlauf Regenschauer und Gewitter. Am späten Nachmittag und Abend verlagert sich ihr Schwerpunkt dann langsam in den Südosten des Landes. Am Sonntag windig und noch eine Spur wärmer mit 21 bis 26, stellenweise sogar 27 Grad. Von Italien her aber allmählich dichtere Wolken und einzelne Regen.
1: Und das war das Nachtjournal. Cornelia Krebs sagt danke fürs Zuhören.
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1: Am Mikrofon begrüßt sie Cornelia Krebs. Das iranische Militär hat die Gefechte mit US-Kriegsschiffen in der Straße von Hormus vor kurzem für beendet erklärt. Nach einer gewissen Zeit gegenseitigen Beschusses seien die Kämpfe derzeit eingestellt und die Lage ruhig, zitierte die iranische Nachrichtenagentur Tasnim, eine namentlich nicht genannte militärische Quelle. Nach iranischer Darstellung war der Beschuss eines unbeladenen Öltankers unter iranischer Flagge durch US-Streitkräfte am Mittwoch Auslöser für die jüngste Eskalation. Für die Sperre der Brennerautobahn am 30. Mai hat das Land Tirol ein eigenes Sicherheitskonzept ausgearbeitet. Die medizinische Versorgung der Bevölkerung soll so zu jeder Zeit sichergestellt sein, berichtet Christoph Praxmarer.
2: Am 30. Mai wird das Wipptal für mehrere Stunden für den gesamten Verkehr gesperrt. Neben der Brennerautobahn gibt es dann auch kein Durchkommen auf der Brennerstraße sowie auf der Elbhügnerstraße. Gleiches gilt für die Stubaitalstraße. An diesem Tag sind nur der Ziel- und Quellverkehr vom Fahrverbot ausgenommen. Diese Fahrverbote sollen durch die Polizei streng überwacht werden, kündigt das Land an. Wie Katrin Eberle, die Bezirkshauptfrau von Innsbruck-Land, betont, sind die medizinische Versorgung und die Einsatzfähigkeit der Blaulichtorganisationen trotz der Sperren jederzeit gewährleistet. Dafür soll auf der Brenner Autobahn ein eigener Korridor am Veranstaltungsort dafür sorgen, dass Einsatzfahrzeuge schnell passieren können. Zudem verstärkt das Rote Kreuz seine Präsenz mit zusätzlichen Rettungsfahrzeugen und einer Motorradstaffel.
1: Die Malaria-Impfung senkt die Kindersterblichkeit deutlich. Das zeigt eine aktuelle Analyse zur Wirksamkeit eines groß angelegten Impfprogramms gegen Malaria in Hochrisikogebieten. Demnach kann die Malaria-Impfung schwere Krankheitsverläufe bei Kindern verhindern. Mehr von Marlene Nowotny.
3: Bei den Erregern der Malaria handelt es sich um Parasiten. Diese Plasmodien werden von Stechmücken übertragen. Nach einer Ansteckung kommt es im Regelfall zu grippeähnlichen Symptomen und anhaltenden Fieberschüben. Um Kinder vor schweren bzw. tödlichen Krankheitsverläufen zu schützen, sollte die Malaria-Impfung im Babyalter in mehreren Dosen erfolgen. In Ghana, Kenia und Malawi konnte mit Unterstützung der Weltgesundheitsorganisation WHO eine Impfabdeckung von rund 75% erreicht werden. Eine aktuelle Studie zeigt nun, dass die Sterblichkeit bei Kleinkindern in Folge um 13% gesunken ist. Hier gäbe es weiteres Potenzial, betonen die Forschenden. Eine zusätzliche vierte Dosis könnte die Impfwirkung verbessern. Der Impfstoff ist vorhanden, doch wirtschaftlich schwächere Länder können solche umfassenden Impfprogramme für Kinder ohne internationale Unterstützung nicht finanzieren.
1: Die Oberflächentemperaturen der Weltmeere steuern auf einen neuen Höchststand zu. Laut dem EU-Erdbeobachtungsprogramm Copernicus ist es nur mehr eine Frage von Tagen, bis der bisherige Höchstwert aus dem Jahr 2024 erreicht wird. Der vergangene April war der drittwärmste seit Beginn der Aufzeichnungen. Zum Wetter.
4: Überwiegend sonniges, aber nicht ganz beständiges Wetter erwartet uns am Wochenende. Morgen am Samstag ziehen am Vormittag nur ein paar Wolkenfelder durch. Allmählich entstehen im Bergland allerdings größere Quellwolken und die bringen Regenschauer oder Gewitter, die meisten davon in der Steiermark und in Kärnten. Die Temperaturen erreichen 18 bis 25 Grad. Am Sonntag wird es mit teils föhnigem Südwind noch eine Spur wärmer. Dazu gibt es im Großteil Österreichs einige Sonnenstunden, allmählich von Südwesten her allerdings dichtere Wolken und einzelne Schauer. So viel zum Wetter von Georg Brack.
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1: Es ist Samstag, der 9. Mai, am Mikrofon Cornelia Krebs. US-Präsident Donald Trump hat nach eigenen Angaben Russland und die Ukraine von einer ab heute geltenden dreitägigen Waffenruhe überzeugt. Diese werde die Aussetzung aller Kampfhandlungen sowie den Austausch von 1000 Gefangenen jeder Seite umfassen. Sowohl Kiew als auch Moskau haben die Vereinbarung bestätigt. Historischer Machtwechsel in Ungarn. Im Budapester Parlament findet heute ab 10 Uhr die konstituierende Sitzung statt, bei der Peter Madja, Vorsitzender der Mitte-Rechtspartei TISA, zum neuen Ministerpräsidenten gewählt werden soll. Damit endet die Epoche des scheidenden Premiers Viktor Orban, der 16 Jahre lang die meiste Zeit mit einer Zweidrittelmehrheit regiert hat. Nach wochenlangen Verhandlungen hat Dänemarks Ministerpräsidentin Mette Frederiksen vorerst das Mandat für die Bildung einer neuen Regierung verloren. Stattdessen darf nun der rechtsliberale Troels Lund Poulsen die Chance für seine Wunschkoalition ausloten. König Frederik X. habe Poulsen gebeten, die Verhandlungen über die Bildung einer Regierung zu führen, teilte das dänische Königshaus mit. In Österreich steigt der Umsatz mit Produkten, die das Fairtrade-Siegel tragen. Für das Vorjahr zeigt die Bilanz an die 800 Millionen Euro, ein Plus von annähernd 13%. Österreich rangiert bei den Fairtrade-Produkten weltweit unter den Top 3. Volker Obermeier.
2: Pro Kopf haben die Menschen pro Jahr fast 90 Euro für fair gehandelte Produkte ausgegeben. Mehr sind es nur in den Niederlanden sowie in der Schweiz. Besonders gefragt waren Bananen und Rosen. Umsatztreiber waren auch die höheren Preise für Kakao sowie Kaffee. Fairtrade Österreich-Chef Hartwig Kirner zeigt sich mit der Entwicklung zufrieden, trotz allgemein steigender Lebensmittelpreise.
3: Was das zeigt, ist, dass die Menschen trotz einer schwierigen, unsicheren Situation gerade das Thema Nachhaltigkeit, soziale Gerechtigkeit hochhalten.
2: Wer das Siegel auf seiner Verpackung hat, verpflichtet sich etwa in Afrika oder Südamerika, höhere Standards einzuhalten, zum Beispiel bei Löhnen. Als große Herausforderung für Produzenten und Endpreise gelten derzeit die Folgen von Ernteausfällen sowie die steigenden Kosten für Dünger und Transport.
1: In der Song Contest-Woche ab morgen steht die Polizei im Großeinsatz, um für Sicherheit zu sorgen. Für medizinische Notfälle stehen die Berufsrettung, Samariterbund und andere Rettungsorganisationen parat. Hauptaugenmerk liegt auch hier auf Stadthalle, Rathausplatz und Prater. Daniel Ammerhauser berichtet.
4: In der Stadthalle und im Rathauspark stehen unter anderem jeweils bis zu 70 Sanitäterinnen und Sanitäter im Schichtbetrieb bereit, um helfen zu können. Hinzu kommen 2 bis 3 Notärztinnen und Notärzte sowie mehrere Krankentransport- und Rettungsautos. Betreut werden auch die Aftershow-Partys im Praterdom, aber natürlich auch medizinische Notfälle an anderer Stelle im Stadtgebiet. Auch die Berufsfeuerwehr ist an allen Veranstaltungstagen im Einsatz und auch in der Stadthalle, um im Ernstfall möglichst schnell eingreifen zu können. Überwacht und geleitet wird das Geschehen via Einsatzzentralen. Hinzu kommt etwa am Rathausplatz eine Videoüberwachung.
1: Die Langflossen-Grindwale in der Straße von Gibraltar leben in einer der verkehrsreichsten Wasserstraßen der Welt. Und das wirkt sich auf das Sozialverhalten der sehr geselligen Tiere aus, wie nun eine neue Studie zeigt. Die Wale müssen sozusagen schreien, um bei all dem Schiffslärm trotzdem noch mit ihren Artgenossen kommunizieren zu können. Mehr von Raphael Krapscher.
5: Mit ihren Rufen können Grindwale auch nach stundenlangen Tauchgängen ihre Gruppe wiederfinden. In der Straße von Gibraltar ist das aber nicht einfach. Rund 60.000 Schiffe durchqueren dort jedes Jahr die Meerenge. Die Grindwale müssen also selbst lauter werden. Bei bestimmten Ruftypen sind sie aber bereits am Limit, erklärt der dänische Meeresbiologe Franz Jensen.
6: Gerade die sehr tiefen Rufe, mit denen sich die Tiere vermutlich über große Distanzen verständigen, sind ohnehin schon ziemlich laut. Die Wale haben da einfach keine Luft mehr nach oben.
5: Wichtig wäre daher laut dem Forscher, die Routen der Schiffe zu ändern oder sie zumindest langsamer zu machen, um den Lärm nachhaltig zu reduzieren.
1: Das waren die Nachrichten mit Cornelia Krebs. Zum Wetter.
7: Vor uns steht ein frühsommerliches Wochenende. Der heutige Samstag bringt 18 bis 25 Grad, dazu überwiegt im Großteil Österreichs der Sonnenschein. Allmählich kommen aber größere Quellwolken dazu und es entstehen Regenschauer und Gewitter, speziell im östlichen Bergland. Einige Sonnenstunden gibt es auch am Sonntag. Von Italien her ziehen allerdings Wolken auf und die bringen vor allem von Vorarlberg bis Osttirol allmählich etwas Regen. Bei teils föhnigem Südwind wird es aber noch eine Spur wärmer als am Samstag. So viel zum Wetter von Georg Brack.

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1: Am Mikrofon Martina Großfürth, es ist 1 Uhr. Österreich will den Biogasanteil ausbauen, um die Energieunabhängigkeit zu fördern. Offen ist noch, in welchem Ausmaß und wer den Ausbau finanzieren soll. Derzeit werden nur 0,2% des Gasverbrauchs aus tierischen Abfällen oder Lebensmittelresten erzeugt. Martin Rauter berichtet.
2: Die Bundesregierung will 10% des Gasverbrauchs mit Biomasse decken und das in den nächsten 4 Jahren. Doch dieses Ziel, fixiert im Koalitionsprogramm, dürfte so nicht halten, obwohl der Ausbau positive Folgeeffekte hätte, sagt Lorenz Strimitzer von der Energieagentur.
3: Biomethan ist da eine super Sache, einfach weil wir inländische Wertschöpfung und Beschäftigung schaffen, gleichzeitig den Kaufkraftabfluss ins Ausland vermeiden und nebenbei auch noch das Klima schützen.
2: Dem Vernehmen nach dürfte sich die Regierung nun von ihrem Ausbauziel verabschieden. Statt jährlich 6,5 Terawattstunden ist in einem koalitionsinternen Papier lediglich von einer Terawattstunde die Rede. Die zuständige Staatssekretärin Elisabeth Zehetner, ÖVP, will das nicht bestätigen und verweist auf laufende Verhandlungen.
1: Russland feiert heute den Sieg der Sowjetunion über Nazi-Deutschland. Es ist der wichtigste Feiertag im Land. Heuer ist die Stimmung im Vorfeld angespannt wegen der Angst vor ukrainischen Drohnenangriffen. Carola Schneider.
4: Das Zentrum von Moskau gleicht einer Hochsicherheitszone. Um den Roten Platz patrouillieren Sicherheitskräfte und es sind Drohnenabwehreinheiten stationiert. Die Angst ist groß, dass ukrainische Drohnen die traditionelle Militärparade stören könnten. Der Kreml-Sprecher spricht von der Gefahr ukrainischen Terrors und daher werde die Parade heuer verkleinert. Es werden also weniger Panzer- und Raketensysteme über den Roten Platz rollen als in vergangenen Jahren. In der Bevölkerung werden frustrierte Stimmen laut. Was ist das für ein Siegestag, fragt dieser Mann. Russland erleidet Niederlagen an allen Fronten. Präsident Putin hat den Tag des Weltkriegsgedenkens seit Jahren zu einer militärischen Machtdemonstration gemacht. Davon wird heute wenig zu spüren sein.
1: Historischer Machtwechsel in Ungarn. Im Budapester Parlament beginnt um 10 Uhr die konstituierende Sitzung, bei der Peter Madja zum neuen Ministerpräsidenten gewählt werden soll. In der Sitzung werden auch die Abgeordneten ihren Eid ablegen, Fraktionen und Ausschüsse gebildet und das Parlamentspräsidium gewählt. Damit geht die Ära von Viktor Orban nach 16 Jahren zu Ende. Die meiste Zeit hat er mit einer Zweidrittelmehrheit regiert. Jetzt zum Wetter und zu Thomas Wostal.
5: Frühsommerlich warm wird dieser Samstag. Die Temperaturen steigen heute auf 18 bis 25 Grad. Und im Großteil Österreichs bringt uns dieser Samstag auch einiges an Sonnenschein. Ähnlich wie gestern entstehen allerdings am Nachmittag in einigen Regionen wieder Regenschauer und Gewitter, speziell im Bergland. Und am Abend können die Gewitter dann auch in die südliche Steiermark und ins Südburgenland ziehen und durchaus kräftig sein. Auch am Sonntag frühsommerlich warm und im Großteil Österreichs recht sonnig. Im Westen und Süden im Laufe des Tages immer mehr Wolken und stellenweise Regenschauer.
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1: Am Mikrofon Martina Großfurten, es ist 2 Uhr. Rund 3/4 aller Schülerinnen und Schüler machen laut einer aktuellen Studie ihre Hausübungen mit künstlicher Intelligenz. Das macht ein Umdenken beim Lernen und im Bildungssystem notwendig, so Experten. Beate Tomasowitsch berichtet.
2: Man müsse lernen, neu denken, mehr Projektarbeit, weniger Frontalunterricht. Länder wie Finnland oder Estland sind der Vorreiter, sagt Matthias Lieb-Rosenthal, der Unternehmen beim Einsatz von KI unterstützt.
3: Schülerinnen und Schüler bekommen Aufgaben, die sie über einen längeren Zeitraum erledigen müssen, wie zum Beispiel erforsche meinen Stadtteil, baue mir eine App. Und diese Art von Lernen in den Unterricht zu integrieren und KI jetzt nicht als Ghostwriter zu sehen, sondern eher in einen Co-Creation-Prozess.
2: Derzeit lernen Schülerinnen und Schüler im Informatikunterricht häufig Dinge, die sie gar nicht mehr brauchen, weil es die KI besser kann. Eine der größten Herausforderungen für das Fach Informatik und KI wird sein, dass Lehrerinnen und Lehrer das nötige Wissen erwerben. Dazu müsse man rasch in die Aus- und Fortbildung investieren, so der Experte.
1: Etwa 6 Wochen vor dem Start der Fußball-WM in den USA, Kanada und Mexiko macht sich unter den Hotelbetreibern in den USA Enttäuschung breit, denn bisher sind weit weniger Zimmer gebucht worden als erwartet, berichtet Nina Walli.
4: Bis zu 80% der befragten Hotels von Los Angeles bis New York geben an, dass die Buchungen weit hinter den Prognosen liegen. In Kansas City etwa sind die Buchungen sogar geringer als in Jahren ohne WM. Verantwortlich dafür machen viele Hotelbetreiber die Visa-Hürden bei der Einreise, aber auch die globalen Krisen. Was die Branche allerdings nicht erwähnt, nur kurz nach der WM-Auslosung im Dezember hatten sich die Zimmerpreise für die Zeit der WM pro Nacht im Durchschnitt verdreifacht. Das zeigen Berechnungen der New York Times. Vielerorts fallen diese Preise nun aber wieder deutlich. Die Präsidentin der Hotelvereinigung ist optimistisch, dass die Hotels bis zum WM-Start noch voll ausgebucht sein werden. Das Eröffnungsspiel findet am 11. Juni in Mexico City statt.
1: Österreichs Tennis-Nummer 1 Anastasia Potapova zieht beim WTA 1000er-Turnier in Rom in die 3. Runde ein, Christoph Ott.
5: Die 25-Jährige setzt sich in der 2. Runde gegen die tschechische Topspielerin Karolina Muchova nach etwas mehr als 1,5 Stunden klar in 2 Sätzen mit 6:3 und 6:2 durch. Potapova zeigt sich nach dem Spiel zufrieden und will den Erfolgslauf fortsetzen.
6: I'm really happy with this win and so far I'm doing good and yeah, just trying to keep it going.
5: In der 3. Runde trifft die Weltranglisten 38. nun am Sonntag auf die als Nummer 20 gesetzte Ludmila Samsonova.
1: Jetzt zum Wetter und zu Thomas Vosterl.
7: Der Samstag beginnt kühl, wird aber tagsüber schnell warm. Höchsttemperaturen zwischen 18 und 25 Grad erwarten uns. Und im Großteil Österreichs bringt dieser Samstag auch einiges an Sonnenschein. Am Nachmittag entstehen dann in einigen Regionen Regenschauer und Gewitter, speziell im Bergland. Und am Abend können Gewitter auch in die südliche Steiermark und ins Südburgenland ziehen und durchaus auch kräftig sein. Auch am Sonntag frühsommerlich warm, im Großteil Österreichs einigermaßen sonnig, im Westen und im Süden im Laufe des Tages immer mehr Wolken und etwas Regen.
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